0: Gespräche auf dem Birkenstock zwischen den USA und dem Iran. Nun sollen sie heute doch stattfinden. So ist der Vizepräsident der USA, J.D. Vance, vor wenigen Stunden in Richtung Schweiz aufgebrochen. Bereits in der Schweiz befinden sich die US-Gesandten Steve Witkoff und Jared Kushner. Und auch die iranische Delegation ist am Abend in der Schweiz eingetroffen. Das hat das Schweizer Außendepartement bestätigt. Ebenfalls an den Gesprächen teil nehmen Vertreter aus Katar und Pakistan, die im Konflikt vermitteln. Vor seinem Abflug sagte Vance, er denke, man werde bei der Atomfrage Fortschritte erzielen und auch in der Frage der Waffenruhe im Libanon weiterkommen. Besonders die Kämpfe im Libanon hatten zuletzt für Spannungen zwischen den USA und dem Iran gesorgt. Der Iran hatte deshalb gestern verkündet, die Straße von Hormuz sei wieder geschlossen. Die USA hingegen widersprachen dieser Darstellung. Im italienischen Aostatal ist ein Ultraleichtflugzeug abgestürzt. Alle drei Personen an Bord wurden verletzt, zwei davon schwer. Bei den Insassen des Flugzeugs handelte es sich um Schweizer Staatsbürger. Sie wurden in ein Spital gebracht. Das melden die italienische Nachrichtenagentur ANSA und das Online-Portal Austasera. Das Kleinflugzeug war in Richtung Frankreich unterwegs. Nach einer zweijährigen Pause haben die Walfangunternehmen vor der Küste Islands wieder ihre Arbeit aufgenommen. Das melden mehrere isländische Medien übereinstimmend. Ein Aktivist habe sich beim Auslaufen eines Schiffes an einem Masten gekettet, um gegen den Walfang zu protestieren. Er wurde von der Polizei abgeführt. Der kommerzielle Walfang in Island ist die letzten beiden Jahre ausgesetzt worden, unter anderem, weil der Walfang nicht rentabel gewesen sei, heißt es, und wegen Tierschutzbedenken. Dann noch zur Fußball-Weltmeisterschaft der Männer. Deutschland gewinnt gegen die Elfenbeinküste mit 2:1. Zuvor hat die Niederlande gegen Schweden gewonnen mit 5:1. Bleibt der Blick aufs Wetter. Es wird sonnig heute, vor allem in den Alpen gibt es einzelne Platzregen und Gewitter. Das Ganze bei 32 bis 36 Grad. Das waren Nachrichten von Radio SRF, verantwortlich Livia Schmidt. SRF Verkehrsinfo von 2.02 Uhr auf der A9 Wöwe Richtung Martigny zwischen dem Glion-Tunnel und Villeneuve. Verkehrsbehinderung wegen eines Pannenfahrzeugs. Der rechte Fahrstreifen ist gesperrt.
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Sie hörten von Joseph Haydn Menuett und Trio aus dem Scherzando Nummer 3. Der Flötist Emmanuel Pahü und das Haydn-Ensemble Berlin spielten. Dirigent Hans-Jörg Schellenberger.

0: für Violine und Orchester in A-Moll, Opus 75. Die NDR Radiophilharmonie begleitete Antje Weithaas. Dirigent Hermann Bäumer.
1: Jetzt Musik von John Field, einem irischen Komponisten und Pianisten des frühen 19. Jahrhunderts. Larghetto und Rondo aus seinem Klavierkonzert Nummer 6 in C-Dur. Die Interpreten sind Benjamin Frith, Klavier, und die Northern Sinfonia of England unter der Leitung von David Haslam.

John Field, Larghetto und Rondo aus dem Klavierkonzert Nummer 6 in C-Dur. Benjamin Frith wurde von der Northern Sinfonia begleitet. Dirigent war David Haslam.

0: Das war eine Sicilienne von Maria Theresia von Paradis. Der Violinist Sebastian Bohren interpretierte sie zusammen mit dem Orchester Stringendo Zürich. Die Leitung hatte Jens Lohmann.
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0: Sie hörten das Intermezzo für Orchester Opus 13 von Anton Stepanowitsch Arienski. Das BBC Philharmonic Orchestra spielte. Dirigent Wassily Sinaisky.
1: Und nun das Klavierkonzert Nummer 4 in A-Dur, Bachwerkeverzeichnis 1055 von Johann Sebastian Bach. Der Pianist Jörg Kronenberg musiziert zusammen mit dem Zürcher Kammerorchester.

Sie hörten das Zürcher Kammerorchester mit dem Pianisten Jörg Kronenberg mit dem Klavierkonzert Nummer 4 in A-Dur, Bachwerkeverzeichnis 1055 von Johann Sebastian Bach.

0: Hiroko Sakagami spielte aus der Sammlung Lustiges 3x3 oder 9 Scherzi für das Pianoforte von Xaver Schnieder von Wartensee.
1: Hören Sie als nächstes die Violinistin Nicola Benedetti als Solistin im Violinkonzert in D-Dur Triumphverzeichnis 211 von Antonio Vivaldi. Sie wird begleitet vom Benedetti Baroque Orchestra.

Nicola Benedetti interpretierte als Solistin zusammen mit dem Benedetti Baroque Orchestra das Violinkonzert in D-Dur Riumphverzeichnis 211 von Antonio Vivaldi.

0: Wir hörten das Tonhalle-Orchester Zürich unter der Leitung von David Zinman mit dem dritten Satz aus Gustav Mahlers Sinfonie Nummer 1 in D-Dur, auch bekannt als Titan.
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0: Sie hörten das Rondo aus dem Klavierquartett in D-Dur, Werk ohne Opuszahl 36 von Ludwig van Beethoven, gespielt vom Enigma-Ensemble.
1: Es folgen drei Recuerdos für Orchester von Déodat de Séverac. Roberto Benzi dirigiert das Orchestre de la Suisse Romande.

Das war von Deodat de Séverac drei Recuerdos für Orchester. Es spielte das Orchestre de la Suisse Romande, Dirigent Roberto Benzi.

0: Die Nachrichten von SRF um 4 Uhr mit Livia Schmidt. Eigentlich waren sie für Freitag angesetzt, dann wieder abgesagt, die Gespräche zur Umsetzung des Rahmenabkommens zwischen den USA und dem Iran. Nun sollen sie heute auf dem Bürgerstock beginnen. Der Vizepräsident der USA, J.D. Vance, ist vor einigen Stunden in Richtung Schweiz aufgebrochen. Bereits in der Schweiz befinden sollen sich die US-Gesandten Steve Witkoff und Jared Kushner. Und auch die iranische Delegation ist am Abend in der Schweiz eingetroffen. Das hat das Schweizer Außendepartement bestätigt. Unter anderem der Außenminister Abbas Araghchi ist Teil der iranischen Delegation. Ebenfalls an den Gesprächen teilnehmen Vertreter aus Katar und Pakistan, die im Konflikt vermitteln. Vor seinem Abflug sagte Vance, er denke, man werde bei der Atomfrage Fortschritte erzielen und auch in der Frage der Waffenruhe im Libanon weiterkommen. Besonders die Kämpfe im Libanon hatten zuletzt für Spannungen zwischen den USA und dem Iran gesorgt. Der Iran hatte deshalb am Samstag verkündet, die Straße von Hormuz sei wieder geschlossen. Die USA hingegen widersprachen dieser Darstellung. Der UNO-Sicherheitsrat hat vor dem Risiko einer möglichen Bodenoffensive in der sudanesischen Stadt Al-Obeid gewarnt. Man sei besorgt über die unmittelbare Gefahr von Massenverbrechen. Das Gremium rief die RSF-Miliz dazu auf, den Angriff auf die Stadt sofort einzustellen. Zuvor hatte es Berichte über einen Truppenaufmarsch sowie über Angriffe im Gebiet gegeben. Al-Obeid liegt südwestlich von Sudans Hauptstadt Khartoum und gilt als wichtiger Handelsplatz. Im Sudan liefern sich die Armee und die RSF-Miliz seit mehr als 3 Jahren Gefechte. Seither wurden Zehntausende Menschen im Land getötet. In der schottischen Hauptstadt Edinburgh ist es am Freitag zu mehreren Angriffen gekommen. 5 Männer wurden dabei verletzt. Laut der Polizei wurde ein 36-jähriger Verdächtiger festgenommen nach einer Reihe von Drohungen, Raubüberfällen und Sachbeschädigungen. Ermittlungen seien im Gange, so die Polizei weiter. Ein Motiv nannte die Polizei nicht. Der britische Premierminister Keir Starmer reagierte auf die Angriffe und sagte, es scheine, dass es sich um antimuslimische Angriffe gehandelt habe. In einer Stellungnahme verurteilte die stellvertretende Polizeichefin Schottlands die Gewalt und erklärte, in Schottland gäbe es keinen Platz für Rassismus oder religiös motivierten Hass. Zur Fußball-Weltmeisterschaft der Männer. Ecuador und Curaçao spielen unentschieden 0:0. Deutschland hat gegen die Elfenbeinküste gewonnen mit 2:1. Zuvor hatte die Niederlande gegen Schweden gewonnen mit 5:1. Das Wetter, es wird sonnig heute. Vor allem in den Alpen gibt es einzelne Platzregen und Gewitter. Das Ganze bei 32 bis 36 Grad. Das waren Nachrichten von Radio SRF, verantwortlich Livia Schmidt. SRF Verkehrsinfo von 4.03 Uhr auf der A1 Zürich Richtung Bern zwischen Niederbipp und Wangen an der Aare. Verkehrsbehinderung wegen eines Unfalls. Der linke Fahrstreifen ist blockiert.
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0: Das Ensemble Concerto Köln spielte von Evaristo Felice dall'Abaco Concerto in G-Dur, Opus 6, Nummer 5.
1: Und jetzt Musik des niederländischen Komponisten Cornelis Dopper, Adagio Sostenuto aus seiner Sinfonie Nummer 2, der schottischen Sinfonie. Matthias Barmath dirigiert das Residenziorchester Den Haag.

Von Cornelis Dopper erklang der Satz Adagio Sostenuto aus der Sinfonie Nummer 2, die Schottische. Matthias Barmatt dirigierte das Residenzie-Orchester.

0: Sie hörten von Gabriel Fauré die Pavane Opus 50. Sol Gabetta, Violoncello und die Prager Philharmoniker spielten. Dirigent Charles Olivieri Monroe.
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0: Sie hörten von Lukas Orgocevic die Sinfonie Nummer 6 in D-Dur. Wolfgang Brunner leitete die Salzburger Hofmusik.
1: Und nun hören Sie gleich die Konzertouvertüre Die Hebriden von Felix Mendelssohn. Peter Mark dirigiert das Berner Symphonieorchester.

Die Hebriden, Konzertouvertüre Opus 26 von Felix Mendelssohn Bartholdy. Sie hörten eine Aufnahme mit dem Berner Sinfonieorchester unter der Leitung von Peter Mark.

Sie hörten einen Ausschnitt aus der Tafelmusik von Georg Philipp Telemann. Emmanuel Pahü, Flöte, Rainer Kussmaul, Violine, Georg Faust, Violoncello und die Berliner Barocksolisten spielten das Allegro aus dem Concerto in A-Dur.

Sie hörten von Wolfgang Amadeus Mozart Menuetto, vierter Satz aus der Serenade in S-Dur, Köchelverzeichnis 375. Es musizierten die Schweizer Bläsersolisten.

0: Sie hörten von Hector Berlioz Opus 8, Reverie et Caprice. Akiko Suvanai und das Philharmonia Orchestra musizierten, Dirigent Charles Dutoit.
1: Die Kontrabassistin Lorraine Compé und der Pianist Nathanael Gouin interpretieren nun die Arpeggione-Sonate in A-Moll von Franz Schubert in einer Version mit Kontrabass.

Das waren die Kontrabassistin Lorraine Compé und der Pianist Nathanael Gouin mit der Arpeggione-Sonate in A-Moll von Franz Schubert in einer Version mit Kontrabass.

0: Das Venice Baroque Orchestra, dirigiert von Andrea Marcon, haben wir soeben gehört. Es begleitete die Violinistin Shushan Siranossian im ersten Satz des Violinkonzerts in E-Moll von Giuseppe Tartini.
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0: Von Edward Elgar hörten Sie das Larghetto aus der Streicherserenade E-Moll Opus 20. Vernon Handley leitete das London Philharmonic Orchestra.
1: Ludwig van Beethoven schrieb die Fantasie für Klavier, Chor und Orchester Opus 80, die auch Chorfantasie genannt wird. Aufgeführt wird sie von Jeffin Bronfmann, dem Tonhalle Orchester Zürich und dem Schweizer Kammerchor. Die Leitung hat David Sinnmann.

Von Ludwig van Beethoven erklang die Fantasie für Klavier, Chor und Orchester Opus 80. David Zinman leitete das Tonhalleorchester Zürich und den Schweizer Kammerchor. Solist war Jefim Bronfmann.

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1: Die Nachrichten von SRF um 6 Uhr mit Dominik Rolli. Auf dem Birkenstock soll es nun doch ein Treffen der USA und des Iran geben. Und zwar schon heute. Die iranische Delegation ist bereits in der Schweiz eingetroffen. Genug Strom, auch im Winter, das ist möglich ohne neue Atomkraftwerke, heißt es in einer neuen Studie. Das Wetter heute sonnig und heiß bei 32 bis 35 Grad, in den Bergen einzelne Platzregen. Eigentlich waren sie für Freitag angesetzt, dann wieder abgesagt. Die Gespräche zur Umsetzung des Rahmenabkommens zwischen den USA und dem Iran. Nun sollen sie heute noch auf dem Birkenstock stattfinden. Livia Schmid.
2: Am späten Abend ist der US-Vizepräsident J.D. Vance in Richtung Schweiz aufgebrochen. Vor seinem Abflug zeigte er sich optimistisch. Er sagte, er denke, man werde bei der Atomfrage Fortschritt erzielen und auch in der Frage der Waffenruhe im Libanon weiterkommen. Zuletzt hatten die Kämpfe im Libanon für Spannungen zwischen den USA und dem Iran gesorgt. Der Iran hatte deshalb gestern verkündet, die Straße von Hormuz sei wieder geschlossen. Die USA widersprachen jedoch. Gestern hätten über 50 Schiffe die wichtige Meerenge passiert. Bei den geplanten Gesprächen auf dem Birkenstock soll es darum gehen, das Rahmenabkommen zwischen den USA und dem Iran zu konkretisieren. Die iranische Delegation ist derweil gestern Abend in der Schweiz angekommen, das hat das EDA mitgeteilt. Angeführt werden soll die Delegation unter anderem von Parlamentspräsident Mohammed Bagher Ghalibaf, auch dabei sein soll der iranische Außenminister Abbas Araghchi. Ebenfalls an den Gesprächen teilnehmen Vertreter aus Katar und Pakistan, die im Konflikt vermitteln.
1: Eine neue Studie kommt zum Schluss, dass die Schweiz die Stromversorgung auch ohne ein neues Atomkraftwerk sicherstellen könnte. Die Studie wurde von der ETH und der Zürcher Hochschule für angewandte Wissenschaften ZHAW im Auftrag des Dachverbands der Wirtschaft für erneuerbare Energien erstellt und liegt SRF vor. Bei einer Stromknappheit im Winter wären Gaskraftwerke die günstigere Variante, sagt Luca Baldini, Professor an der ZHAW.
3: Da zeigen die Simulationen ganz klar, dass dann Gaskraftwerke nötig sein werden, die auch im Notfall mit Öl betrieben werden können. Dies ist viel günstiger auch als ein AKW, was wirklich nur in einem sehr isolierten Szenario wirklich zum Vorschein kommt.
1: Die Studie der ZHAW und der ETH geht weiter davon aus, dass die Stromversorgung mit einem Mix aus erneuerbaren Energien und einem Stromabkommen mit der EU sichergestellt werden kann. Aber nur, wenn genügend Speicher für erneuerbare Energien vorhanden seien.
3: Die Studie zeigt, dass wir glücklicherweise all die Speichertechnologien, die wir brauchen, bereits kennen und auch haben in dem Sinn. Das sind Wasserkraftspeicher für langfristige Speicher, Pumpspeicher, aber auch in Zukunft viel mehr Batteriespeicher und große Wärmespeicher. Wir müssen also nichts Neues erfinden, wir müssen vor allem umsetzen und das vorantreiben.
1: Am Donnerstag hatte das Parlament beschlossen, dass es in der Schweiz wieder möglich sein soll, neue Atomkraftwerke zu bauen. Das letzte Wort dürfte die Stimmbevölkerung haben. SP und Grüne haben das Referendum angekündigt. Der UNO-Sicherheitsrat hat vor dem Risiko einer möglichen Bodenoffensive in der sudanesischen Stadt Al-Obeid gewarnt. Man sei besorgt über die unmittelbare Gefahr von Massenverbrechen. Das Gremium rief die RSF-Miliz dazu auf, den Angriff auf die Stadt sofort einzustellen. Zuvor hatte es Berichte über einen Truppenaufmarsch sowie über Angriffe im Gebiet gegeben. Al-Obeid liegt südwestlich von Sudans Hauptstadt Khartoum und gilt als wichtiger Handelsplatz. Im Sudan liefern sich die Armee und die RSF-Miliz seit mehr als 3 Jahren Gefechte. Seither wurden Zehntausende Menschen im Sudan getötet. In der schottischen Hauptstadt Edinburgh ist es am Freitag zu mehreren Angriffen gekommen. 5 Männer wurden dabei verletzt. Nun hat die Polizei mitgeteilt, dass sie einen 36-jährigen Verdächtigen festgenommen hat. Ermittlungen seien im Gange, so die Polizei weiter. Ein Motiv nannte sie nicht. Der britische Premierminister Keir Starmer reagierte auf die Angriffe und sagte, es scheine, dass es sich um antimuslimische Angriffe gehandelt habe. In einer Stellungnahme verurteilte die stellvertretende Polizeichefin Schottlands die Gewalt und erklärte, in Schottland gebe es keinen Platz für Rassismus oder religiös motivierten Hass. Wegen der Hitze gilt in 35 Regionen in Frankreich morgen ein Alkoholverbot in der Öffentlichkeit. Das hat die französische Regierung entschieden. Hintergrund ist das Fête de la Musique, das Musikfest, das landesweit stattfindet. In den betroffenen Regionen gilt ab morgen die höchste Hitzewarnstufe. Es werden Temperaturen von bis zu 41 Grad erwartet. Und dann noch zur Fußball-Weltmeisterschaft der Männer. Ecuador und Curaçao spielen unentschieden 0-0. Deutschland hat gegen die Elfenbeinküste gewonnen mit 2-1. Zuvor hatte die Niederlande gegen Schweden gewonnen mit 5-1. Das Wetter. Heute scheint meist die Sonne. Über den Bergen bilden sich Quellwolken. Vor allem dort gibt es einzelne Platzregen und Gewitter. Es wird heiß mit 32 bis 35 Grad. Das waren die Nachrichten von Radio SRF, verantwortlich David Burkhardt.
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5: Und das Schöne an diesen frühen Morgenstunden, es ist schon kurz nach 6, relativ hell draußen. Deshalb wünsche ich Ihnen einen erhellenden Sonntagmorgen. Mein Name Bodo Frick und musikalisch an diesem längsten Tag im Jahr begleitet uns Schauspielmusik von Marc-Antoine Charpentier zu Molières «Der eingebildete Kranke».

Musik aus dem Stück Der eingebildete Kranke im Original Le Malade Imaginaire, das der französische Dichter Molière in Zusammenarbeit mit dem Komponisten Marc-Antoine Charpentier erarbeitet hat. Davor hat sich Molière von seinem langjährigen Partner, dem französischen Komponisten Jean-Baptiste Lully, getrennt. Zwischen den beiden ist es zum Zerwürfnis gekommen, weil Lullys Einfluss am Hofe von König Ludwig XIV. So groß geworden ist, dass er fast uneingeschränkt das ganze musikalische Schaffen bestimmen konnte. Dazu haben auch Opernproduktionen gehört. Molière hat sich danach mit dem eher unbekannten Charpentier zusammengetan und eine der Früchte aus dieser Zusammenarbeit war eben das Stück Le Malade Imaginaire, wobei Molière die Aufführung der zweiten Fassung des Stücks in Versailles vor dem König gar nicht mehr miterlebt hat, da der Dichter 1673 verstorben ist. Das Ensemble Les Arts Florissants hat hier aus Charpentiers Schauspielmusik das dritte Zwischenspiel gespielt.

0: Nochmals Musik, die zur Zeit des französischen Sonnenkönigs Louis XIV entstanden ist. Marin Marais, zweite Suite aus dem zweiten Buch der Pièce de Viol. Les Musiciens de Saint-Julien haben La Polonoise gespielt in einer Bearbeitung für Flöte und Basso Continuo. 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

der japanische Pianist Mao Fujita mit Mozart, dem Presto aus der Klaviersonate in G-Dur, Köchelverzeichnis 283. Wenn man mit Mozart verglichen wird, dann kommt das einem Ritterschlag gleich. Der Pianist Abdullah Ibrahim zum Beispiel wurde liebevoll der Mozart Südafrikas genannt. Vom Stil her ist es natürlich komplett was anderes als die Musik von Mozart, aber in seinem Genre war Abdullah Ibrahim eine Größe sondergleichen. Und seine Musik ist nicht nur fröhlich und leicht, sie stand auch im Zeichen des Kampfes gegen die Apartheid in Südafrika. Nun ist Abdullah Ibrahim diese Woche im Alter von 91 Jahren gestorben und wir haben auf seine Karriere zurückgeblickt, auf eine der längsten in der Jazzszene überhaupt. Sie können diese Würdigung gerne nachhören, wenn Sie möchten, bei uns auf srf.ch/musikmagazin in der Sendung von gestern.

0: Das Finale aus dem dritten Violinkonzert in D-Moll von Max Bruch, gespielt von der NDR Philharmonie mit der deutschen Geigerin Antje Weithaas hier auf SRF 2 Kultur an diesem Sonntagmorgen.
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Das Scherzo aus dem Streichquartett in C-Moll von Beethoven, gespielt vom Quatuor Sine Nomine. Ich würde mal behaupten, die meisten versuchen, ihn zu vermeiden. Es gibt aber auch andere, die ihn absichtlich anzetteln, den Streit. Ja, Streit gibt es überall und seit Menschengedenken. Wie Streit in der frühesten Menschheitsgeschichte beigelegt wurde, davon erzählt ein Abschnitt in der Apostelgeschichte und um genau diesen geht es hier nach 7 Uhr in einem Wort aus der Bibel auf SRF 2 Kultur.

Eine Arie aus der Oper L'Elisir d'Amore von Gaetano Donizetti. Der mexikanische Tenor Ramon Vargas hat Una furtiva lagrima gesungen. Begleitet wurde er vom English Chamber Orchestra, das geleitet wurde von Marcello Viotti. Und Fans von Flötenmusik kommen in den nächsten knapp 13 Minuten ganz auf ihre Kosten. So lange dauert nämlich der erste Satz aus dem Flötenkonzert in G-Dur von Philipp Jakob Riotte. Wir hören das Stuttgarter Kammerorchester mit Soloflötistin Cornelia Brandkamp.

0: Und direkt nach dem Flötenkonzert war hier noch die Fuge aus Johann Sebastian Bachs Präludium und Fuge Nummer 15 in G-Dur, Bach Werkverzeichnis 884, aus dem zweiten Band des wohltemperierten Klaviers. Gespielt hat hier die deutsche Pianistin Evelyn Hilschmann. Auf SRF 2 Kultur haben wir gleich 7 Uhr. In der nächsten halben Stunde folgt dann unser Wort aus der Bibel am Sonntagmorgen. Davor erfahren Sie aber noch das Wichtigste aus der Schweiz und der Welt.
1: Die Nachrichten von SRF um 7 Uhr mit Dominik Rolli. Nun also doch. Auf dem Bürgerstock treffen sich heute die USA und der Iran zu Gesprächen. US-Vizepräsident J.D. Vance ist bereits gelandet. Und braucht die Schweiz neue Atomkraftwerke? Nein, heißt es in einer neuen Studie. Die Stromversorgung wäre auch ohne neue AKWs sichergestellt. Das Wetter, auch heute wieder sonnig und heiß bei 32 bis 35 Grad, in den Bergen einzelne Platzregen. Eigentlich waren sie für Freitag angesetzt, dann wieder abgesagt. Die Gespräche zur Umsetzung des Rahmenabkommens zwischen den USA und dem Iran. Nun sollen sie heute noch auf dem Bürgerstock stattfinden. Die US-Delegation wird von Vizepräsident J.D. Vance angeführt. David Burkhardt.
2: Kurz vor 6 Uhr heute Morgen ist US-Vizepräsident J.D. Vance in der Schweiz gelandet, auf dem Militärflugplatz Emmen. Von dort ging es weiter auf den Bürgerstock, wo die Gespräche stattfinden. Vor seinem Abflug in die Schweiz zeigte sich Vance optimistisch. Er sagte, er denke, man werde bei der Atomfrage Fortschritte erzielen und auch in der Frage der Waffenruhe im Libanon weiterkommen. Zuletzt hatten die Kämpfe im Libanon für Spannungen zwischen den USA und dem Iran gesorgt. Der Iran hatte deshalb gestern verkündet, die Straße von Hormuz sei wieder geschlossen. Die USA widersprachen jedoch, gestern hätten über 50 Schiffe die wichtige Meerenge passiert. Bereits seit gestern Abend ist die iranische Delegation in der Schweiz, das hat das Schweizer Außendepartement EDA mitgeteilt. Angeführt wird die Delegation unter anderem von Parlamentspräsident Mohammed Bagher Ghalibaf, auch dabei sein soll der iranische Außenminister Abbas Araghchi. Ebenfalls an den Gesprächen teilnehmen Vertreter aus Katar und Pakistan, die im Konflikt vermitteln. Bei den Gesprächen auf dem Bürgerstock soll es darum gehen, das Rahmenabkommen zwischen den USA und dem Iran zu konkretisieren.
1: Eine neue Studie kommt zum Schluss, dass die Schweiz die Stromversorgung auch ohne ein neues Atomkraftwerk sicherstellen könnte. Die Studie wurde von der ETH und der Zürcher Hochschule für angewandte Wissenschaften ZAW im Auftrag des Dachverbands der Wirtschaft für erneuerbare Energien erstellt und liegt SRF vor. Bei einer Stromknappheit im Winter wären Gaskraftwerke die günstigere Variante, sagt Luca Baldini, Professor an der ZAW.
3: Da zeigen die Simulationen ganz klar, dass dann Gaskraftwerke nötig sein werden, die auch im Notfall mit Öl betrieben werden können. Dies ist viel günstiger auch als ein AKW, was wirklich nur in einem sehr isolierten Szenario wirklich zum Vorschein kommt.
1: Die Studie der ZAW und der ETH geht weiter davon aus, dass die Stromversorgung mit einem Mix aus erneuerbaren Energien und einem Stromabkommen mit der EU sichergestellt werden kann. Aber nur, wenn genügend Speicher für erneuerbare Energien vorhanden seien.
3: Die Studie zeigt, dass wir glücklicherweise all die Speichertechnologien, die wir brauchen, bereits kennen und auch haben in dem Sinn. Das sind Wasserkraftspeicher für langfristige Speicher, Pumpspeicher, aber auch in Zukunft viel mehr Batteriespeicher und große Wärmespeicher. Wir müssen also nichts Neues erfinden, wir müssen vor allem umsetzen und das vorantreiben.
1: Am Donnerstag hatte das Parlament beschlossen, dass es in der Schweiz wieder möglich sein soll, neue Atomkraftwerke zu bauen. Das letzte Wort dürfte die Stimmbevölkerung haben. SP und Grüne haben das Referendum angekündigt. Der UNO-Sicherheitsrat hat vor dem Risiko einer möglichen Bodenoffensive in der sudanesischen Stadt Al-Obeid gewarnt. Man sei besorgt über die unmittelbare Gefahr von Massenverbrechen. Das Gremium rief die RSF-Miliz dazu auf, den Angriff auf die Stadt sofort einzustellen. Zuvor hatte es Berichte über einen Truppenaufmarsch sowie über Angriffe im Gebiet gegeben. Al-Obeid liegt südwestlich von Sudans Hauptstadt Khartoum und gilt als wichtiger Handelsplatz. Im Sudan liefern sich die Armee und die RSF-Miliz seit mehr als 3 Jahren Gefechte. Seither wurden Zehntausende Menschen im Sudan getötet. In der schottischen Hauptstadt Edinburgh ist es am Freitag zu mehreren Angriffen gekommen. 5 Männer wurden dabei verletzt. Nun hat die Polizei mitgeteilt, dass sie einen 36-jährigen Verdächtigen festgenommen hat. Ermittlungen seien im Gange, so die Polizei weiter. Ein Motiv nannte sie nicht. Der britische Premierminister Keir Starmer reagierte auf die Angriffe und sagte, es scheine, dass es sich um antimuslimische Angriffe gehandelt habe. In einer Stellungnahme verurteilte die stellvertretende Polizeichefin Schottlands die Gewalt und erklärte, in Schottland gebe es keinen Platz für Rassismus oder religiös motivierten Hass. Wegen der Hitze gilt in 35 Regionen in Frankreich heute ein Alkoholverbot in der Öffentlichkeit. Das hat die französische Regierung entschieden. Hintergrund ist das Fête de la Musique, das Musikfest, das landesweit stattfindet. In den betroffenen Regionen gilt ab heute die höchste Hitzewarnstufe. Es werden Temperaturen von bis zu 41 Grad erwartet. Und dann noch zur Fußball-Weltmeisterschaft der Männer. Ecuador und Curaçao spielen unentschieden 0-0. Deutschland hat gegen die Elfenbeinküste gewonnen mit 2-1. Und zuvor hatte die Niederlande gegen Schweden gewonnen mit 5-1. Soweit die Meldungen. Das Wetter, heute scheint meist die Sonne, über den Bergen bilden sich Quellwolken, vor allem dort gibt es einzelne Platzregen und Gewitter. Es wird heiß mit 32 bis 35 Grad. Das waren die Nachrichten von Radio SRF, verantwortlich David Burkhardt.
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0: Mit Bodo Frick am heutigen Tag der Sommersonnenwende. Um exakt 10.24 Uhr ist es dann soweit. Bis dahin haben wir aber noch einiges an Programm für Sie bereit. Gleich ein Wort aus der Bibel am Sonntagmorgen. Zuerst aber Musik von Luigi Boccherini.

0: Der vierte Satz aus diesem E-Dur-Gitarrenquintett von Luigi Boccherini, gespielt hat die Accademia della Magnifica Comunità mit Eros Roselli an der Gitarre auf SRF 2 Kultur, jetzt 7:12.
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0: Streit gibt es überall. Auch schon in der urchristlichen Gemeinde, die war von Anfang an multikulturell, umfasste reiche und arme Menschen unterschiedlicher Sprachen und da gab es ebenfalls Konflikte. Wie sie bereinigt wurden, das erzählt die Apostelgeschichte in Kapitel 6. Hans-Peter Müller-Drossart liest daraus.
2: Als in jener Zeit die Zahl der Schülerinnen und Schüler zunahm, wurden die Griechisch Sprechenden unwillig gegen die Aramäisch Sprechenden, weil ihre Witwen bei der täglichen Unterstützung vernachlässigt wurden. Da riefen die 12 die Versammlung der Schüler und Schülerinnen zusammen und sagten: Es ist nicht angemessen, dass wir das Wort Gottes vernachlässigen und für die Mahlzeiten sorgen. Seht euch, liebe Schwestern und Brüder, nach 7 Männern unter euch um, die einen guten Ruf haben, geistvoll und klug sind. Die wollen wir für diese Aufgabe einsetzen, uns selbst jedoch dem Gebet und der Wortverkündigung widmen. Dieser Vorschlag gefiel der gesamten Versammlung. Und sie wählten sich Stephanus aus, einen ganz und gar zuverlässigen und von heiliger Geistkraft erfüllten Menschen, sowie Philippus, Prochorus, Nikanor, Timon, Parmenas und Nikolaus, einen Proselyten aus Antiochia, die stellten sie vor die Apostel. Sie beteten und legten ihnen die Hände auf. Und Gottes Botschaft breitete sich aus, so dass die Anzahl der Schülerinnen und Schüler in Jerusalem stark zunahm. Auch eine große Menge aus priesterlichen Familien folgte dieser Glaubensweise.
0: Aus der Apostelgeschichte Kapitel 6 haben wir Hans-Peter Müller-Drossart gehört mit dem Text der Bibel in gerechter Sprache.
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Das nordische Kammerorchester hat aus den Legenden gespielt von Antonín Dvořák. Und legendär ist natürlich auch Dvořáks 9. Sinfonie in E-Moll aus der Neuen Welt. Dvořák hat im späten 19. Jahrhundert aus Nordamerika den Auftrag erhalten, eine typisch amerikanische Musiksprache ins Leben zu rufen, was natürlich dann nicht allen Amerikanern gefallen hat. Wieso ausgerechnet sollte ein Musiker aus Tschechien wissen, wie die amerikanische Musiksprache

Nach einem Text des französischen Dichters Paul Verlaine ist dieses Lied entstanden von Joseph Schulz, Clair de Lune. Er war natürlich nicht der Einzige, der sich von diesem Gedicht hat inspirieren lassen. Eine der berühmtesten Interpretationen ist der dritte Satz aus der Suite Bergamasque von Claude Debussy. Andere Komponisten, die sich ebenfalls an Verlaines Clair de Lune bedient haben, waren Gabriel Fauré, Siegfried Kaag-Ehlert und eben Joseph Schulz. Sein Lied gesungen hat hier die britische Sopranistin Carolyn Sampson und Joseph Middleton hat sie am Klavier begleitet.

Dreispitz ist nicht nur ein Stadtteil von Basel und Münchenstein, der Dreispitz ist auch der Name eines Balletts des spanischen Komponisten Manuel de Falla. Heißt im Original natürlich etwas verheißungsvoller, El Sombrero de Tres Picos. Wir haben zwei Sätze gehört aus diesem Ballett, gespielt vom Orchester Ciudad de Granada unter der Leitung von Josep Pons.

Bekannt war er eigentlich vor allem für seine Vokalwerke für Männerchöre, weil sie durch ihre Klarheit und Einfachheit bestechen konnten. Allerdings hat der deutsche Komponist Vinzenz Lachner auch mehr als nur eine Handvoll Instrumentalwerke hinterlassen, darunter Sinfonien, Ouvertüren und zum Beispiel auch Musik zu Friedrich Schillers Adaption des Turandot-Stoffs. Hier aber haben wir einen Satz gehört aus einem Streichquartett in D-Moll von Vinzenz Lachner. Gespielt hat das Rodin-Quartett.

Aus den vier Masurken von Frédéric Chopin haben wir die zweite gehört in D-Dur, gespielt von der britischen Komponistin Ivana Gavrilovic. In etwas mehr als einer Stunde wartet auf Sie die Sendung Sakral Vokal. Nach 9 Uhr gibt es eine Stunde voller geistlicher Musik und heute stellen wir in Sakral Vokal musikalisch zwei Schwesterpsalmen einander gegenüber. Psalm Nummer 31 und 71, die beide mit den exakt gleichen Worten beginnen, nämlich «In te Domine speravi». Diese Psalme hören wir in verschiedenen Sprachfassungen, gesungen auf Lateinisch, Deutsch, Französisch, Englisch und Russisch. Darunter sind auch Vertonungen des niederländischen Komponisten Jan Pieterszoon Sweelinck dabei. Und von ihm hören wir jetzt schon eine Psalmvertonung, Psalm 99, «Hors aimant».

Ore Maintenant der Gesualdo Consort Amsterdam hat diese Vertonung von Psalm 99 präsentiert von Jan Peterson Sweelinck. Musik dieses Komponisten vom gleichen Ensemble präsentiert hören wir hier heute nochmals dann nach 9 Uhr mit Vertonungen der Psalme 31 und 71 in unserer Sendung Sakralvokal hier auf SRF 2 Kultur.

16 Minuten hat sie sich entfalten können, diese Sinfonie von Joseph Haydn in G-Moll. Gespielt hat das Ensemble Il Giardino Armonico unter der Leitung von Giovanni Antonini.

Ja, ganz kurz, aber trotzdem schön, diese Kinderszene von Robert Schumann. Nummer 4 war es Bittendes Kind, gespielt vom rumänischen Pianisten Radu Lupu.

0: Die Nachrichten von SRF um 8 Uhr mit Dominik Rolli. Auf dem Bürgenstock treffen sich heute die USA und der Iran zu Gesprächen. US-Vizepräsident J.D. Vance ist am frühen Morgen auf dem Militärflugplatz Emmen gelandet. Und in Zürich heben wieder Flugzeuge ab. Wegen einer technischen Störung waren vorübergehend keine Starts möglich. Das Wetter heute sonnig und heiß bei 32 bis 35 Grad. In den Bergen einzelne Platzregen. Eigentlich waren sie für Freitag angesetzt, dann wieder abgesagt. Die Gespräche zur Umsetzung des Rahmenabkommens zwischen den USA und dem Iran. Nun sollen sie heute noch auf dem Bürgenstock stattfinden. Die US-Delegation wird von Vizepräsident J.D. Vance angeführt. David Burkhardt.
1: Kurz vor 6 Uhr heute Morgen ist US-Vizepräsident J.D. Vance in der Schweiz gelandet, auf dem Militärflugplatz Emmen. Von dort ging es weiter auf den Bürgenstock, wo die Gespräche stattfinden. Vor seinem Abflug in die Schweiz zeigte sich Vance optimistisch. Er sagte, er denke, man werde bei der Atomfrage Fortschritte erzielen und auch in der Frage der Waffenruhe im Libanon weiterkommen. Zuletzt hatten die Kämpfe im Libanon für Spannungen zwischen den USA und dem Iran gesorgt. Der Iran hatte deshalb gestern verkündet, die Straße von Hormuz sei wieder geschlossen. Die USA widersprachen jedoch, gestern hätten über 50 Schiffe die wichtige Meerenge passiert. Bereits seit gestern Abend ist die iranische Delegation in der Schweiz, das hat das Schweizer Außendepartement EDA mitgeteilt. Angeführt wird die Delegation unter anderem von Parlamentspräsident Mohammed Bagher Ghalibaf, auch dabei sein soll der iranische Außenminister Abbas Araghchi. Ebenfalls an den Gesprächen teilnehmen Vertreter aus Katar und Pakistan, die im Konflikt vermitteln. Bei den Gesprächen auf dem Bürgenstock soll es darum gehen, das Rahmenabkommen zwischen den USA und dem Iran zu konkretisieren.
0: Am Flughafen Zürich sorgt eine technische Störung heute Morgen für Probleme. So konnten zeitweise keine Flugzeuge starten. Aktuell sei die Kapazität des Ostschweizer Luftraums auf 40% beschränkt, schreibt die Flugsicherung Skyguide. Das Problem sei mittlerweile aber gefunden. Spezialistinnen und Spezialisten seien mit Hochdruck daran, das Problem zu beheben und den Normalbetrieb am Flughafen Zürich wiederherzustellen. Wie lange das dauert, ist nicht bekannt. Kolumbien wählt heute einen neuen Präsidenten in einer Stichwahl. Dabei tritt der linke Senator Iván Cepeda gegen den rechtsgerichteten Anwalt Abelardo de la Espriella an. Der Sieger wird Nachfolger von Gustavo Petro. Laut Umfragen zeichnet sich ein knappes Rennen ab. Südamerika-Korrespondentin Teresa Delgado.
2: Unterschiedlicher könnten die beiden Kandidaten kaum sein. Links Iván Cepeda, Kandidat der Regierungspartei von Präsident Gustavo Petro. Der 63-Jährige verspricht soziale und wirtschaftliche Reformen und Friedensverhandlungen mit den verschiedenen Rebellengruppen im Land. Unser Land braucht einen tiefgreifenden Wandel. Seit über 60 Jahren herrscht in Kolumbien ein interner bewaffneter Konflikt zwischen der Regierung und verschiedenen linksgerichteten Guerillas. Rechtsaußenkandidat, Geschäftsmann und Anwalt Abelardo de la Espriella will hingegen hart durchgreifen. Wir brauchen eine eiserne Hand im Umgang mit Kriminellen, mehr Polizeipräsenz. Laut Umfragen liegt der 47-jährige Trump-Fan de la Espriella derzeit leicht vorn. Kolumbien steht vor einer Richtungswahl und zwei gegensätzlichen Zukunftsvisionen.
0: Südamerika-Korrespondentin Teresa Delgado. In der schottischen Hauptstadt Edinburgh ist es am Freitag zu mehreren Angriffen gekommen. 5 Männer wurden dabei verletzt. Nun hat die Polizei mitgeteilt, dass sie einen 36-jährigen Verdächtigen festgenommen hat. Ermittlungen seien im Gang, so die Polizei weiter. Ein Motiv nannte sie nicht. Der britische Premierminister Keir Starmer reagierte auf die Angriffe und sagte, es scheine, dass es sich um antimuslimische Angriffe gehandelt habe. In einer Stellungnahme verurteilte die stellvertretende Polizeichefin Schottlands die Gewalt und erklärte, in Schottland gebe es keinen Platz für Rassismus oder religiös motivierten Hass. Wegen der Hitze gilt in 35 Regionen in Frankreich heute ein Alkoholverbot in der Öffentlichkeit. Das hat die französische Regierung entschieden. Hintergrund ist das Fête de la Musique, das Musikfest, das landesweit stattfindet. In den betroffenen Regionen gilt ab heute die höchste Hitzewarnstufe. Es werden Temperaturen von bis zu 41 Grad erwartet. Und dann noch die Resultate der Fußballweltmeisterschaft der Männer. Japan gewinnt gegen Tunesien mit 4:0. Ecuador und Curaçao spielen unentschieden 0:0. Deutschland hat gegen die Elfenbeinküste gewonnen 2:1. Und zuvor hatte die Niederlande gegen Schweden gewonnen mit 5:1. Soweit die Meldungen. Das Wetter, heute scheint meist die Sonne, über den Bergen bilden sich Quellwolken, vor allem dort gibt es einzelne Platzregen und Gewitter. Es wird heiß mit 32 bis 35 Grad. Das waren die Nachrichten von Radio SRF, verantwortlich David Borkatz.
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4: Und am Mikrofon um 7:06, Bodo Frick. Und wir öffnen diese Stunde musikalisch mit der tschechischen Pianistin Jitka Tschechowa. Einen guten Sonntagmorgen wünsche ich Ihnen.

0: Die Pianistin Jitka Tschechowa hat das dritte aus den drei Impromptu für Klavier gespielt des tschechischen Komponisten Bedřich Smetana. Saint-Maurice, lange war die Abtei der Inbegriff des Klosters, angesehen mit eigenem Gymnasium und jahrhundertelanger Geschichte, doch dann der Missbrauchsskandal. 30 Täter aus den Reihen der Abtei, fast 70 Betroffene, der Abt musste zurücktreten und seit diesem Frühling ist der neue Abt im Amt. Das Leid der Betroffenen anzuerkennen, das sei ihm wichtig, sagt Alexandre Ineichen.
1: Es gibt schon Anerkennung. Für mich sollte sie möglichst konkret sein, aber auf einer abstrakteren Ebene, an meiner Abtweihe, da war morgens der Segen und abends haben wir Vesper gefeiert und dabei für die Opfer gebetet. Und die Bischofskonferenz wird gemeinsam mit der gesamten Weltkirche einen Tag einführen, der dem Missbrauch und den Betroffenen gewidmet ist. Das ist der 18. November. Das bleibt recht abstrakt. Aber vielleicht können wir dann etwas Konkretes tun. Ich denke da an Dialog, an Begegnung.
0: Welche Maßnahmen die Abtei sonst eingeführt hat, um sexualisierte Gewalt zu verhindern und wie der Abt die Zukunft des Klosters sieht, das hören Sie im Interview in Perspektiven um gleich 8:30 hier auf SRF 2 Kultur.

Nikolai Rimsky-Korsakows Serenade Opus 37, hier in einer Fassung für Cello und Orchester. Gespielt hat das Deutsche Sinfonieorchester Berlin. Am Cello war Daniel Müller-Schott. Ja, sehnen Sie sich an diesen heißen Tagen den Regen herbei, der etwas Abkühlung bringen könnte? Ja, wenn ich auf die Seite von SRF Meteo schaue, ist von Abkühlung leider überhaupt nicht die Rede. Nie unter 30 Grad bis und mit Freitag. Ja, ein Regentanz wäre angebracht oder vielleicht auch ein Regenlied. Ein solches hat Johannes Brahms im Angebot. Ja, wer weiß, vielleicht hilft es ja.

Walle Regen, Walle Nieder wünschen sich wahrscheinlich viele, die unter der Hitze leiden. Auch Johannes Brahms hat diese Zeilen in seinem Regenlied untergebracht, das wir hier in einer Version gehört haben, ohne Gesang, gespielt von der russischen Oboistin Maria Sunacheva und dem Pianisten Alexander Schaikin. Und vor der Sendung Perspektiven gibt es jetzt noch etwas, das ebenfalls typisch ist für den Sommer, eine Wespenattacke.

0: Ausnahmsweise eine Wespenattacke, die gefällt. The Wasps von Rafe Vaughan Williams. Das London Symphony Orchestra hat die Ouvertüre aus dieser Suite gespielt, um jetzt 8:30.
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0: Lange war Saint-Maurice hoch angesehen im Wallis, eine jahrhundertealte Institution, das älteste dauerhaft bewohnte Kloster Europas. Doch dann veröffentlichte das Westschweizer Fernsehen RTS Missbrauchsvorwürfe, die bis in die 2010er Jahre hinreichten. Das Kloster mauerte, musste aber die Verfehlungen aufarbeiten. Der langjährige Abt trat zurück, seit März ist Alexandre Ineichen neuer Abt. Nicole Freudiger ist ins Wallis gereist und hat mit dem neuen Abt gesprochen.
2: Über 1500 Jahre alt ist die Abtei Saint-Maurice. Und das Kloster erlebte in den letzten 2,5 Jahren wohl eine der schwersten Krisen der Geschichte. 67 Fälle von sexualisierter Gewalt fand eine wissenschaftliche Studie. 30 Täter aus den Reihen der Abtei. 68 Betroffene in den letzten 70 Jahren. Und Täterschutz bis weit in die 2000er und 2010er. Unter den Verdächtigten Abt Jean Scarcella selbst. Der Vatikan rügte ihn wegen, Zitat, unangebrachten Verhaltens. Erst nach langem öffentlichen Druck trat er zurück. Das war die Situation, in der Alexandre Ineichen letzten Herbst zum Abt gewählt wurde. Er steht einer Gemeinschaft vor von gut 20 Augustiner Chorherren, der jüngste Mitte 20, der älteste 102. Alexandre Ineichen empfängt mich in einem Vorzimmer.
3: Bonjour, Herr Président.
4: Bonjour.
2: Merci. Dem Parloir, das die Innenwelt des Klosters mit der Außenwelt verbindet. Und ich frage ihn.
4: Alors, lorsque vous avez été élu abbé l'automne dernier.
2: Als Sie zum Abt gewählt wurden letzten Herbst, wie lange mussten Sie da überlegen, um zu sagen, doch, ich mache das trotz der Krise?
4: Malgré la crise.
3: Hallo. Konkretement, ça a été très rapide.
5: Seit Ausbruch der Krise, seit klar war, dass mein Vorgänger zurücktritt, hatte ich das Gefühl, ich könnte gewählt werden. Also habe ich mir Gedanken gemacht. Ich lege großen Wert auf das Thema Vertrauen. Gegenüber anderen, gegenüber Menschen außerhalb der Gemeinschaft, aber auch Vertrauen in sich selbst und in Gott. Dazu gehört es, Herausforderungen anzunehmen, sich zur Verfügung zu stellen und sich auf etwas einlassen, das mich ein bisschen überfordert.
2: In einem Interview sagten Sie aber, dass Sie nicht Abt werden wollten.
5: Es ist nicht so, dass ich es nicht wollte. Aber es ging nicht um eine Karriere, die ich geplant hätte. Um Ehrgeiz. Ich hatte keinerlei Ambitionen. Die Gelegenheit ergab sich, ich hatte Erfahrung als Rektor der Schule, also gewisse Fähigkeiten. Und deshalb fiel es mir schwer, Nein zu sagen. Also habe ich zugestimmt. Und ich habe Vertrauen. Das ist alles.
3: Aber es ist eine Akzeptation tout à fait profonde. Ich habe eine certaine Confiance.
4: Et vous avez envie.
5: Ja, durchaus. Ich habe Lust dazu. Ich will damit nicht sagen, dass es Spaß macht. Das wäre nicht richtig. Aber ich bin einem Ruf gefolgt und dieser Ruf möge mir genügen.
4: Alors, vous êtes né à Bern, vous avez grandi à Chablais.
2: Sie sind in Bern geboren, in Chablais aufgewachsen und gingen dann schon als Schüler ans Lycée Collège von Saint-Maurice, also ans Gymnasium. Und mit 21 traten sie dann bereits in die Abtei ein. Was hat Sie fasziniert am Klosterleben?
5: Ich will nicht von einer Bekehrung sprechen, aber ich habe eine Vertiefung des Glaubens erlebt in meiner Jugend und somit den Wunsch, sein Leben Christus zur Verfügung zu stellen. Nun hätte ich weitersuchen können, nach großen Dingen an anderen Orten. Aber ich hatte das Gefühl, dass ich hier sozusagen mein Glück gefunden habe. Und dann gibt's noch die Gemeinschaft, die einen akzeptiert. Es war nicht nur eine persönliche Berufung. Da gab's noch diese Akzeptanz der Gemeinschaft, einer bestimmten Lebensweise, die mir von Anfang an entgegenkam.
4: Mais c'est pas facile quand même de vivre comme ça.
3: Non, c'est évidemment pas facile.
5: Nein, das ist natürlich nicht einfach. Aber gleichzeitig, es erfüllt mich. Also ich würde nicht sagen, es erfüllt mich komplett, das wäre ein wenig anmaßend. Aber ich bin zufrieden mit dem Leben, das ich führe, auf jeden Fall.
2: Und haben sich Ihre damaligen Erwartungen erfüllt?
3: Alors ma non pas du tout hein, je vous avoue dans le sens voilà, c'est une bonne question.
5: Mir wäre es lieber gewesen, Lehrer zu sein, aber ich musste die Leitung der Schule übernehmen. Ja, und dann kam das Amt als Abt. Jetzt muss ich mich darum kümmern. Mir wäre wohl ein bescheideneres, einfacheres Leben lieber gewesen, aber es ist, wie es ist. Nun gilt es, die Herausforderungen des Alltags zu meistern.
3: Répondre aux défis de chaque jour.
2: D'accord. Also, dann kann man sagen, die Abtei ist ihr Zuhause. Vielleicht auch Ihr Zufluchtsort?
3: Refuge, oui et non. Refuge.
5: Ein Zufluchtsort in dem Sinne, dass es mein Zuhause ist. Aber es geht nicht darum, hier zu sein und nicht mehr rauszugehen. Die Fenster in diesem Raum haben zwar ein Gitter, aber wir sind immer frei zu gehen. Und ich bin nicht gegangen, weil ich mich hier immer wohlgefühlt habe.
3: Je me sentais bien, et donc elle répond un petit peu à ce que j'ai voulu. Voilà.
4: Alors, c'est en tout cas votre foyer depuis près de 40 ans.
3: Presque 40 ans, oui.
4: Et puis ce scandale d'abus sexuel.
2: Und dieser Missbrauchsskandal, hat Sie der überrascht?
3: Oui, oui. Alors, je pense qu'il y a deux choses.
5: Es gibt zwei Dinge. Vieles war bekannt. Es gab zwei, drei Fälle, die weitherum bekannt waren. Schwerwiegende Fälle.
3: Il y a eu deux ou trois cas vraiment très connus, assez lourds d'ailleurs.
5: Also kann ich nicht sagen, dass wir unwissend waren. Das wäre nicht fair. Aber das Ausmaß.
3: Par contre, l'ampleur.
5: Also nicht in dem Sinn, dass besonders schwerwiegende Fälle dazukamen, aber der Umgang damit. Das hat mich schon erstaunt.
3: Mais je dirais la manière de faire les choses, la manière de gérer un petit peu ces problèmes. Et je pense que c'est là qu'il y a peut-être une véritable un étonnement.
4: Vous dites que c'était connu.
2: Sie sagen, das sei bekannt gewesen und trotzdem, von außen hatte man früher immer den Eindruck, dass sie sich taub stellten. Dass sie sich verteidigten und es auch einfach nicht wahrhaben wollten. Hat sich in dieser Hinsicht etwas nachhaltig verändert?
5: Also, ich hoffe, dass sich etwas ändert. Ich glaube aber, dass der Wandel sehr langsam voranschreiten wird. Und zwar, weil es wirklich ein Wandel ist. Ich denke, es findet ein gesellschaftlicher Wandel statt, der wirklich bedeutend ist und der unbedingt stattfinden muss. Auch in der Kirche.
3: Il y a un changement aussi dans l'Église, je pense. Comme vous avez dit, c'est assez bien dit. C'est une sorte d'attaque et on se défendait.
5: Sie haben treffend gesagt, früher haben wir uns verteidigt und das war's dann.
3: Maintenant, je suis plus sensible, disons, au cas un peu plus gris. Et je pense que c'est là qu'il y a vraiment un travail à faire.
5: Ich bin jetzt sensibler, empfänglicher. Und es gibt noch viel zu tun. Es wird viel über sexuellen Missbrauch gesprochen. Das ist auch medienwirksam. Aber es gibt auch den spirituellen Missbrauch, den Machtmissbrauch und so weiter.
3: Il y a tout l'abus spirituel, l'abus d'autorité, etc. Et ça, je pense, c'est très, très important.
5: Das ist sehr, sehr wichtig. Wir müssen das Evangelium weitergeben. Wir müssen wirklich von der Freiheit sprechen, der inneren Freiheit, die die Kirche vermittelt. Wenn es diese nicht gibt, dann hat die Kirche ihr Ziel verfehlt.
2: Sie sprechen da von der Kirche, aber sprechen Sie auch von der Abtei?
5: Es geht um alle Institutionen. Auch in unseren religiösen Gemeinschaften gab es diese Kultur der Omerta. Nicht darüber zu sprechen. Die Dinge zu verharmlosen, ohne zu erkennen, dass jeder Missbrauch ein Missbrauch zu viel ist.
3: Il y a cette culture de l'omerta ou de pas en parler ou de minimiser les choses en se rendant pas compte que tout abus est un abus trop parce que c'est un empêchement à la liberté.
5: Ein Hindernis für die Freiheit. Wenn wir predigen, dann wirklich um zu sagen, wir müssen die Menschen befreien. Da gibt's meiner Meinung nach noch einiges zu tun.
3: Es gibt vraiment un travail à faire, mais je dirais tous les jours.

0: Anerkennen, dass Leid geschehen ist, dass auch das Kloster Samoris, wie so viele andere kirchliche Institutionen, die Täter geschützt, die Betroffenen nicht ernst genommen hat, die Taten verharmlost. Diese Anerkennung war in Samoris lange nicht vorhanden. Doch seit die sexualisierte Gewalt durch ein ForscherInnen-Team der Universität Freiburg untersucht wurde und seit Jean Scarcella als Abt zurückgetreten ist, scheint etwas in Bewegung geraten zu sein. Seit letztem Herbst ist ein Aktionsplan in Kraft. Er definiert Maßnahmen, etwa die offizielle Anerkennung des Leids der Betroffenen, weitere Aufarbeitung, Schulung und Präventionsmaßnahmen und Maßnahmen zur besseren Führung des Klosters, alles überwacht von einer unabhängigen Kommission. Wie steht es um diese Maßnahmen? Ich hake ein im Gespräch mit Abt Alexandre Ineichen, und zwar beim Stichwort Omerta, das er ja selbst genannt hat. Die Aufarbeitungsstudie hat nämlich klar gezeigt, die Kommunikation in der Klostergemeinschaft hat über Jahre hinweg überhaupt nicht funktioniert. Konflikte wurden nicht thematisiert und die Übergriffe schon gar nicht.
1: Dans ce rapport, c'était vraiment un point que dans la communauté on n'a pas parlé.
0: Also in diesem Bericht, in diesem Forschungsbericht war ein wichtiger Punkt, dass sie in der Gemeinschaft nicht über die Übergriffe gesprochen haben, aber auch andere Konflikte nicht angesprochen wurden.
1: On n'a pas parlé du d'abus, mais on a aussi pas parlé d'autres choses.
2: L'omerta est un mot juste, c'est-à-dire que l'on n'a pas pris l'ampleur de la problématique.
3: Omerta ist hier wirklich das richtige Wort. Wir haben das Ausmaß des Problems nicht erkannt. Es wussten immer nur wenige davon und die haben versucht, die Dinge selbst in die Hand zu nehmen. Das ist der entscheidende Punkt. Es dürfen nicht ein paar wenige Leute auf der Führungsebene die Dinge regeln. Wir müssen breit diskutieren. Ich bin nicht für absolute Transparenz, das ist eine Illusion. Aber dass Menschen aus unterschiedlichen Milieus mit unterschiedlicher Herkunft die Möglichkeit haben, sich mit den Geschehnissen auseinanderzusetzen, damit sie nicht unter den Teppich gekehrt werden können. Und das, finde ich, ist wirklich ein kultureller Wandel, den man ansprechen muss. Das ermöglicht es uns, den Menschen in unserem Umfeld, die uns zur Seite stehen, zu vertrauen. Ich höre das auch von anderen religiösen Gemeinschaften, im Bereich der Bildung, im Sport, in Vereinen. Wir haben die Tendenz, Dinge runterzuspielen, nicht nur beim sexuellen Missbrauch. Und je mehr man darüber spricht, je mehr darüber sprechen, desto eher wird auch angemessen geredet.
0: Und was tun Sie konkret, um das tatsächlich zu ändern?
2: Alors concrètement, donc le rapport a mis en place un certain nombre de
3: Die Studie hat diverse Maßnahmen eingeführt oder, wie sagt man, Empfehlungen. Und diejenige, die diesem Thema, das ich gerade erläutert habe, am ehesten entspricht, ist die Kommission. Das ist eine Art Beratergremium, das wir eingerichtet haben. Da sitzen die verschiedensten Leute drin. Ja, jemand von der SAPEC ist dabei, der Betroffenenorganisation. Dann ein Präventionsverantwortlicher der Kirche, Juristen. Und was ich besonders gut finde, ist, dass wir Revue passieren lassen, was passiert ist. Und dann überlegen, wie können wir diese Dinge hier angehen und umsetzen? Ich finde, das ist gute Arbeit. Endlich bringen wir die Dinge wieder ins Lot. Wir werden einen Verhaltenskodex einführen. Das gibt's ja bereits in den meisten Bistümern. Wir nutzen Synergien. Das bedeutet es, sich frei zu äußern und sich mitzuteilen.
0: Und wie handhaben Sie das bei Ihnen in der Gemeinschaft? Es leben ja Chorherren in Samoris in der Abtei, die verdächtigt wurden, sexuelle Übergriffe begangen zu haben. Und nun kommen Sie und fordern eine offene Kultur, Sie fordern Transparenz, dass man darüber spricht. Das ist ja wohl nicht ganz einfach. Wie machen Sie das?
1: Ich denke, es ist sehr schwierig. Wie machen Sie das?
2: L'élément simple, c'est d'abord, comme je l'ai expliqué, de pas garder entre le supérieur et le problème simplement.
3: Also zuerst geht's, wie ich schon erklärt habe, darum, die Informationen nicht im kleinen Kreis zu behalten, zu teilen, dass alle gut informiert sind, auf jedem Level. Das ist das Wichtigste. Und was uns betrifft. Wir müssen viel mehr miteinander reden. Und das ist nicht immer einfach. Wir werden zum Beispiel viel regelmäßigere Treffen organisieren, mit allen. Und den Leuten die Möglichkeit geben, sich zu äußern, ihre Meinung zu sagen. Man kann die Leute nicht zwingen, darüber zu sprechen. Aber ich finde es gut, wenn sie es machen und Orte finden, wo sie sich äußern können.
0: Und wie ist es, in einer Gemeinschaft zu leben, in der es solche Leute gibt, in der eben Täter leben?
3: Naja, man muss sich schon bewusst sein, die Studie stützt sich auf einen Zeitraum von fast 60 Jahren. Das ist wichtig. Und zweitens, als ich nach Saint-Maurice kam, Ende der 70er Jahre, da waren wir 120 Chorherren. Heute sind es noch gut 20. Die Lage ist also eine ganz andere. Viele Brüder sind weggezogen oder verstorben. Also, wir leben nicht mit einer Anzahl von Brüdern zusammen, die völlig... Heute gibt's nichts Strafrechtliches. Wir versuchen, normal miteinander zu leben. Wie in einer Familie. Da gibt's auch Leute, die nicht alles richtig gemacht haben.
0: Ja, das ist es ja. Im Kloster sind sie eine Gemeinschaft, sie leben zusammen, auch wenn es Menschen darunter gibt, die vielleicht gewalttätig waren, die ein Verbrechen begangen haben.
3: Verbrechen, ja, oder Vergehen oder Verhaltensweisen. Auch solche, von denen man nichts weiß. Und genau deshalb ist es wichtig, dass es nicht nur den Austausch gibt zwischen dem Mönch und dem Vorgesetzten, sondern dass man im größeren Kreis darüber spricht. Eben, wie in einer Familie. Wenn jemand nichts sagt, wenn jemand schweigt, dann bleibt vieles unausgesprochen. Dann nutzen die Leute das aus. Und es läuft schlecht, denke ich.
0: Aber gerade für die Betroffenen ist es schwierig zu verstehen, wie man weiter zusammenleben kann und diese Täter in der Gemeinschaft einfach akzeptiert. In dem Aktionsplan, von dem wir schon gesprochen haben, da sind ja Maßnahmen drin, dass sie sicherstellen wollen, dass die Betroffenen gehört werden und dass auch ihr Leid anerkannt wird. Wo stehen Sie da?
1: Où êtes-vous là?
2: Alors, là, je dirais, comme j'ai dit, c'est 70 ans.
3: Also, wie ich bereits erwähnt habe, es sind 60 Jahre. Viele der Betroffenen sind, also...
2: On a fait beaucoup de...
1: Il y en a encore qui vivent,
2: qui... Qui vivent, bien sûr, oui, c'est pas ça que je voulais dire. Bien sûr, voilà.
3: Es gibt schon noch Betroffene, die am Leben sind. Das wollte ich nicht sagen. Ich muss zugeben, die Betroffenen... Also ich bin sehr offen dafür, dass Sie kommen und mit uns sprechen können.
1: Vous avez déjà?
2: Alors, j'ai quelques victimes, mais vraiment de manière très un petit peu par.
3: Also ich hatte Kontakt, aber nur in kleinen Schritten, nicht so direkt. Aber ich finde, man sollte den Betroffenen die Freiheit lassen, sich zu äußern, wann und wie sie wollen. Ich finde, das ist wichtig.
0: Was für Erwartungen haben die Betroffenen?
2: Je vous avoue, les victimes, les attentes. Alors, il y a une sorte de reconnaissance.
3: Nun, es gibt die Erwartung der Anerkennung. Aber die muss meiner Meinung nach angemessen sein. Und abgestimmt auf die Zivilgerichtsbarkeit, wenn es die denn gibt. Aber hauptsächlich geht es darum, gehört und ernst genommen zu werden. Und demgegenüber bin ich absolut offen. Das ist klar.
2: Tout à fait ouvert à cette optique, c'est évident.
1: Et c'est assez?
0: Gibt es weitere Maßnahmen, um das Leid anzuerkennen?
3: Es gibt schon Anerkennung. Für mich sollte sie möglichst konkret sein. Aber auf einer abstrakteren Ebene, an meiner Abtweihe, da war morgens der Segen. Und abends haben wir Vesper gefeiert und dabei für die Opfer gebetet. Und die Bischofskonferenz wird gemeinsam mit der gesamten Weltkirche einen Tag einführen, der dem Missbrauch und den Betroffenen gewidmet ist.
2: La conférence des évêques suisses va mettre en place avec l'ensemble de l'Église universelle un jour un peu dédié aux abus, aux victimes. Ça reste très, pour moi, ça reste très le 18 novembre. Ça reste abstrait, c'est vrai, ça reste quelque chose d'un peu abstrait.
3: Das ist der 18. November. Das bleibt recht abstrakt. Aber vielleicht können wir dann etwas Konkretes tun. Ich denke da an Dialog, an Begegnung.
2: Concret, je pense, c'est vraiment dans le dialogue, dans la rencontre. Voilà, c'est ça.
3: sowie der Papst in Spanien gerade die Betroffenen getroffen hat. Ich bin dieser Möglichkeit gegenüber durchaus aufgeschlossen.
0: Aber um ins Gespräch zu kommen, muss ja ein gewisses Vertrauen da sein. Ist das nicht völlig zerstört?
3: Doch, ich glaube, das Vertrauen ist zerstört. Aber diese Zerstörung kann man meiner Meinung nach überwinden. Aus christlicher Überzeugung. Das Vertrauen ist nicht für immer zerstört. Ich glaube, dass es dennoch immer einen Funken gibt, der die Möglichkeit eines Dialogs offen hält. Und das muss man sich bewahren, egal was passiert ist. Das ist eben mein christlicher Glaube, der es mir erlaubt, das zu sagen. Ich meine, Jesus ist gestorben, aber er ist auferstanden. Es gibt einen Ruck, der erfolgen muss. Und nur so kann das Vertrauen wiederhergestellt werden. Deshalb habe ich vorher vom Vertrauen gesprochen. Aber dieses Vertrauen, dieser Glaube, diese Hoffnung, dass wir darüber hinauswachsen werden, dass ein Dialog möglich sein wird, das ist, glaube ich, eine tiefgreifende christliche Wahrheit.
0: Ein weiterer Punkt dieses Aktionsplans sind Präventions- und Schulungsmaßnahmen, also obligatorische Schulungen zu den Themen, ich muss schnell ablesen, Prävention, Verstöße gegen ethische Grundlagen, zwischenmenschliche Beziehungen, zum Machtmissbrauch und zum Umgang mit Betroffenen. Sind da alle Chorherren bereit mitzumachen?
3: Wir sind bereit. Wie gesagt, wir sind eine kleine Gemeinschaft. Bevor Sie gekommen sind heute, habe ich gerade den Verhaltenskodex fertiggestellt. Hier nutzen wir auch die Synergien mit den Bistümern, die über mehr Mittel, mehr personelle Ressourcen verfügen. Wir haben einen Kollegen, der einen Studiengang zur Prävention absolviert hat an der Universität und Präventionsmaßnahmen vorgestellt hat.
2: On a un confrère qui suit la formation universitaire sur les préventions en elles-mêmes et puis on a déjà en tout cas eu une prévention enfin une prévention qui a été faite pour l'ensemble de la communauté.
3: Und das werden wir regelmäßig wiederholen. Und alle werden den Verhaltenskodex unterzeichnen. Also die Leute sind bereit, die Maßnahmen voranzutreiben.
0: Hier hake ich wieder ein. Denn ich frage mich, haben wirklich alle diesen Gesinnungswechsel vollzogen? Immerhin haben die Verantwortungsträger, auch der ehemalige Abt Jean Scarcella, sexuelle Übergriffe jahrzehntelang verharmlost. Ein Beispiel aus der Aufarbeitungsstudie. Sie berichtet vom Fall des Klerikers 39, wie es in der Studie heißt. Er war wegen sexueller Übergriffe verurteilt worden und lebte von 2017 bis 2021 in Saint-Maurice, um seine kanonische Strafe zu verbüßen. Das heißt, er durfte keine Sakramente spenden oder Messen feiern. Doch trotz wiederholter Warnungen war die Überwachung in Saint-Maurice lax. Abt Jean Scarcella glaubte laut Studie dem beschuldigten Kleriker, nicht den Betroffenen. Und reagierte erst, als der Kleriker die kanonische Höchststrafe erhielt, die Versetzung in den Laienstand. Sind also wirklich alle Chorherren bereit, sich schulen zu lassen? Gibt es keinen Widerstand?
2: Non, je crois pas qu'il y a pas de volonté de oui de dire on veut pas signer, c'est pas juste, etc.
3: Ich glaube wirklich, es sind alle bereit zu unterschreiben. Niemand sagt, das ist nicht richtig, weil alle den Willen haben, voranzukommen. Es ist wichtig, über sexuelle Übergriffe zu sprechen. Da sind wir uns alle einig.
2: Après, il y a quand même tout l'aspect pastoral que l'on a envers les uns envers les autres et ça, je pense, c'est important. Ça ne peut que nous enrichir.
3: Dann gibt's noch die Arbeit in der Pfarrei als Seelsorger. Diese Arbeit ist bereichernd. Aber auch da müssen wir uns fragen: Wie empfange ich jemanden? Oft erzählen mir die Leute: Ich habe etwas gesagt und die andere Person hat das völlig falsch aufgefasst, sich angegriffen gefühlt.
2: Et puis les gens se rendent pas compte que voilà, là, sa manière d'être, de manière de présenter les choses, de manière de d'exercer l'autorité peut engendrer des abus.
3: Die Menschen sind sich oft nicht bewusst, dass sie Autorität ausüben und dass das zu Missbrauch führen kann.
2: Alors je dis pas qu'on résout tous les problèmes, mais on avance dans cette réflexion.
1: Ja, diesen Tisch, on a lu ouvertement.
0: Im Kloster Gdisentis wurde als Tischlektüre aus einem Buch über spirituellen Missbrauch vorgelesen. Ist das bei Ihnen auch denkbar?
3: Wir haben keine Tischlektüre. Aber es gibt ein Buch eines Priors eines Kartäuserklosters über spirituellen Missbrauch. Und das haben einige meiner Mitbrüder gelesen.
0: Aber das ist wirklich eine tiefgreifende Veränderung.
3: Ja, eine echte Veränderung, weil man sich bewusst machen muss, dass man dem Gegenüber mit Wohlwollen begegnen muss. Man kann nicht mehr einfach seine Autorität durchsetzen. Missbrauch im spirituellen Bereich ist für mich das Schlimmste. Das Spirituelle ist was ganz Intimes. Je näher man jemandem steht, desto mehr kann man ihm wehtun.
2: Et dans le domaine spirituel, je pense que c'est là le plus grave. Le domaine spirituel est tellement vraiment dans l'intime, on est au plus intime d'une personne et on peut faire vraiment des dégâts.

0: Als das Ausmaß der sexualisierten Gewalt bekannt wurde, entschied der Kanton Wallis, das Gymnasium Saint-Maurice definitiv von der Abtei zu trennen. Der Rektor darf neu kein Mitglied der Klostergemeinschaft mehr sein. Der letzte Rektor war 20 Jahre lang Alexandre Ineichen. Vor über 200 Jahren hatten Chorherren die Schule gegründet. Ist also der Verlust der Schule ein Zeichen des Niedergangs?
1: Ich würde nicht sagen, es ist ein Niedergang, aber wir müssen uns neu positionieren. Früher haben viele Chorherren an der Schule unterrichtet, jetzt sind es nur noch wenige. Wir müssen schauen, wie wir mit diesen Veränderungen umgehen.
0: Klar ist auch, die Abtei Saint-Maurice hat Nachwuchssorgen. Vor 40 Jahren lebten noch über 100 Chorherren in der Abtei, heute sind es gut 20. Und ein solcher Skandal helfe sicher nicht, um Nachwuchs anzuziehen, sagt auch Abt Alexandre Ineichen. Wo also sieht der Abt seine Gemeinschaft in der Zukunft? Primär gehe es darum, den Ort zu bewahren, sagt Alexandre Ineichen. Unter dem Felsen, wie er es sagt, wo die Reliquien des heiligen Mauritius liegen. Und dann?
2: Je pense que toute crise est toujours une opportunité.
0: In der Krise liege auch eine Chance. Und Abt Ineichen sieht zwei primäre Herausforderungen.
1: Die erste Herausforderung ist es, das Vertrauen wiederzufinden. Für jeden. Mit Gott. Und mit den Menschen, die uns umgeben. Und die zweite Herausforderung ist es, das Gleichgewicht wiederzufinden zwischen dem religiösen Leben im Inneren und dem apostolischen Auftrag im Außen. Da müssen wir vielleicht schwierige Entscheidungen treffen, was wir beibehalten und was nicht.
0: Nach meinem Gespräch mit Abt Alexandre Ineichen habe ich den Eindruck, in der altehrwürdigen Abtei hat tatsächlich ein Umdenken stattgefunden. Es sind Maßnahmen in Kraft, um sexualisierte Gewalt künftig zu vermeiden. Eine unabhängige Kommission überwacht den Wandel. Und der Abt hat die Dringlichkeit eingesehen und die Notwendigkeit, offen zu kommunizieren. Ob dieser Wandel nachhaltig ist, ob er tatsächlich bei allen in der Abtei angekommen ist und ob sich die Gemeinschaftskultur tatsächlich verändert, das wird sich wohl noch weisen müssen.

0: Die Glocken und auch den Gesang, den Sie in diesem Beitrag gehört haben, stammen aus der Abtei Saint-Maurice, die besucht wurde von Nicole Freudiger für ihre Perspektivensendung. Und wenn Sie vertieft wissen möchten, wie Schweizer Ordensgemeinschaften mit dem Thema sexualisierte Gewalt umgehen, dann finden Sie den Link zur Sendung von Anfang Jahr bei den Informationen zu dieser Sendung auf srf.ch/perspektiven. Und da können Sie natürlich auch alle vergangenen Perspektivensendungen nachhören. Gleich ist es 9 Uhr hier auf SRF 2 Kultur. Danach folgt unsere Sendung Sakral Vokal. In dieser Stunde voller geistlicher Musik widmen wir uns Vertonungen der Psalme 31 und 71 in verschiedenen Sprachfassungen: Lateinisch, Deutsch, Englisch, Französisch und Russisch. Davor gibt es aber jetzt noch ein Update aus unserer Newsredaktion zur vollen Stunde.
1: Die Nachrichten von SRF um 9 Uhr mit Dominik Rolli. US-Vizepräsident J.D. Vance ist auf dem Bürgerstock eingetroffen. Dort finden heute Gespräche zwischen den USA und dem Iran statt. Eine Richtungswahl für Kolumbien, ein linker Senator und ein rechtsgerichteter Anwalt treten heute in der Stichwahl um das Präsidentenamt gegeneinander an. Es bleibt sonnig und heiß heute mit 32 bis 35 Grad. In den Bergen gibt es einzelne Platzregen. Eigentlich waren sie für Freitag angesetzt, dann aber wieder abgesagt. Die Gespräche zur Umsetzung des Rahmenabkommens zwischen den USA und dem Iran. Nun sollen sie heute noch auf dem Bürgerstock stattfinden. Die US-Delegation wird von Vizepräsident J.D. Vance angeführt. David Burkhardt berichtet.
2: Kurz vor 6 Uhr heute Morgen ist US-Vizepräsident J.D. Vance in der Schweiz gelandet, auf dem Militärflugplatz Emmen. Von dort ging es weiter auf den Bürgerstock, wo die Gespräche stattfinden. Vor seinem Abflug in die Schweiz zeigte sich Vance optimistisch. Er sagte, er denke, man werde bei der Atomfrage Fortschritte erzielen und auch in der Frage der Waffenruhe im Libanon weiterkommen. Zuletzt hatten die Kämpfe im Libanon für Spannungen zwischen den USA und dem Iran gesorgt. Der Iran hatte deshalb gestern verkündet, die Straße von Hormus sei wieder geschlossen. Die USA widersprachen jedoch, gestern hätten über 50 Schiffe die wichtige Meerenge passiert. Bereits seit gestern Abend ist die iranische Delegation in der Schweiz, das hat das Schweizer Außendepartement EDA mitgeteilt. Angeführt wird die Delegation unter anderem von Parlamentspräsident Mohammed Bagher Ghalibaf, auch dabei sein soll der iranische Außenminister Abbas Araghchi. Ebenfalls an den Gesprächen teilnehmen Vertreter aus Katar und Pakistan, die im Konflikt vermitteln. Bei den Gesprächen auf dem Bürgerstock soll es darum gehen, das Rahmenabkommen zwischen den USA und dem Iran zu konkretisieren.
1: Am Flughafen Zürich sorgt eine technische Störung heute Morgen für Probleme. So konnten am Morgen zeitweise gar keine Flugzeuge starten. Inzwischen wird der Betrieb schrittweise wieder hochgefahren. Das Problem sei mittlerweile gefunden. Spezialistinnen und Spezialisten seien mit Hochdruck daran, das Problem zu beheben und den Normalbetrieb am Flughafen Zürich wiederherzustellen, schreibt die Flugsicherung Skyguide. Wie lange das dauert, ist nicht bekannt. Aktuell sei die Kapazität des Ostschweizer Luftraums auf 40% beschränkt, schreibt Skyguide. Kolumbien wählt heute einen neuen Präsidenten in einer Stichwahl. Dabei tritt der linke Senator Ivan Cepeda gegen den rechtsgerichteten Anwalt Abelardo de la Espriella an. Der Sieger wird Nachfolger von Gustavo Petro. Laut Umfragen zeichnet sich ein knappes Rennen ab. Südamerika-Korrespondentin Teresa Delgado.
3: Unterschiedlicher könnten die beiden Kandidaten kaum sein. Links Ivan Cepeda, Kandidat der Regierungspartei von Präsident Gustavo Petro. Der 63-Jährige verspricht soziale und wirtschaftliche Reformen und Friedensverhandlungen mit den verschiedenen Rebellengruppen im Land. Unser Land braucht einen tiefgreifenden Wandel. Seit über 60 Jahren herrscht in Kolumbien ein interner bewaffneter Konflikt zwischen der Regierung und verschiedenen linksgerichteten Guerillas. Rechtsaußenkandidat, Geschäftsmann und Anwalt Abelardo de la Espriella will hingegen hart durchgreifen. Wir brauchen eine eiserne Hand im Umgang mit Kriminellen, mehr Polizeipräsenz. Laut Umfragen liegt der 47-jährige Trump-Fan de la Espriella derzeit leicht vorn. Kolumbien steht vor einer Richtungswahl und zwei gegensätzlichen Zukunftsvisionen.
1: Teresa Delgado. Die Ukraine hat nach russischen Angaben die russisch annektierte Halbinsel Krim erneut mit Drohnen angegriffen. Der von Russland eingesetzte Krim-Chef schreibt auf Telegram, es seien bei den Angriffen mindestens 4 Menschen getötet und 28 verletzt worden. In den sozialen Medien gibt es Berichte über mehrere Explosionen. Ein Kraftstoffterminal soll in Brand geraten sein. Aus der Ukraine gibt es bislang keine Bestätigung für die Angriffe. Die Ukraine hat in den letzten Wochen ihre Angriffe auf die russisch annektierte Halbinsel Krim intensiviert. In der schottischen Hauptstadt Edinburgh ist es am Freitag zu mehreren Angriffen gekommen. 5 Männer wurden dabei verletzt. Nun hat die Polizei mitgeteilt, dass sie einen 36-jährigen Verdächtigen festgenommen hat. Ermittlungen seien im Gange, so die Polizei weiter. Ein Motiv nannte sie nicht. Der britische Premierminister Keir Starmer reagierte auf die Angriffe und sagte, es scheine, dass es sich um antimuslimische Angriffe gehandelt habe. In einer Stellungnahme verurteilte die stellvertretende Polizeichefin Schottlands die Gewalt und erklärte, in Schottland gebe es keinen Platz für Rassismus oder religiös motivierten Hass. Wir kommen zu den Resultaten der Fußballweltmeisterschaft der Männer. Japan gewinnt gegen Tunesien mit 4:0. Ecuador und Curaçao spielen unentschieden 0:0. Deutschland hat gegen die Elfenbeinküste gewonnen mit 2:1. Und zuvor hatte die Niederlande gegen Schweden gewonnen mit 5:1. Das Wetter. Heute scheint meist die Sonne. Über den Bergen bilden sich Quellwolken. Vor allem dort gibt es einzelne Platzregen und Gewitter. Dazu wird es heiß mit 32 bis 35 Grad. Das waren die Nachrichten von Radio SRF, verantwortlich David Borkert.
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0: Mit Bodo Frick und jetzt einer Stunde voller geistlicher Musik. Die wurde zusammengestellt von Musikredaktor David Schwarb. Heute in Sakralvokal schlagen wir das Buch der Psalmen auf und die Augen bleiben hängen an einer Besonderheit, die sofort auffällt. 2 Psalmen beginnen, zumindest in der lateinischen Version, mit den exakt gleichen Worten, «In te Domine speravi». In der Übersetzung Luthers heißt dieser Vers «Herr, auf dich traue ich». Und es ist nicht nur dieser erste Satz, gleich die ersten 4 Verse sind praktisch identisch in diesen beiden Psalmen. Ein verzweifelter und an Leib und Leben bedrohter Mensch richtet sich an Gott und sagt, etwas zugespitzt übersetzt, «Ich habe mein Vertrauen in dich gesetzt, lass mich jetzt nicht hängen, hör mir zu, hilf mir und sei mein Fels in der Brandung». 2 Psalmen, die beide mit dem gleichen großen Hilfeschrei beginnen, gibt es heute in Sakralvokal. Wir führen sie zusammen, die Psalmen 31 und 71. Wir hören beide in je 3 Vertonungen und wir sind vielsprachig unterwegs heute. Lateinisch, Deutsch, Französisch, Englisch und Russisch wird gesungen in dieser Stunde. Den Anfang macht Heinrich Schütz mit einer lateinischen Version von Psalm 31. Es singt der Countertenor David Erler. Das Dresdner Barockorchester begleitet ihn unter der Leitung von Hans-Christoph Rademann.

Heinrich Schütz hat hier den 31. Psalm vertont, In te Domine Speravi, gesungen vom Countertenor David Erler, der begleitet wurde vom Dresdner Barockorchester unter der Leitung von Hans-Christoph Rademann. Heinrich Schütz hat hier nur den Anfang vom Psalm 31 vertont, genau jenen Hilfeschrei, dem wir in Psalm 71 dann praktisch Wort für Wort nochmals begegnen. Für den Moment verweilen wir aber noch etwas bei Psalm 31. Der geht noch weiter nach diesen ersten Versen. Der Psalmdichter stellt diesem Hilfeschrei die Versicherung seines Gottvertrauens zur Seite und am Ende mündet der Psalm in einem großen Lobgesang. Das nächste Stück nimmt diese Aspekte von Psalm 31 mit auf. Es ist die Vertonung von Otto Nicolai. Auch er überspringt zwar fast die Hälfte der Psalmverse, aber diesen drei Schritte aus Hilfeschrei, Gottvertrauen und Gotteslob zeichnet er nach. Psalm 31, diesmal auf Deutsch. Der Kammerchor Stuttgart singt diese Motette von Otto Nicolai hier unter der Leitung von Frieda Bernius. Musik.

Herr, auf dich traue ich, die deutsche Version von Psalm 31, gesungen vom Kammerchor Stuttgart unter Frieda Bernius. Und den 31. Psalm, den Otto Nicolai hier vertont hat, den führen wir jetzt zusammen mit seinem Schwesterpsalm, mit Psalm 71. Der beginnt mit den gleichen Worten, dem gleichen Hilfeschrei, und er geht danach auch ganz ähnlich weiter. Für die Zusammenführung dieser beiden Psalmen wenden wir uns jetzt an Jan Pieterszoon Sweelinck. Der niederländische Barockmeister hat alle 150 Psalmen vertont und er hat dafür den Genfer Psalter zur Grundlage genommen. Der umfasst alle Psalmen in Versübersetzungen auf Französisch. Aber auch Sweelinck vertont die Psalmen nicht vollständig. Er beschränkt sich in der Regel auf die ersten Verse und deshalb sind seine Vertonungen der Psalmen 31 und 71 vom Text her praktisch identisch. Beide beginnen nämlich mit den Worten «J'ai mis en toi mon espérance». Bei den Vertonungen gibt es dann aber doch ein paar Unterschiede. Der auffälligste, den 31. Psalm hat Sweelinck sechsstimmig gesetzt, den 71. siebenstimmig. Wir hören hier beide Psalmmotetten hintereinander in der Aufnahme mit dem Gesualdo Consort Amsterdam.

Die Vertonungen von Psalm 31 und 71, die gingen hier wunderbar ineinander über. Des niederländischen Komponisten Jan Pieterszoon Sweelinck stammen sie. J'ai mis en toi mon espérance, hier in einer Aufnahme des Gesualdo Consort Amsterdam unter der Leitung von Harry van der Kamp. Den Psalmen 31 und 71 ist diese Ausgabe von Sakral Vokal gewidmet. Diese beiden Schwesterpsalmen haben ganz viele Gemeinsamkeiten. Der Textbeginn ist bei beiden Psalmen gleich. In beiden wendet sich ein verzweifelter Mensch an Gott, voller Vertrauen und immer auch mit dem starken Bedürfnis, Gott, den Retter, zu loben. Wer genauer hinschaut, entdeckt aber auch ein paar Unterschiede. Psalm 31 schildert die Notlage des verzweifelten Menschen drastischer. Die Bedrohung an Leib und Leben scheint hier ganz akut zu sein. In Psalm 71 dagegen wendet sich ein Mensch an Gott, der schon fast sein ganzes Leben hinter sich hat. Er hat schon in vielen verzweifelten Momenten Gottes Hilfe gespürt und diese Hilfe erfleht er jetzt auch noch für das Alter. Und diesen 71. Psalm, den hören wir jetzt in der zweiten Hälfte von Sakral Vokal noch in zwei weiteren Vertonungen, auf Englisch und auf Russisch. Die englische Version stammt von Henry Purcell. Der Titel: In Thee, O Lord, I Put My Trust.

Der 71. Psalm, vertont auf Englisch vom britischen Komponisten Henry Purcell, «In thee, O Lord, do I put my trust», gesungen hat der britische Chor The 16 mit Tenor Mark Dobell, Countertenor Daniel Collins und Bass Ben Davis. Und zum Schluss dieser Ausgabe von Sakralvokal hören wir Psalm 71 jetzt noch in einer russischen Version, in einer Vertonung von Dmitri Bortnianski. Der Mozart-Zeitgenosse hat seine Musikerlaufbahn mit 7 Jahren begonnen, als Chorknabe am Hof von St. Petersburg. Mit 18 Jahren ist er nach Italien gereist und hatte dort Erfolg als Opernkomponist. Nach 10 Jahren ist er aber nach St. Petersburg zurückgekehrt und hat keine Opern mehr komponiert, sondern ganz viel Kirchenmusik, unter anderem 35 geistliche Konzerte für gemischten Chor. Die sind rasch zu einer wichtigen Säule im Repertoire der russisch-orthodoxen Kirchenmusik geworden. Und eins dieser 35 geistlichen Konzerte ist eine Vertonung von Psalm 71. Die russische Staatssymphoniekapella singt hier unter der Leitung von Valeri Polianski.

Auf dich, o Herr, traue ich, auf Russisch gesungen von der russischen Staatssymphonie Kapella unter der Leitung von Valeri Polyansky, eine Vertonung des 71. Psalms von Dmitri Bortnianski. Psalm 31 und 71 in verschiedenen Sprachen gesungen, darum hat sich diese Stunde gedreht, die können Sie natürlich auch nachhören auf srf.ch/sakralvokal.

0: Und das war noch eines von Felix Mendelssohns Liedern ohne Worte, gespielt von der japanischen Pianistin Yuko Suge. Um jetzt 10 Uhr.
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0: Und damit heiße ich Sie willkommen zur Radiopredigt an diesem Sonntag, 21. Juni. Mein Name Bodo Frick. Ja, der Sommer ist da. Eine Steilvorlage für unsere Radiopredigerin Claudia Buhlmann. Die reformierte Pfarrerin aus München-Buchsee liebt die Natur und Pflanzen und sie hat für diesen Sonntagmorgen wieder eine Pflanze ausgemacht, die sie fasziniert.
2: Heute ist Sommeranfang, liebe Hörerinnen und Hörer. Meine Radiopredigt erzählt darum von einer Pflanze, die mit der Sommerzeit eng verbunden ist. Viele Legenden ranken sich um diese blaue Blume, etwa diese. Die Menschen fragen sich, ist sie eine Prinzessin, die geduldig auf ihren Ritter wartet, der in den Kampf gezogen ist? Ist sie die Verkörperung der Vegetationsgöttin, die nach dem Sonnengott, der seine Bahn über den Himmel zieht, Ausschau hält? Die Rede, liebe Hörerin, lieber Hörer, ist von der Wegwarte. Mit anderen, weniger geheimnisvollen Worten beschreibt sie der Dichter Hermann Löns in seinem Gedicht »Wege, Warte«. Das beginnt so. Es steht eine Blume, wo der Wind weht den Staub. Blau ist ihre Blüte, aber grau ist ihr Laub. Als ich vor einiger Zeit eine treue Predigthörerin besucht habe, hat sie mir diese Gedichtzeilen aufgesagt und den bescheidenen Wunsch geäußert, dass ich doch vielleicht einmal diese wunderbare Pflanze, die ihr so viel bedeuten würde, in einer Radiopredigt erwähnen möge. Diese Idee habe ich mit Freude aufgenommen, denn die Wegwarte gehört zu meinen Lieblingsblumen. Das zarte Blau ihrer Blüten zieht mich jedes Jahr wieder in seinen Bann. Man muss gut hinschauen, um sie blühen zu sehen. Cichorium intibus, die Urform unseres Chicorée-Salates, ist keine Pflanze mit besonders auffälligen Blüten. An bewölkten oder trüben Tagen öffnet sie ihre Blüten überhaupt nicht. Dann sieht man nur die kantigen, hohen Stängel am Wegrand stehen. An sonnigen Tagen leuchten ihre blauen Blüten vom frühen Morgen bis zum späten Vormittag. Weil sie ihre Blütenköpfchen nach der Sonne dreht, nannte man sie im Volksmund auch Sonnenbraut oder Sonnenwedel. Die Wegwarte ist ein wichtiger Pollen- und Nektarlieferant für Wildbienen und Schmetterlinge und schon seit über 4000 Jahren erfreuen sich auch Menschen an ihrer Heilkraft. Bereits im Altertum wusste man, dass die in ihr enthaltenen Bitterstoffe gut für die Verdauung sind. Man hat ihre Wurzeln, Blätter und Blüten als Gemüse gegessen oder als Tee getrunken. In schlechten Zeiten hat man aus gerösteten Wegwartewurzeln Kaffee gebraut. Vielleicht kennen einige von Ihnen noch Geschichten über diesen Zichorien-Kaffee. Die Wegwarte hatte für die mittelalterlichen Menschen sogar Zauberkräfte. Am Johannistag ausgegrabene Wurzeln sollten vor jeglichem Unglück schützen. Und unters Kopfkissen gelegt, würde einem im Traum der zukünftige Liebste erscheinen. Die moderne Wissenschaft hat die medizinische Wirksamkeit der Pflanze für den Stoffwechsel längst bewiesen. Dass sie auch seelische Kraft verleiht, habe ich selbst erfahren. Mir tut allein das Betrachten der Blüten gut. Sie wachsen klein und zart, versetzt an den kantigen Stängeln. Das Zarte und das Starke gehören zur selben Pflanze. Genauso wie das Himmelblau der Blüten und das vom Straßenstaub grau gefärbte Blattwerk. Die Wegwarte vereint, was vermeintlich nicht zusammengehören kann. Große Zartheit und Robustsein. Auch ihre Widerstandskraft beeindruckt mich. Immer wenn ich denke, oh nein, nun haben die Arbeiter beim Mähen der Rasenkante an der Straße auch die Wegwarte mit abgemäht. Dauert es nicht lange, bis aus ihrer Blattrosette, die sich fest an den Boden schmiegt, neue Stängel mit Blütenknospen emporwachsen. Ihre Wachstumskraft holt sie aus der bis zu einem Meter tiefen Pfahlwurzel. Wer so tief verwurzelt ist, kann großer Trockenheit und sogar dem Abgemähtwerden trotzen. Was ich ebenfalls von ihr lernen kann, ist Geduld. Da sie nur an sonnigen Tagen blüht, muss sie immer auf genug Sonnenschein warten, damit sie ihre blaue Schönheit entfalten kann. Dieses Warten können hat ihr schlussendlich auch den Namen Wegwarte gegeben und ist die Eigenschaft, die ich an ihr ganz besonders bewundere. Warten können ist nämlich nicht so einfach, finde ich. Dabei gehört doch das Warten mehr zum Menschsein als das Gefühl, alles so schnell wie möglich erreichen zu müssen. Wir alle haben viele Wochen und Monate im Bauch unserer Mütter auf den Tag der Geburt gewartet. Wir müssen warten, bis die in die Erde gelegte Saat aufgeht, bis der ersehnte Regen fällt oder die Sonne endlich wieder scheint. Alle wesentlichen Dinge können wir nicht machen oder durch Schnelligkeit erreichen. Alle lebenswichtigen Entwicklungen brauchen Geduld. Haben Sie Geduld? Können Sie das gut warten? Einfach nur warten? Wenn ja, sind Sie bestimmt mit viel Vertrauen gesegnet. Geduld und Vertrauen gehören zusammen. So lese ich es auch in der Bibel, wo es im 145. Psalm heißt: Alle Augen warten auf dich und du gibst ihnen ihre Speise zur rechten Zeit. Wer das vor mehr als 2000 Jahren aufgeschrieben hat, wusste, dass Warten sich lohnt, dass im übertragenen Sinn auch nach Regen wieder die Sonne scheint und dass der Hunger von Leib und Seele gestillt werden wird. Damals wie heute ist den Menschen das Warten nicht immer leicht gefallen. Wer krank ist, wartet sehnsüchtig auf Besserung. Wer sich in Not befindet, im Gefängnis ist, in Kriegsgebieten lebt, für den kann warten müssen eine fast unerträgliche Aufgabe sein. Den biblischen Autoren war das bewusst und der Prophet Jeremia spricht vor 2500 Jahren den bedrängten Menschen in der Zeit ihres Wartens folgendes Wort zu: Ich weiß wohl, was für Gedanken ich über euch habe, spricht Gott. Gedanken des Friedens und nicht des Leidens, dass ich euch Zukunft gebe und Hoffnung. Dieser Zuspruch hilft mir auch heute noch in meinem Leben in der Schweiz, weil er in mir das Vertrauen stärkt, ein von Gott geliebter Mensch zu sein, egal wie eng mir die Welt gerade vorkommt und wie es um meine persönlichen Verhältnisse und Sorgen bestellt ist. Aus diesem Vertrauen erwachsen mir Geduld und die Kraft zum Warten. Und mit dieser Kraft zum Warten, die ich dann fühle, ist es wie mit einem Zauber. Wenn sie mich erfüllt, fühle ich mich verwurzelt in meinem eigenen Leben und auch in Gott. Auch dafür liebe ich die Wegwarte, dass sie eine Verbindungspflanze ist. Mit ihrer Wurzel zutiefst in der Erde und Blüten so blau wie der Himmel verbindet sie, was wir oftmals trennen, die irdische und die himmlische göttliche Welt. Der Dichter Angelus Silesius, der schlesische Engel, hat vor über 400 Jahren gelebt und viele seiner Gedanken in kurzen Sprüchen festgehalten. Silesius schreibt: Halt an! Wo laufst du hin? Der Himmel ist in dir. Suchst du Gott anderswo? Du fehlst ihn für und für. Ich kann den Himmel in mir finden, wenn ich eine Wegwarte betrachte. Das ist mir beim Zusammentragen dieser Predigt gedankenbewusst geworden. Danke, liebe Hörerin, für diese Inspiration. Uns allen wünsche ich einen himmelblauen, tief in der Liebe verwurzelten Sonntag. Amen.

Das Chineke Orchester hat hier eine Orchesterversion gespielt des Love Songs aus der afrikanischen Suite für Klavier von Samuel Coleridge Taylor. Und direkt davor haben wir die Predigt von Claudia Buhlmann gehört. Sie ist evangelisch-reformierte Pfarrerin in München-Buchsee, Kanton Bern. Sie können diese Radiopredigt auch nachhören auf srf.ch/audio. 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

Sehr gemächlich hat das Hyperion-Trio hier gespielt, das dem Klaviertrio in E-Moll von Felix Wojasch. Es ist gleich 19 Minuten nach 10 und so genau nehme ich es, weil in 5 Minuten, um exakt 24 Minuten nach 10, die Sommersonnenwende stattfindet. Das heißt, ab da werden die Tage dann schon wieder kürzer. Dafür gibt es jetzt aber viel Musik. Oder lange Musik, könnte man sagen, weil wir zwei Stücke hintereinander spielen. Zuerst hier ein Gitarrenstück des argentinischen Komponisten Jorge Morel, gespielt vom Gitarristen Ricardo Gobo aus Kolumbien.

La Belle Voyageuse hat die französische Opernsängerin Véronique Jeans hier gesungen, ein Stück des französischen Komponisten Hector Berlioz. Begleitet wurde die Sopranistin von einem ebenfalls französischen Orchester, dem Orchestre de l'Opéra de Lyon. Allez les Bleus würden Fußballfans jetzt wohl jubeln. Gut, die französische Fußballnationalmannschaft ist erst morgen Abend an der WM im Einsatz. Wir hingegen machen weiter mit Frankophonie hier auf SRF 2 Kultur mit dem französischen Komponisten Gabriel Fauré.

Das Basler Sinfonieorchester hat hier Allegro gespielt aus Gabriel Fauré's F-Dur-Sinfonie unter der Leitung von Ivor Bolton. Und das Basler Sinfonieorchester geht bald in die wohlverdiente Sommerpause. Davor spielt es aber kommenden Donnerstag noch auf der Summer Stage im Park im Grünen in Basel. Und das Spezielle an diesem Konzert, das Sinfonieorchester spielt nicht nur klassische Musik, Mozart, Bach und Beethoven sind zwar dabei, es gibt aber auch moderne Klassiker, sage ich jetzt mal, Rock'n'Roll von Elvis Presley, Disco-Hits von ABBA oder moderne Pop-Hits von Taylor Swift bis Dua Lipa.

0: Und da hat sich gleich nochmal ein Basler Ensemble die Ehre gegeben. Das La Cetra Barocco Orchester hat den dritten Satz gespielt aus dem Konzert in G-Moll für Geige, Oboe und Streicher von Giuseppe Antonio Brescianello. Die beiden Solierenden waren Katharina Afken an der Oboe und David Blantier an der Geige, der das Orchester auch geleitet hat. Seine Traumberufe waren entweder Tierarzt, Strafverteidiger oder Schlagzeuger. Stattdessen ist er aber Bestsellerautor geworden von Psychothrillern. Seit genau 20 Jahren jagt Sebastian Fitzek mit seinen Büchern den Leserinnen und Lesern einen kalten Schauer auf den Rücken. Aber warum gelingt ihm das so gut?
1: Man kann, wie ich finde, in einem guten Thriller auch nicht permanent irgendeine grausame Szene in die nächste rein, sondern ganz im Gegenteil. Es ist wie bei der Komödie, da kommt es sehr auf Timing an.
0: Ja, sagt der Bestsellerautor Sebastian Fitzek, und gleich erzählt er uns noch ein bisschen mehr. In Literaturclub Interview erzählt er unter anderem, wie er mit seinen eigenen Ängsten umgeht. Das zu seinem 20-Jahr-Jubiläum gleich nach 11 Uhr hier auf SRF 2 Kultur.

Das war eine Sinfonie in S-Dur des deutschen Komponisten Carl Friedrich Abel. Gespielt hat das Orchester La Stagione Frankfurt unter der Leitung von Michael Schneider an diesem Sonntagvormittag auf SRF 2 Kultur. Bei uns geht es gleich weiter mit der Sendung Literaturclub Interview mit dem Thriller-Autor Sebastian Fitzek. Davor gibt es aber noch das Wichtigste, was es zu wissen gibt an diesem 21. Juni.

0: Die Nachrichten von SRF um 11 Uhr mit Dominik Rolli. Auf dem Bürgerstock treffen sich heute Delegationen der USA und des Irans zu Gesprächen. Dabei geht es darum, das Rahmenabkommen zu konkretisieren, welches die beiden Länder letzte Woche unterzeichnet haben. Die Gespräche sollen im Lauf des Vormittags starten, teilt das Schweizer Außendepartement EDA mit. Die iranische Delegation kam bereits gestern Abend in der Schweiz an. Heute früh landete dann auch US-Außenminister J.D. Vance auf dem Militärflugplatz Emmen. Von dort ging es weiter auf den Bürgerstock. Vor seinem Abflug in die Schweiz zeigte sich Vance optimistisch. Er sagte, er denke, man werde bei der Atomfrage Fortschritte erzielen und auch in der Frage der Waffenruhe im Libanon weiterkommen. Zuletzt hatten die Kämpfe im Libanon für Spannungen zwischen den USA und dem Iran gesorgt. Der Iran hatte deshalb gestern verkündet, die Straße von Hormuz sei wieder geschlossen. Die USA widersprachen jedoch. Gestern hätten über 50 Schiffe die wichtige Meerenge passiert. Zu zwei kürzeren Meldungen aus der Schweiz. Eine technische Störung machte heute Morgen dem Flughafen Zürich zu schaffen. Zeitweise konnten keine Flugzeuge starten. Nachdem die Flugsicherung SkyGuide das Problem gefunden hatte, konnte der Flugbetrieb schrittweise wieder hochgefahren werden. Die Störung führte zu Verspätungen und vereinzelten Flugausfällen. Das schwere Unwetter vom Freitagabend in Zürich hat ein Todesopfer gefordert. Ein 16 Jahre altes Mädchen war während dem Unwetter von einem herabfallenden Ast getroffen worden. Rettungskräfte brachten die Jugendliche in kritischem Zustand ins Spital. Dort sei sie gestern verstorben, teilt die Stadtpolizei Zürich heute mit. Der genaue Unfallhergang wird nun untersucht. Auf der russisch annektierten Halbinsel Krim wird vorläufig kein Benzin mehr an Private und Firmen verkauft. Treibstoff gebe es nur noch für staatliche Stellen, teilen die Behörden mit. Die Ankündigung kommt, nachdem die Ukraine die Region in der Nacht erneut mit Drohnen angegriffen hat. Präsident Wladimir Zelensky sagte, es sei ein Öldepot auf der Krim getroffen worden, sowie eine Öltransportanlage in der russischen Region Krasnodar. Bei den ukrainischen Angriffen habe es 4 Tote und mehr als 2 Dutzend Verletzte gegeben, meldet der von Russland eingesetzte Krim-Chef auf Telegram. Die Ukraine meldet ihrerseits 3 Tote durch russischen Beschuss. Das Wetter heute sonnig und heiß bei 32 bis 35 Grad, in den Bergen einzelne Platzregen. Das waren die Nachrichten von Radio SRF, verantwortlich David Burkhardt.
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2: Eigentlich wollte er ja Schlagzeuger werden, Tierarzt oder Strafverteidiger. Stattdessen ist er beim Radio gelandet, hat seinen ersten Thriller geschrieben und hat damit gerade einen Bestseller gelandet. Das war vor 20 Jahren und seither sind viele weitere Bücher erschienen. Mit fast jedem Buch steht Sebastian Fitzek auf den deutschsprachigen Bestsellerlisten und mit seinen Shows füllt er ganze Hallen mit Publikum. Sein Trick? Er geht dahin, wo die größten Ängste lauern. Zum 20-Jahr-Jubiläum erzählt Sebastian Fitzek im Literaturclub-Interview von seinen Anfängen und seinen eigenen Ängsten.
3: Ich stelle mir immer nur eine Frage, wenn ich im Leben nur noch ein Buch schreiben dürfte. Wenn ich nur noch eine Idee verwirklichen dürfte, welche wäre es? Die Ideen sind für mich wie rote Autos. Wenn ich Sie fragen würde, wie viele rote Autos haben Sie auf dem Weg hierher gesehen, würden Sie sagen, keine Ahnung. Wenn ich Ihnen, nehme ich mal an, es sei denn wirklich, Sie interessieren sich für rote Autos. Wenn ich Ihnen sage, für jedes rote Auto, was Sie auf dem Rückweg sehen, kriegen Sie 100 Euro, würden wir wahrscheinlich heute Abend telefonieren. Guter Psychothriller ist to disturb the comforted and to comfort the disturbed. Also die Verstörten tatsächlich zu beruhigen und die Beruhigten zu verstören. Das ist das, was gute Spannungsliteratur kann.
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5: Heute mit einem Autor, dessen Namen Ihnen garantiert schon begegnet ist, auch wenn Sie noch nie ein Buch von ihm gelesen haben, Sebastian Fitzek, einer der erfolgreichsten Autoren Deutschlands, fast schon chronisch auf den Bestsellerlisten. Und wenn man Bücher von Sebastian Fitzek aufschlägt, dann wird es spannend und oft auch unheimlich. Mein Name ist Jennifer Kakshuri. Hallo Sebastian Fitzek.
3: Hallo, ich grüße Sie.
5: Der Nachbar, ein Psychothriller über die Angst vor dem Alleinsein sowie über die Angst, nicht allein zu sein, und REM, ein Horrorroman, der jetzt kürzlich erschienen ist, in der Zusammenarbeit mit der Autorin Annika Strauß. Sebastian Fitzek, wie stellen Sie sich Leuten vor, die Sie nicht erkennen, etwa in den Ferien? Sagen Sie dann, ich bin der, der den Menschen den Schlaf raubt und in Angst und Bange auslöst?
3: Nein, ich taste mich da so langsam ran. Also ich sage, ich verdiene mein Lebensunterhalt als Autor. Und dann, wenn dann Menschen interessiert sind an Büchern, das sind ja leider nicht alle, dann wird halt nachgefragt, ach ja, was schreibst du denn so? Und dann sage ich, Spannungsbereich, Thriller, Psychothriller hauptsächlich. Die dritte Phase meistens, ja, kennt man was von dir? Und dann zähle ich halt ein paar Titel auf. Und manchmal rattert's dann, manchmal auch nicht. Aber ich fall da nach Möglichkeit nicht so mit der Tür ins Haus. Man muss also gestehen, ich bin ja meistens eher interessiert an den anderen. Ich möchte ja wissen, was machen die so? Weil ich bin ja so Menschen- und Ideensammler und da rede ich gar nicht so gerne über mich.
5: Sie haben einen gigantischen Erfolg. Über 20 Millionen Bücher wurden von Ihnen verkauft. Bisher war das einfach eine gute Karriereplanung oder eine Überraschung?
3: Eine totale Überraschung. Ich sage ja mal, gemessen an meinen Lebenszielen bin ich eigentlich ein Abbrecher, weil ich wollte Schlagzeuger werden, ich wollte Tierarzt werden, ich wollte Strafverteidiger werden. Das habe ich alles abgebrochen und es hat nicht funktioniert. Alles, was ich nicht geplant habe, wo ich naiv reingestolpert bin, beispielsweise zum Radio, da habe ich mich als Praktikant mal beworben und nicht gewusst, wie toll dieses Medium ist und mich dann festgebissen. Aber auch Bücher schreiben. Ich habe eigentlich immer gelesen, mir überlegt schon, kannst du mal eine Geschichte erzählen, weil Schreiben fand ich sehr anstrengend und hab's dann mal ausprobiert und völlig naiv, ohne mir klar zu werden, dass eigentlich nur 0,1% der eingeschickten Manuskripte veröffentlicht werden und dass auch nur 1% der Autorinnen und Autoren davon leben können, selbst wenn sie veröffentlicht sind. Ich hab's halt gemacht und hatte wahnsinnig viel Glück.
5: Und leben gut davon.
3: Ja, das kann man wohl sagen. Das ist tatsächlich so, dass liegt aber auch zum anderen, und das empfehle ich jedem Newcomer, jeder Newcomerin, wenn es irgendwie geht, behalte den Brotberuf, den du hast, so lange wie möglich und investiere alles, was du mit dem Schreiben verdienst, wieder in dich. Weil wenn du nicht an dich glaubst, warum sollte es jemand sein, der dich gar nicht kennt, sprich ein Verlag beispielsweise? Also obwohl ich nur eine ganz kleine Auflage hatte, von Anfang an habe ich mir ein Management gesucht, PR-Agentur und habe dann aus eigener Tasche auch und mit Menschen, die mich auch gerne unterstützt haben, von Anfang an zusammengearbeitet. Mit denen arbeite ich auch bis heute.
5: Jetzt ist Ihre Währung gewissermaßen die Angst. Sind Sie es auch müde, die Frage zu hören, woher kommt diese Angst? Warum leuchten Sie in die tiefsten Abgründe böser Seelen?
3: Nein, auf gar keinen Fall, weil ich habe auch eine Weile gebraucht, um das selber zu analysieren. Es ist ja nicht so, dass man als Autor alles bewusst aufschreibt. Das ist mal sehr lustig, ich hatte mal einen Leserbrief von einer Jugendlichen, die geschrieben hat, so, zum Glück endlich mal ein Autor, den wir in der Schule lesen, der nicht tot ist. Jetzt kann ich dich ja fragen, hat meine Lehrerin recht, dass das deine Intention ist? Und ich habe geschrieben, du, ich habe eine gute, schlechte Nachricht für dich. Die gute Nachricht ist, nein, ich habe mir das gar nicht so bewusst gemacht. Und die schlechte ist, deine Lehrer hat trotzdem recht. Denn es kommt ja darauf an, was du daraus liest. Und manchmal zeigst du mir auch Dinge auf, die nur mein Unterbewusstsein eben verarbeitet hat. Und mein Unterbewusstsein eben scheint offensichtlich Ängste auch verarbeiten zu müssen. Ein Ventil ist das Schreiben. Und ich habe viel zu früh, in viel zu jungen Jahren Aktenzeichen XY gesehen, hatte immer Angst, entführt zu werden, schon als 12-Jähriger. Und ich meine, diese Angst, die kann man nun in meinen Büchern deutlich nachlesen.
5: Ich habe jetzt mich herangetastet an den Nachbarn. Ich habe den gelesen. Das ist das erste Buch von Ihnen, das ich gelesen habe. Ich hatte bisher immer einfach eine große Faszination vor diesen Fitzek-Shows und Fitzek-Tische und auch an den Messen hat man immer gesehen, Sebastian Fitzek kommt und das zieht ganz viele Leute an. Aber ich hatte bisher immer Angst und jetzt musste ich ja für heute das Buch lesen und habe es aber nur geschafft, bei Tageslicht es zu lesen und habe mich richtig gefürchtet. Und was war der Ausgangspunkt für diese Geschichte, für Der Nachbar, der ja ein gigantischer Bestseller ist, einmal mehr?
3: Der Ausgangspunkt ist eine reale Geschichte. Ein Freund von mir, Christian Meyer, hat eine Sicherheitsfirma. Und der erzählte mir von einer Klientin, die er hatte, die ihn anrief und sagte, Herr Meyer, wir haben ein Problem. Oder ich habe ein Problem. Ich wollte einkaufen gehen, habe meinen Einkaufszettel vergessen auf dem Küchentisch. Ich kam nach Hause, nur ich habe einen Schlüssel für die Wohnung, ich lebe alleine. Der Einkaufszettel war weg, aber alles, was drauf stand, war eingekauft. Stand feinsäuberlich sortiert im Kühlschrank und in den Regalen. Ich habe einen Stalker und das ist natürlich ein, als ich das gehört habe, dachte ich, das ist ein, davon habe ich noch nie gehört, von so einem Heinzelmännchen-Stalker, der eigentlich etwas Positives macht und wo man ja dann sich sogar fast den Spott zuzieht der Polizei und hingeht und sagt, ja, da kauft jemand für mich ein, ach so super, ne? Und lassen Sie ihn doch gleich mal den Müll noch mit rausbringen. Jemand, der sich in die Intimsphäre einschleicht, aber der es vermeintlich gut mit einem meint, wie so ein böser Schutzengel. Das hat mich fasziniert und diesem Gedanken bin ich dann nachgegangen in Der Nachbar.
5: Können Sie das Buch kurz zusammenfassen?
3: Also wir haben eine Frau, ehemalige Strafverteidigerin, die an den Rand Berlins zieht, von Frankfurt aus. Sie möchte sich in dem Moloch der Großstadt verstecken. Sie möchte von ihrem Mann, der vor 10 Jahren, 11 Jahren ins Gefängnis kam, auch durch eine Aussage von ihr, der ein schlimmes Verbrechen begangen hat, von dem möchte sie nicht gefunden werden. Sie hat Angst, dass Rache ausgeübt wird. Und sie leidet an Monophobie, die Angst, allein zu sein. Und als ihre Tochter nun auch noch auf Chorreise fährt und Orchesterreise fährt, ist sie in diesem Neubausiedlung am Rande Berlins alleine und auf einmal stellt sie fest, nee, stimmt. Meine größte Angst ist es gar nicht, allein zu sein. Meine größte Angst ist, dass jemand mit mir wohnt, von dem ich gar keine Kenntnis habe, dass ich nie alleine bin. Eben jedem Stalker, der auf einmal für sie einkaufen geht, der sich aber ihr nie zu erkennen gibt und der es nicht beim Einkaufen belässt.
5: Der gießt auch die Blumen und der fängt dann auch Leute zu morden, die sie in ihrem Tagebuch erwähnt oder erwähnt hat.
3: Sie hat ja, traumatisches erlebt, unter anderem mit ihrem Mann. Sie hat das verarbeitet in der Psychotherapie. Ihre beste Freundin hat ihr einen Tipp gegeben als Psychologin. Pass mal auf, schreib dir doch immer alles von der Seele. Wer ist dir in deinem Leben blöd gekommen? Was würdest du mit dem machen? Lass alles raus. Und das war ihr Ventil. Und sie hat es aufgeschrieben, was ihr widerfahren ist und was sie am liebsten mit diesen Menschen machen wollen würde. Fiktional. Und dieses Tagebuch, Dunkelbuch, wie sie es nennt, gerät nun in die Hände ihres vermeintlichen Nachbarn, ihres ja, Schutzengels, und der liest das und denkt sich, okay, da fange ich mal an, dieses Tagebuch in die Tat umzusetzen. Und das ist die nächste Eskalationsstufe.
5: Und es ist ziemlich brutal. Wie hält man das aus beim Schreiben? Also ich hätte Ihnen fast einen Sparschäler aus der Schweiz mitgebracht.
3: Okay, ja. Mein Bruder hat sich beim Spargelschälen mit einem solchen Schäler in die Hand geschnitten und es sah sehr, sehr, sehr wild aus. Und das sind dann solche kurzen Triggermomente, die ich habe, wo ich auch zusammenzucke und sage, okay, das schreibe ich jetzt mal nieder in einer Szene. Und für mich ist es ja so, wenn ich es geschrieben habe, habe ich es eben aus dem Kopf. Und für mich ist es dann gut. Aber es gibt ja auch sehr, sehr viel ruhige Stellen dabei in diesem Roman. Man kann, wie ich finde, in einem guten Thriller auch nicht permanent eine grausame Szene in die nächste reihen, sondern ganz im Gegenteil. Es ist wie bei der Komödie, da kommt es sehr auf Timing an.
5: Woher wissen Sie, was gutes Timing ist? Ist das auch intuitiv?
3: Also Schreiben ist ja so ein bisschen wie Schwimmen, sage ich mal. Also man kann theoretisch sehr viel über das Schwimmen lesen, man könnte Seminare besuchen und man könnte sich mit anderen Menschen und Experten unterhalten. Praktisch, glaube ich, geht man unter, wenn man dann mit all seinem Wissen beladen einfach reinspringt. Später allerdings kann man eine Technik verbessern durch Seminare, durch Training, Trainer und so. Und so ist es beim Schreiben eben auch. Man muss erstmal ausprobieren. Und am Ende gibt es dafür auch glücklicherweise nicht so den Maßstab. Man muss sich selbst als Maßstab sehen. Ich lese mir jedes Buch nochmal vor und ich merke das dann auch. Oh nee, hier ist es zu gedrängt. Oder hier möchte ich schneller lesen, weil es mich gar nicht so interessiert. Das fliegt vielleicht raus bei der nächsten Überarbeitung. Also sich selbst sein eigenes Buch laut vorlesen ist auch ein ganz guter Lackmustest.
5: Das heißt, Sie sind auch der Erstleser, Ersthörer, nachdem Sie fertig sind.
3: Das kann man auf jeden Fall sagen. Aber ich bin auch jemand, der sehr gerne schon sehr früh Menschen mit einbezieht. Nicht, damit dieses Buch verändert wird. Glücklicherweise, meine zwei Lektorinnen, die ich habe, Caroline Grill, Regine Weißbrot, arbeiten nach der sokratischen Hebammenmethode. Die sagen nicht, mach mal aus der 18-Jährigen eine 45-Jährige, sondern die sagen, wieso steigt der denn jetzt in den Zug? Wäre es nicht sinnvoller, er würde nach Hause fahren? Und dann gehe ich dieser Frage nach. Und wenn ich was verändere, bleibt es trotzdem mein Buch. Und sie stellen einfach kluge Fragen zu dem Buch. Ich habe immer nach der ersten Fassung ungefähr 150 Fragen an der Seite.
5: 150? Und ja. Wie geht man dann vor?
3: Ja, indem man erstmal sauer ist. Ne? Man denkt ja nun nach 20 oder 25 Büchern, jetzt ist die erste Fassung erstmal super, ich habe an alles gedacht, ich schicke das los, dann komme ich zurück und dann stellen die Leute Fragen. Das kann ja nicht sein, ich habe das doch begründet. Und dann stelle ich, am ersten Tag gucke ich gar nicht rein, am zweiten Tag gucke ich ein bisschen rein und beim dritten Tag denke ich mir, ah, scheiße, die haben recht, ja, da hast du was nicht richtig ausgearbeitet, da fehlt noch was oder das musst du nochmal deutlicher machen und dann setze ich mich ran und dann merke ich zum Glück irgendwie, ah nee, das waren gute Hinweise, das wird jetzt noch besser.
5: Also es tut auch weh dann im ersten Moment.
3: Ist eher so das Gefühl, man erzählt einen Witz und keiner lacht. Also man denkt, sag mal, seid ihr doof oder was? Der ist doch super, der Witz. Ist ja, und dann merkt man, ah nee, Quatsch, der ist ja falsch erzählt. Für dich im Kopf war es völlig gut, aber für jemanden, der es zum ersten Mal hört, nicht so.
5: Aber Stichwort Aktualität, jetzt auch der Nachbar, der spielt ja mit der Angst und mit diesen Abgründen und gerade in einer Zeit, wo auch viel Angst da ist, wenn man die Zeitung liest, also Krieg, Umwelt, Naturkatastrophen. Warum trifft das trotzdem einen Nerv? Warum ist das so lange ein so erfolgreiches Buch?
3: Ja, gerade deswegen würde ich einmal sagen, ich habe gerade bezüglich des Nachbarn eine E-Mail bekommen von einer Dame aus Wien, die gerade einen ganz eigenen Horrorkampf zu kämpfen hat. Der Krebs kam wieder. Sie ist erst Mitte 30, zweite Kind gerade geboren. Und sie benutzt meine Bücher, um den Kopf frei zu bekommen, weil sie entführen sie in eine Welt, die mit ihr nichts zu tun hat. Sie braucht intensive Reize, um aus dieser Welt, die sie so gefangen nimmt, herauszukommen. Da kann sie nicht leichte Impulse, das bewirkt es nicht. Und das ist natürlich jeder Mensch anders. Ja. Aber das ist eben auch der Grund, warum Polizisten nach einem harten Arbeitsalltag dann trotzdem sich den Tatort ansehen, um abzuschalten, wo man sich denken könnte, warum? Ja, weil es hat mit ihrer Welt dann eben doch nichts zu tun. Und je weiter sie es weg ist, umso besser. Und insofern, das ist eine von vielen Funktionen. Es hat eine Ventilfunktion, Eskapismus, gerade jetzt im Horror-Thriller, wo es auch in übernatürliche Welten geht. Das ist sehr relevant, weil Menschen trotzdem sagen, ja, ich will mich ja trotzdem mit der Sterblichkeit auseinandersetzen. Ich schaffe es nicht zu verdrängen, aber dann stelle ich mich lieber im angstfreien Ambiente zu Hause auf dem Sofa mit einem Buch, als dass ich wirklich draußen in die Realität gehe.
5: Ihr Output ist riesig. Sie feiern dieses Jahr 20 Jahre Jubiläum. Sebastian Fitzek, es ist wirklich, jedes Buch landet auf den Bestsellerlisten. Was steht eigentlich am Anfang? Also gerade auch nach diesen vielen Jahren des Erfolgs, ist es jedes Mal ein Neubeginn von Null?
3: Ja und nein. Nein natürlich, das gebe ich ganz offen zu. Man hat natürlich so ein Vorschussvertrauen von Menschen, die sagen, okay, ist schon ein paar Mal gut gegangen, nehme ich jetzt, bevor ich zum Newcomer greife, wo ich gar keine Ahnung habe, wie das funktioniert, dann greife ich eben dazu. Das ist ja auch die Funktion allgemein von Bestsellerlisten. Auf der anderen Seite reicht diese Vorschusslorbeeren reichen natürlich auch nicht aus, weil sonst gäbe es von bekannten Autorinnen und Autoren nur Bestseller. Und die Verlage würden gar keine Flops mehr produzieren. Und wir kennen ja auch manchmal Filme, da stehen die großen Namen auf den Plakaten, die Story hat sich gut, ein Regisseur hat schon wahnsinnig viele Regisseurinnen totale Erfolge gehabt und es floppt nach einem Wochenende. Weil am Ende des Tages entscheidet sich darum, wie lange bleibt es auf der Bestsellerliste und das entscheidet das Publikum durch die Mundpropaganda. Wenn das Buch auf der letzten Seite nicht überzeugt hat, ist es egal, was vorne drauf steht auf der ersten Seite, dann wird es nicht weiter empfohlen. Und so beginnt es doch immer wieder von vorne. Und ich stelle mir immer nur eine Frage, wenn ich im Leben nur noch ein Buch schreiben dürfte, wenn ich nur noch eine Idee verwirklichen dürfte, welche wäre es? Und das ist die Idee, die ich als nächstes aussuche, der ich rangehe. Ich bin ein bisschen getrieben, weil ich weiß, das Leben ist endlich. Mein Lieblingszitat ist, jeder Mensch hat zwei Leben. Und das zweite Leben beginnt, wenn du merkst, dass du nur ein Leben hast. Und ich habe schon sehr lange jetzt gemerkt, ich habe nur ein Leben. Ich kann nicht mehr alle Ideen verwirklichen, die ich habe. Also ich probiere es aber, so viele wie möglich davon. Und gerade deswegen, weil ich dieses Privileg habe auszuprobieren, will ich nicht immer more of the same produzieren. Ich stelle immer die Frage, okay, was ist das Neue jetzt beim Cover? Wie unterscheide ich mich da? Bitte macht nicht das 20. Seriencover, wo ich am Ende gar nicht mehr unterscheiden kann, wo auch die Titel alle gleich klingen, sondern wenn ich eine Lesung mache, was ist die Besonderheit jetzt 20 Jahre? Zum allerersten Mal nach 20 Jahren lese ich Open Air 7. 8. August in der Berliner Waldbühne. Habe noch nie Open Air gelesen vorher. Ich möchte immer etwas Neues machen und mich nach Möglichkeit nicht wiederholen.
5: Und woher kommt dieser Antrieb auch? Man muss ja sehr viel Energie haben, dann auch in alle Richtungen zu denken und so Shows zu machen. Bisher haben Sie Hallen gefüllt in der Schweiz, in Deutschland, überall mit mehreren 10.000 Menschen. Woher die Kraft für all das, für diese Ideen, für die Regie, für die Musik, für das Sounddesign? Es ist ja wirklich, es sind ja rundum Dinge, also wo die Literatur zum Schluss im Zentrum steht, aber nicht nur.
3: Also das habe ich natürlich einem wahnsinnigen Team zu verdanken. Ne? Also das ist jetzt so, dass ich habe eine Vision, ich habe Menschen, die diese Vision nehmen und sie besser machen. Sei es beim Cover, wo ich sage, ich würde ganz gerne, dass das Buch aussieht wie ein Paket, was man öffnet und die Herstellung übertrifft sich und nimmt meinen Gedanken und macht so gut, wie ich es mir gar nicht vorgestellt hätte. Oder ich sage, ich würde ganz gerne lesen und während ich lese, möchte ich, dass ein Soundtrack gespielt wird. Nicht nacheinander, sondern die Filmmusik für das Kino im Kopf. Und dann werden Studiomusiker von Menschen, Johannes Mego, der Regisseur aller meiner Shows, ganz genial, wie der das dann umsetzt, was der für Bilder im Kopf hat. Das ist ein eigenes Kunstwerk. Ich bin halt wirklich privilegiert, mit wahnsinnig tollen Menschen zusammenarbeiten.

0: Es gibt Autoren und Autoren, die machen gar keine Lesung und sind sehr erfolgreich. Es muss ja zu dir passen. Ich habe mir nur irgendwann gedacht, wenn ich eine Lesung mache, dann soll es keine reine Verkaufsveranstaltung eines Buches sein. Und das schönste Kompliment, was man mir machen kann, ist, wenn es gibt ja immer, ich frage am Anfang jeder Show, wer ist denn hier gezwungenermaßen dabei? Und die Männer melden sich meistens und sagen, was willst du lieber machen? Ja, Fußball gucken oder so. Und dann sage ich, pass auf, ich gebe mir Mühe. Und dann, wenn die danach kommen und sagen, also pass mal auf, ich lese deine Bücher nicht, werde ich wahrscheinlich auch nicht mehr machen, aber die Show hat mir gefallen, da komme ich das nächste Mal wieder. Das ist für mich das größte Kompliment.
1: Jetzt spielen Kinder auch immer wieder eine große Rolle in den Büchern und ich glaube, darum habe ich auch so Angst vor den Büchern von Ihnen und auch vor dem Horrorbuch, ja, weil Kinder eine große Rolle spielen. Wie halten Sie das selber aus?
0: Ja, das ist jetzt die Henne-Ei-Problematik. Beispielsweise, ich habe 5 Kinder zwischen 17 Monate und 16 Jahren. Und da kommt bei einem Kind dann irgendwann der Tag, an dem es alleine zur Schule geht und nicht mehr begleitet wird. Und dann stelle ich mir die Frage, okay, wie ist das jetzt? Gebe ich einen GPS-Tracker mit? Habe ich irgendeine Spyware auf dem Handy oder nicht? Was, so Vertrauen versus Kontrolle. Und das ist für mich dann sofort ein Romanthema auch. Was ist eine unlösbare Frage, ein unlösbarer Konflikt eigentlich? Kann ich mein Kind kontrollieren? Was ist, wenn was passiert, aber ich habe es nicht kontrolliert? Was ist, wenn etwas passiert, gerade dadurch, dass ich es kontrolliere? Das sind diese Fragen, die mich beschäftigen. Lass mich nicht los im Alltag. Und die sind automatisch, während ich schreibe, mein Unterbewusstsein, ich kann es gar nicht verhindern, ist Co-Autor und webt diese Thematiken eben damit ein. Und ich versuche natürlich auch Antworten zu finden oder zumindest die richtigen Fragen in den Büchern zu stellen.
1: Aber das heißt, es sind philosophische Grundprobleme, die den Roman zugrunde liegen.
0: Ja, es ist wirklich auch hier beim Nachbarn beispielsweise die Grundproblematik. Kein Mensch von uns ist gerne alleine. Aber ist das nicht vielleicht die Grundvoraussetzung, erstmal alleine sein zu können? Denn was bedeutet es, wenn man nur glücklich ist, wenn man mit jemandem zusammen ist? Dann ist man sich selbst nicht genug. Man ist vor allen Dingen wahnsinnig abhängig. Und wie viele Menschen wählen das sichere Elend, weil sie Angst vor dem unsicheren Glück haben? Das sind natürlich Fragen, die einen beschäftigen und die dann Einzug halten. Also ein Buch ohne eine solche Thematik kann spannend sein, ja, aber im Grunde genommen findet man in allen guten Büchern, die auch einen Nachhall in der Realität haben, immer, ja, das im Deutschunterricht als Prämisse bezeichnet wurde, als Grundthema oder als die Intention des Autors, diese Prämisse zu beweisen oder zu widerlegen.
1: Ich habe die Frage aufgeschrieben, Sie wirken so heiter, aber es sind so düstere Themen. Wie geht das zusammen? Aber ich sehe, dass das auch ein bisschen therapeutisch ist.
0: Also es ist auf jeden Fall eine Ventilfunktion, logischerweise. Wenn man muss als Autor oder Autorin ja empathisch sein. Das ist die Grundvoraussetzung, dass man sich in jede Situation, in jeden Menschen zumindest hineinversetzen kann. Das hat nichts mit Mitgefühl zu tun. Aber natürlich muss ich beispielsweise bei der Heimweg, da geht es um häusliche Gewalt, da hat meine Frau mich darauf hingewiesen, sage, stell dir doch mal die Frage, warum gibt es so viele Männer, statistisch gesehen hauptsächlich leider Männer, die sogar versuchen, ihre Partnerinnen umzubringen. In Deutschland ist das so, jeden Tag versucht es ein Mann und jeden zweiten Tag ist er leider erfolgreich damit. Ein unglaubliches Massenphänomen. Und die Frage, die sich kaum einer stellt, ist, warum? Weil das kann ich als Mann, glaube ich, schon behaupten. Man wird nicht geboren mit dem Vorsatz, ich möchte später mal jemanden heiraten, um ihn zu töten. Was ist da in der Entwicklung schiefgegangen? Und das bringt uns wieder zu der Frage, warum Kinder? Es ist kein Klischee, wenn ich sage, gerade beim psychologischen Thriller, wo es auch um psychologische Probleme gibt, die finden natürlich nicht erst statt, wenn man 30, 40, 50, 65 ist, sondern in den Prägejahren. Was ist da früh in der Kindheit schiefgelaufen? Und da passieren halt so viele Dinge, die einem entweder zum Täter oder zum Opfer machen. Nicht notwendigerweise. Das wiederum ist auch keine Entschuldigung für irgendwelche zukünftigen Handlungen. Aber wir müssen es ja verstehen. Was ist da schiefgelaufen? Weil auf der einen Seite brauchen wir genügend Frauenhäuser. Aber vor allen Dingen wäre es doch noch viel besser, wir würden das gar nicht zu diesen Taten kommen lassen.
1: Und im Roman Der Nachbar geht es ja auch darum, ist man schuldig, wenn man als Kind den kleinen Bruder vergiftet mit einer Batterie, das man als Bonbon entdeckt. Ja. Und das zieht sich ja dann durch den ganzen Roman und da gibt es auch die Auflösung dazu. Also nicht die Frage, ist man schuldig oder nicht als Kind, aber das Leben damit, das begleitet mich jetzt noch, obwohl ich den Roman vor einigen Tagen zu Ende gelesen habe.
0: In mehrfacher Hinsicht ist es ja gut. Erst einmal, dass es Sie das begleitet, weil diese Gefahr, dass gerade diese Knopfbatterien wirklich zu

0: zu starken Vergiftungen, Verätzungen bis hin zum Tod führen können, sind sehr wenigen Eltern bewusst. Das muss der Grund, warum die meisten Kinderspielzeuge die Batterieklappe verschraubt ist, damit man da nicht so einfach rankommt. Ich habe mir gefragt, was soll denn der Quatsch? Ja, ich komme da nicht ran, ich brauche immer einen Schraubenzieher, um so ein bescheuertes Kinderspielzeug zu öffnen. Mittlerweile lackieren die Batteriehersteller ihre Batterien mit einem ganz schlecht schmeckenden, ja, fast giftigen Zeugs, das das Kind sofort ausspuckt, damit es nicht. Das ist etwas, was im Alltag eben natürlich helfen kann, wenn man das Emotionalisierte jemanden darbringt. Und ansonsten muss ich sagen, ein guter Thriller, ein guter Psychothriller insgesamt hat, ein Amerikaner hat es mal sehr schön zusammengefasst im Interview, der hat mir gesagt, guter Psychothriller ist to disturb the comforted und to comfort the disturbed. Also die Verstörten tatsächlich zu beruhigen und die Beruhigten zu verstören. Das ist das, was gute Spannungsliteratur kann. Denn beispielsweise bei intensiven Themen, wenn es um Kinder geht oder sowas. Mir schreiben Eltern und sagen, danke, dass du das nochmal thematisiert hast. Unser Kind hatte sowas verschluckt. Ich habe sogar schon von Eltern, die ein Kind verloren haben, die gesagt haben, danke, dass du auf dieses Problem aufmerksam machst. Sie fühlen sich auch Menschen mit psychologischen Störungen auf einmal ernst genommen, weil sie merken, ja, ich spüre das so wie die Hauptfigur. Und dann gibt es Menschen, die können sich das überhaupt gar nicht vorstellen. Glücklicherweise, weil sie auch geistig gesund sind, weil sie ein gutes Leben haben. Und die sind dann, das sind dann häufig die wütenden Mails von wegen, das kannst du auch gar nicht sein und überhaupt und gerade Heimweg, so machst du die Männer so schlecht, so schlimm sind wir doch gar nicht. Das sind dann die Beruhigten. Und wenn die verstört sind und wütend werden, alles richtig gemacht.
1: Das heißt, das ist das Rezept zum Erfolg auch.
0: Das ist nicht das Rezept zum Erfolg, das ist das Ergebnis, sollte es eines guten Psychothrillers sein. Im Umkehrschluss, wenn ein Psychothriller die Betroffenen verstört, wenn er sie triggert und wenn es dazu führt, dass jemand, der ein Elend erfahren hat, sich noch schlechter fühlt, dann ist es schlecht. Und da muss man es auch korrigieren. Und diese Hinweise muss man ernst nehmen. Aber wenn jemand, der sich, nur weil er sich das nicht vorstellen kann, sagt, nee, das lehne ich ab. Und auch alleine die Frage, wieso schreibst du denn über so grausame Verbrechen wie Kindesmisshandlung? Und ich sage, ja, aber eigentlich ist jedes Verbrechen grausam. Ein Freund von mir ist zu Hause eingebrochen worden, eine Freundin, und die traut sich seitdem nicht mehr in ihre Wohnung rein. Ihre sicheren vier Wände sind auf einmal gestört, zerstört. Die muss ausziehen. Die hat Panikattacken deswegen. Ist das jetzt ein Verbrechen, wo ich sage, ja, davon kann ich mich unterhalten lassen, aber ein Kindesmissbrauch wiederum nicht? Für den Betroffenen wiegt jedes Verbrechen schwer, natürlich. Und da gibt es Abstufungen, das ist mir schon klar. Aber eigentlich sollten wir immer sagen, nee, das Verbrechen darf nicht Mittel zum Zweck der Unterhaltung sein, sondern eben, da kommen wir wieder zum Thema, worum geht es denn eigentlich in dem Buch? Und was ist die Ausnahme des Schicksalsschlages, was uns dazu bringt, dass wir uns mit dem Thema des Romans beschäftigen?
1: Wissen Sie immer, dass Sie den Leserinnen und Lesern viel zumuten? Also dosieren Sie das auch?
0: Ja, und manchmal muss man auch sagen, macht man ja auch Fehler, wo man sagt, nee, okay, stimmt, hätte ich anders schreiben können. Kann man auch weglassen. Ist vielleicht nicht nötig gewesen. An anderen Stellen sage ich, nein, ich habe es ganz bewusst gemacht, damit man beispielsweise in der Heimweg, da gibt es bewusst Szenen, um deutlich zu machen, was häusliche Gewalt bedeutet, die so dazu führen kann, dass selbst eine Mutter, die ein Kind hat, mit dem Gedanken spielt, sich das Leben zu nehmen. Und es muss ja nachvollziehbar sein, weil leider wir in einer Gesellschaft leben, wo häufig eher dann dem Opfer der Vorwurf gemacht wird, na, wieso bist denn du geblieben? Wieso bist du nicht gegangen? Das muss ich deutlich machen, warum das in der konkreten Situation nicht möglich ist und eventuell sogar der Suizid der einzige Ausweg ist. Das erfordert manchmal explizite Szenen. Wohingegen im Augensammler, wo es darum geht, dass Augen entfernt wurden, nicht mit einem einzigen Satz beschrieben wird, wie ein Auge entfernt wird, weil jetzt kann sich jeder vorstellen, brauche ich nicht sagen. Das ist ja klar. Das brauche ich auch nicht, um einen darüber hinausgehenden Zweck zu erfüllen.
1: Jetzt kommt so eine Frage, die unmöglich ist und die ich trotzdem stellen möchte. In den letzten 20 Jahren, gibt es ein Lieblingsbuch oder ist immer das letzte Buch das Liebste?
0: Es sind zwei Bücher. Das eine Buch ist natürlich nach wie vor die Therapie für 2006. Ist es erschienen in einer kleinen Auflage. Aktuell ist es sogar in einer Auflage als erstmalig als Hardcover erhältlich, als Jubiläumsausgabe. Dieses Buch hat mich zum Autor gemacht. Dieses Buch hat mein Leben verändert. Dieses Buch hat dazu geführt, dass ich weiterschreiben durfte und dass ich unglaublich viele Menschen kennenlernen durfte, die ich ohne Schreiben nie kennengelernt hatte. Dem habe ich also wahnsinnig viel zu verdanken. Und das wird einen ganz besonderen Platz immer, immer, immer in meinem Herzen haben. Und dann ist es das Buch, an dem ich gerade schreibe. Nicht, was kommt, nicht was abgeschlossen ist, sondern wo ich gerade schreibe oder darüber nachdenke. Weil da habe ich die Hoffnung, das wird alle anderen outperformen, das wird ganz was Außergewöhnliches werden, noch nie da gewesen. Und da hoffe ich, dass all die Fehler, die ich gemacht habe, ich bin mit keinem Buch zufrieden, was ich geschrieben habe, all die Fehler, die ich gemacht habe, dass die dort erstmalig nicht mehr vorhanden sind.
1: Also keine 150 Fragen von den Lektorinnen.
0: Genau, dieses eine Buch, wo am Ende sagen, wow, so geht's in den Druck, wir können noch nicht mal ein Komma mehr ändern.
1: Und das heißt, die Ideen springen Sie immer an?
0: Die Ideen sind für mich wie rote Autos. Wenn ich Sie fragen würde, wie viele rote Autos haben Sie auf dem Weg hierher gesehen, würden Sie sagen, keine Ahnung. Wenn ich Ihnen, nehme ich mal an, es sei denn wirklich, Sie interessieren sich für rote Autos. Wenn ich Ihnen sage, für jedes rote Auto, was Sie auf dem Rückweg sehen, kriegen Sie 100 Euro, würden wir wahrscheinlich heute Abend telefonieren. Die Ideen sind da draußen wie rote Autos. Wir meiden sie, vor allem wenn es sich um psychologisch interessante Ideen handelt, dann wollen wir denen ja auch vielleicht ein bisschen aus dem Weg gehen. Wenn wir nicht Journalistinnen oder Autoren sind, wollen wir das auch ein bisschen schneller verdrängen. Aber ja, ich halte danach aktiv Ausschau und je mehr ich danach gucke, selektive Wahrnehmung, umso mehr Ideen habe ich. Aber nicht jede Idee ist es wert, zu Papier gebracht zu werden.
1: Und woher wissen Sie, dass eine Idee es wert ist, zu Papier zu bringen?
0: Sehr gute Frage. Und zwar immer dann, wenn diese Idee wieder und wieder anklopft. Als mir ein Postbote ein Paket andiente für einen Nachbarn und ich dachte, in der kleinen Straße kenne ich ihn, aber der Name, der auf dem Paket stand, sagte mir gar nichts. Da war ich in einem Thriller gefangen und dachte, ein Paket, ein böses Paket, ein böser Nachbar, es gibt einen Grund. Ich meine, jemand, der paranoid ist und dieses Paket denkt, das Grauen kommt mit dem Paket in seine vier Wände hinein. Da steckt was drin. Und dann habe ich erstmal die gar nicht niedergeschrieben, ich habe es ad acta gelegt. Und auf einmal sehe ich überall Pakete, Paketdienste, skurrile Nachrichten in meinem Briefkasten von Paketservice. Wir haben das Paket an dem vereinbarten Ablageort abgelegt. Ich denke, wo ist denn das? Ich sehe es nicht, über den Zaun geworfen. Ob das vereinbart war, ich wage es zu bezweifeln. Den Vogel abgeschossen, hat mich fast nochmal von der Grundidee weggebracht, war, ihr Paket wurde ihrem Untermieter im Keller übergeben, Herrn Meier. Ich hab keinen Herrn Meier als Untermieter im Keller. Ich habe nachgeguckt dann nochmal, ich bin da runtergegangen, nicht, dass da jemand ist. Und jedes Mal, ich habe nur noch Pakete, Paketservice und jeder von uns hat, glaube ich, Probleme oder Erfahrungen mit Paketservices gemacht. Und da dachte ich, wenn so eine alltägliche Situation, da steckt was drin und dann habe ich mich dann damit beschäftigt. Also wenn es immer und immer wieder anklopft.
1: Schreiben bedeutet mir
0: Entspannung.
1: Mein größter Trick beim Schreiben ist,
0: nach jedem Kapitel mich mit einem Kinderriegel zu belohnen, weswegen böse Zungen sagen, deswegen sind meine Kapitel so kurz.
1: Wenn ich eine Seite lösche, dann meistens, weil
0: ich komplett unzufrieden bin und 100% der Auffassung bin, dass sie auf gar keinen Fall jemals in irgendeinem Buch veröffentlicht werden wird.
1: Meine Familie weiß, dass ein neues Buch kommt, wenn
0: sie jede Frage dreimal an mich stellen muss, weil ich zwar körperlich anwesend bin, aber nicht geistig.
1: Der Moment, in dem ich am meisten an mir zweifle, ist
0: jetzt.
1: Bei mir.
0: Immer gegenwärtig. Es gibt keinen Tag, an dem ich nicht das in Frage stelle, was ich tue.
1: Wenn Leser und Leserinnen sagen, das war mir zu düster oder das war mir zu beängstigend, dann denke ich,
0: leider hast du düstere Gedanken bereits in deinem Kopf und Bilder, denn eigentlich stelle ich dich nur für ein Schlüsselloch und es liegt an dir, was du hinter diesem Schlüsselloch erkennst.
1: Sprachlos bin ich, wenn
0: ich solche Fragen höre und nicht 100%ig weiß, was ich Intelligentes darauf antworten kann.
1: Sebastian Fitzek zu seinem 20-Jahr-Jubiläum als Buchautor. Diesen großen Geburtstag als Autor feiert Sebastian Fitzek mit einem Open-Air-Event in der Berliner Waldbühne im August. Sebastian Fitzek hat bisher rund 20 Millionen Bücher verkauft und gilt als einer der erfolgreichsten Autoren Deutschlands. Sein aktuelles Buch heißt Der Nachbar. Mein Name Jennifer Kakjuri.
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3: Am Mikrofon Valerio Benz mit Musik für einen heißen Sonntag und zu Beginn einem Ausflug zur Wiener Hofkapelle. Dort angestellt der Komponist, Sänger, Geiger Josef Ferdinand Timmer.

Der schweizerisch-argentinische Geiger Andres Gabetta und seine Capella Gabetta im dritten Satz aus dem Violinkonzert B-Dur von Josef Ferdinand Timmer. Sie bewegten sich in Wien in denselben Kreisen, Josef Timmer und sein jüngerer Kollege und Namensvetter Josef Haydn. Ehe Haydn dann später immer seltener in Wien weilte, dafür umso mehr in Eisenstadt und auf Schloss Esterhazy. Dort entstand auch diese Sinfonie Nummer 81 in G-Dur.

Vivace, der erste Satz aus der Symphonie Nummer 81 G-Dur von Joseph Haydn in dieser Aufnahme mit dem Concert d'Anvers, Leitung Bart van Rijn. SRF 2 Kultur am Sonntag, dem 21. Juni, dem längsten Tag des Jahres. Das feiern wir mit Blumen, mit einem Blumenduett.

Das berühmte Blumenduett aus der Oper L'Acme von Leo Delibes, Nathalie Desse, Sopran, Delphine Edan, Mezzosopran, dazu Michel Plasson-Pult des Orchestre du Capitole de Toulouse. Ja, draußen prescht die Sonne nieder, große Hitze, der man natürlich entgegenwirken könnte, zum Beispiel mit einem Sprung in einen See oder in einen Fluss. Und Letzteres machen wir jetzt, zumindest musikalisch. Wir springen in die Moldau, gemeinsam mit Petrich Smetana.

0: die Moldau, sinfonische Dichtung Nummer 2 aus dem Zyklus Mein Vaterland, die vielleicht bekannteste Komposition des tschechischen Meisters Bedřich Smetana. Eine Aufnahme mit der Janáček Philharmonie Ostrava unter der Leitung von Theodor Kučar.
1: Als Kind wollen wohl die meisten einfach so sein wie alle anderen.
2: Was macht das mit einem, wenn man als Kind von Erwachsenen komisch gefunden wird und immer irgendwie das Gefühl hat, anzuecken, obwohl man sich doch so Mühe gibt?
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Das Casal-Quartett mit einem argentinischen Tango von Enrique Francini. Tango, das gehört zu Buenos Aires, der Hauptstadt von Argentinien, und die nächste Musik, die ist in und für Madrid entstanden, für den spanischen Hof. Dort war er nämlich angestellt, Luigi Boccherini, ein italienischer Gastarbeiter sozusagen, eine exzellente Fachkraft natürlich, geschätzt auch für seine Opern, respektive die Zarzuelas, wie die spanische Version heißt. Hier die Ouvertüre zu so einer Zarzuela von Boccherini, La Clementina.

Der französische Cembalist und Dirigent Christoph Russe, er hat hier sein Ensemble Les Talents Lyriques geleitet in der Ouvertüre zur Sarsuela La Clementina von Luigi Boccherini. Etwas Ruhe jetzt, wir schwelgen in vergangenen Zeiten mit Dora Pejacevic, die kroatische Komponistin, und ihr Klavierstück Erinnerung.

Ivana Gavrič mit einer Erinnerung für Klavier von Dora Pejacevic. Sonntagmittag auf SRF 2 Kultur, bald Zeit für die Nachrichten um 12.30 Uhr. Derweil schwelgen wir noch ein paar Minuten im kühlen Norden. Edward Grieg aus seiner Violinsonate Nummer 3, Lila Josefowitz, Violine und John Novacek, Klavier.

0: Die Nachrichten von SRF um 12:30 mit Roger Brändlin. Die Welt schaut heute in die Zentralschweiz. Die USA und der Iran führen Friedensverhandlungen. Wir schalten gleich auf den Burgenstock. Der Burgenstock-Gipfel verursacht Probleme im Flugverkehr. Die Flugsicherung Skyguide hat technische Probleme bei der kurzfristigen Organisation der Luftraumsperre. Und dann schauen wir nach Kolumbien. Zwei sehr unterschiedliche Männer wollen Präsident werden dort. Heute ist Wahltag. Und das Wetter, es bleibt mehrheitlich sonnig und heiß bei 32 bis 36 Grad. Nach dem Hin und Her der letzten Tage hat heute auf dem Bürgenstock nun doch eine Konferenz zum Iran-Krieg begonnen. Hochkarätig besetzt, angeführt werden die Delegationen auf US-Seite von Vizepräsident J.D. Vance, auf iranischer Seite von Parlamentssprecher Mohammed Ghalibaf. Es geht darum, die Absichtserklärung zu konkretisieren, die letzte Woche in Frankreich unterzeichnet worden war. Im Zentrum steht die Frage des iranischen Atomprogramms. Auslandredaktor Philipp Scholkmann ist mir jetzt zugeschaltet auf dem Bürgenstock und ich frage ihn, was ist bis jetzt auf dem Bürgenstock passiert?
1: Am Morgen sind die Konvois mit den schwarzen Limousinen vorgefahren. Ansonsten bleibt vieles im Wagen. Offizielle Informationen über einen Ablauf gibt es nicht. Was wir aber hören hier im Medienzentrum auf dem Bürgenstock ist, dass sich die Delegationen am Vormittag bereits zu bilateralen Gesprächen mit den beiden Vermittlern getroffen haben, also Pakistan und Katar. Beide Vermittler sind mit ihren Premierministern hier. Am Nachmittag soll es dann ein gemeinsames Treffen geben, US-Vizepräsident Vance und der iranische Parlamentssprecher Ghalibaf, jeweils mit ihrer Entourage. Ob das mehr Symbolik ist oder in der Substanz tatsächlich etwas erreicht werden kann, bleibt abzuwarten. Vance hatte vor dem Abflug gesagt, noch er hoffe, sowohl im Nukleardossier als auch bei der Libanon-Frage vorwärts zu kommen. Er könne 1 bis 2 Tage in der Schweiz bleiben. Der Sprecher des iranischen Außenministeriums sagte hingegen, man wolle sich auf 1 Tag beschränken. Möglicherweise gehen danach die Gespräche auf technischer Ebene noch weiter, aber auch das ist im Moment unklar. Aus schweizerischer Sicht kann man vielleicht noch anfügen, Außenminister Cassis hat den Vormittag genutzt, um die Delegationen zum bilateralen Austausch zu treffen. Auch wenn die Schweiz hier nicht die Rolle eines Vermittlers spielt, so ist sie doch der Ermöglicher dieser Konferenz auf dem Birkenstock, wie das im diplomatischen Jargon heißt.
0: Die Schweiz als Gastgeber. Sie haben die Libanon-Frage angesprochen. Seit Freitag war ja unklar, ob dieses Treffen überhaupt zustande kommt. Die Iraner Protest eingelegt, wegen eben der anhaltenden Kämpfe im Libanon. Wie sehr lastet dieser Schatten über dem Bürgenstock?
1: Sehr. Die iranische Seite hat klar gemacht, dass die Libanon-Frage eine zentrale Rolle spiele, werde auch hier auf dem Bürgenstock. Die USA hätten nicht genügend Druck auf Israel gemacht, um einen Waffenstillstand im Libanon zu erzwingen. Im Rahmenabkommen, das beide Seiten am Donnerstag unterzeichnet hatten, ist explizit festgehalten, dass die Kampfhandlungen auch an dieser libanesischen Front beendet werden müssen. Gestern hatte es von iranischer Seite geheißen, unter diesen Umständen seien allenfalls technische Gespräche möglich. Nun sind doch hohe politische Repräsentanten auf beiden Seiten auf den Bürgenstock gekommen. Damit erhält diese Konferenz größeres politisches Gewicht. Allerdings, die Dossiers sind sehr kompliziert, gerade das Nukleardossier und das Misstrauen zwischen beiden Seiten bleibt sehr groß.
0: Vielen Dank, Philipp Scholkmann. Sie bleiben für uns dran, direkt vom Bürgenstock zugeschaltet. Das war unser Auslandredaktor, der bei SRF das Iran-Dossier betreut. Weiter. Nun ist klar, warum es heute Morgen am Flughafen Zürich Probleme gab. Auslöser der Störung sei das Treffen der USA und des Iran auf dem Bürgenstock gewesen. Das teilt die Flugsicherung Skyguide mit. Weil nämlich rund um den Bürgenstock eine Flugsperrzone gilt, habe man kurzfristig Anpassungen im System vornehmen müssen. Dabei sei es zur technischen Störung gekommen. Der Schweizer Luftraum östlich von Bern war wegen dieser Störung für mehrere Stunden gesperrt und am Flughafen Zürich gab es Verspätungen und vereinzelte Flugausfälle. Zu 2 kurzen Meldungen aus den Regionen. Das schwere Unwetter vom Freitagabend in Zürich hat ein Todesopfer gefordert. Ein 16 Jahre altes Mädchen war während dem Unwetter von einem herabfallenden Ast getroffen worden. Rettungskräfte brachten die Jugendliche dann in kritischem Zustand ins Spital und dort sei sie gestern verstorben. Das teilt die Stadtpolizei Zürich heute mit. Der genaue Unfallhergang wird noch untersucht. Nach einem Schlauchbootunfall wird im Kanton Aargau ein 5-jähriger Junge vermisst. Der Bub war gestern Nachmittag mit seinen Eltern und seiner Schwester bei Mühlau auf der Reuss mit dem Schlauchboot unterwegs, als dieses mit einem Baum kollidierte und kenterte. Die Eltern und die Tochter konnten sich gemäß Polizeimitteilung ans Ufer retten. Eine groß angelegte Suchaktion nach dem Jungen blieb bisher erfolglos. Kolumbien wählt heute einen neuen Präsidenten in einer Stichwahl. Und dabei tritt der linke Senator Iván Cepeda gegen den rechtsgerichteten Anwalt Abelardo de la Espriella an. Der Sieger wird Nachfolger von Gustavo Petro. Laut Umfragen zeichnet sich ein knappes Rennen ab. Südamerika-Korrespondentin Teresa Delgado.
2: Unterschiedlicher könnten die beiden Kandidaten kaum sein. Links Iván Cepeda, Kandidat der Regierungspartei von Präsident Gustavo Petro. Der 63-Jährige verspricht soziale und wirtschaftliche Reformen und Friedensverhandlungen mit den verschiedenen Rebellengruppen im Land. Unser Land braucht einen tiefgreifenden Wandel. Seit über 60 Jahren herrscht in Kolumbien ein interner bewaffneter Konflikt zwischen der Regierung und verschiedenen linksgerichteten Guerillas. Rechtsaußenkandidat, Geschäftsmann und Anwalt Abelardo de la Espriella will hingegen hart durchgreifen. Wir brauchen eine eiserne Hand im Umgang mit Kriminellen, mehr Polizeipräsenz. Laut Umfragen liegt der 47-jährige Trump-Fan de la Espriella derzeit leicht vorn. Kolumbien steht vor einer Richtungswahl und zwei gegensätzlichen Zukunftsvisionen.
0: Noch eine Meldung vom Sport, vom Radsport. Marlen Reusser gewinnt die Tour de Suisse der Frauen. Nach dem Zeitfahren gestern siegte die Bernerin nun auch in der letzten Etappe in Villars-sur-Ollon im Kanton Waadt. Für Marlen Reusser ist es nach 2023 und 2025 der dritte Tour de Suisse-Sieg. Und noch das Wetter. Es scheint meist die Sonne. Über den Bergen bilden sich zwar Quellwolken, vor allem dort sind dann auch einzelne Platzregen und Gewitter möglich, aber es bleibt heiß, auch morgen mit 32 bis 36 Grad. Das waren Nachrichten von Radio SRF, verantwortlich David Burkhardt.
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4: Das ist die Sendung Musik für einen Gast. Mein Name ist Michael Luise und mein Gast heute ist die Musikerin und Autorin Judith Holofernes. Judith Holofernes, ganz herzlich willkommen zu diesem Gespräch.
5: Hallo, ich freue mich.
4: Ich würde gerne mit etwas anfangen, was Sie sicher schon 100-mal beantwortet haben. Trotzdem interessiert es mich sehr, und zwar mit Ihrem Künstlernamen. Ich finde den richtig gut. Wie kommen Sie auf Judith Holofernes? Ich muss dazu sagen, Holofernes wurde von Judith enthauptet.
5: Ja, ich habe mir diesen Namen tatsächlich mit 19 Jahren ausgedacht. Und ich bin ansonsten nicht wahnsinnig bibelfest. Aber da ich eben Judith hieß, wurde ich bei jedem Familienfest irgendwie von irgendwelchen Onkels mit dieser Geschichte bombardiert von Holofernes. Und mir hat es gefallen, diese sozusagen, ja, also im Prinzip Antagonisten in einem Namen zu verbinden. Ich fand das sehr punk. Und irgendwie hat es mir auch immer gefallen, so widersprüchliche Gedanken zu verbinden.
4: Das ist ja auch witzig, es hat ja Humor auch, ne?
5: Ja, ich fand es schön. Es ist mir auf einer Busfahrt zu einer meiner ersten Bandproben eingefallen.
4: Dann möchte ich Sie gerne ein bisschen vorstellen für die Leute, die Sie nicht kennen. Sie sind bekannt geworden als Texterin und Sängerin der Band Wir sind Helden. Das war eine Band, die in den frühen 2000er Jahren bekannt geworden ist und dann über etwa anderthalb Jahrzehnte Bestand gehabt hat. Stilbildend auch, Bands wie Silbermond haben sich an ihnen orientiert. Eine Indie-Rockband mit Betonung auf gute Texte, würde ich sagen. Können Sie damit leben?
5: Absolut, ja. Und ich war auch damals sehr dankbar tatsächlich, dass ich Musiker gefunden hatte, denen das mit den Texten so wichtig war wie mir. Also ne, dass ich hatte davor immer versucht, Leute zu finden, die sozusagen tanzbare und auch irgendwie aufmüpfige, wilde Musik machen wollen und denen aber trotzdem Texte nicht egal sind.
4: Ich glaube, für diesen Sender ist es gut, wenn ich kurz ein Stück laufen lasse, einfach damit man das erkennt. Es ist ein bekannter Song, es ist ein Song, mit dem Sie auch bekannt geworden sind und das werden die meisten Leute auch hier noch kennen. Hier ist ein kurzer Ausschnitt aus Guten Tag.

0: Ich will mein Leben zurück. Ein kurzer Ausschnitt aus Guten Tag. Wir sind Helden, Judith Holofernes. Wie ist das für Sie, wenn Sie diese alten Sachen wiederhören?
1: Ich freue mich. Also ich finde es immer noch, ja, ich bin dann einfach irgendwie entzückt, dass ich diese schöne Band haben durfte. Und ich finde es auch lustig, dass, weil ja jetzt so eine ganz neue Generation von wirklich sehr jungen Leuten uns wiederentdeckt, dass da so ganz andere Songs dann teilweise, ne? Dann kommen irgendwelche stillen Balladen oder irgendwas, womit ich gar nicht gerechnet habe. Und irgendwelche 15-jährigen Mädchen machen da Coverversionen auf TikTok oder so. Also mich berührt es sehr.
0: Wie erklären Sie sich das, dass das passiert?
1: Ich kann es mir eigentlich nicht erklären, außer ja, mit der zyklischen Natur von Popkultur, oder? Dass einfach manche Sachen nach einem bestimmten Zeitraum irgendwie wieder hochgespült werden. Aber ich finde es eigentlich toll, dass das so wenig kontrollierbar ist. Also, dass das einfach passiert.
0: Ich möchte kurz ein Thema vorgreifen, wenn es Ihnen recht ist. Und das ist, weil wir im Radio sind, Ihre Stimme klingt heute ein bisschen anders als noch auf dieser Aufnahme. Das ist auch einer der Gründe, warum Sie aufgehört haben. Ich weiß, Sie werden sehr oft darauf angesprochen, aber mögen Sie kurz erzählen, was passiert ist?
1: Es ist ein bisschen schwer zu sagen, was passiert ist, weil ich das ja bis heute nicht ganz klären konnte. Aber ich habe eine relativ massive Stimmstörung. Ich finde es immer wichtig, dazu zu sagen, dass ich zu Hause so trotzdem noch singen kann. Ich habe das Gefühl, es tröstet auch die Leute, die das so schade finden. Also, dass ich zum Radio oder so sehr wohl mitsingen kann und auch sozusagen dieses körperliche Vergnügen sehr wohl noch habe. Es ist nur so, dass ich mich sozusagen auf meine Stimme nicht genug verlassen kann, um da irgendwelche Verpflichtungen einzugehen. Also ich habe gute Tage, schlechte Tage. Heute ist so ein mittlerer Tag, würde ich sagen. Aber ich habe eben auch Tage, wo ich komplett wirklich Aussetzer habe und dann so richtig Silben fehlen. Und damit möchte man natürlich irgendwie jetzt nicht auf einer Bühne stehen.
0: Ja, klar. Ich nehme so viel jetzt mal vorweg, als dass es mit der großen Belastung zu tun hatte, die Karriere mit »Wir sind Helden« und überhaupt als Sängerin hervorgebracht hat.
1: Absolut, ja. Also selbst das ist nicht ganz gesichert. Also ich habe ganz gut damit, also es passt natürlich sehr poetisch zu der Überforderung, die ich am Ende meiner quasi Popkarriere gespürt habe. Aber selbst das ist nicht gesichert. Also ich hatte im gleichen Jahr auch eine Hirnhautentzündung. Und die Stimmstörung hat aber vorher angefangen. Das heißt, es ist immer noch ungeklärt und es wird sich wahrscheinlich auch nicht klären lassen, ob beides eine quasi gemeinsame Ursache hatte.
0: Ja. Wir kommen darauf zurück. Ich möchte jetzt auf den eigentlichen Anlass dieser Einladung kommen und das ist Hummelhirn. Das ist Ihr aktuelles Buch, das in diesem Frühjahr erschienen ist. Und da geht es, ja mal sehr vereinfacht gesagt, um das Lebensgefühl, Ihr Lebensgefühl als Kind mit einem Hummelhirn, also mit etwas, was Sie jetzt mit 46 Jahren diagnostiziert bekommen haben und im Text auch immer nur als Diagnose bezeichnet wird. Was hat Sie denn bewogen, dieses Buch zu schreiben?
1: Also die Motivation, dieses Buch zu schreiben, hat sich im Laufe der Zeit ein bisschen verändert. Ich habe die Idee schon ganz lang gehabt, dass ich irgendwann über meine verrückte Kindheit schreiben muss, über den Kulturschock aus so einem 70er Jahre Berlin WG-Leben umzuziehen ins sehr viel konservativere damals Freiburg im Breisgau mit einer lesbischen Mutter und hatte eigentlich das Gefühl, ich möchte sozusagen darüber schreiben, was es macht mit einem als Kind, wenn man so einen Kulturschock erlebt. Und dann ist diese Diagnose, also meine ADHS-Diagnose, sehr spät dazugekommen. Und es hat natürlich den Blick nochmal verändert und so eine zweite Ebene dazu gebracht. Ne? Was macht das mit einem, wenn man als Kind von Erwachsenen komisch gefunden wird und immer irgendwie das Gefühl hat, anzuecken, obwohl man sich doch so Mühe gibt. Also obwohl man versucht, sozusagen Regeln zu befolgen, die man nicht versteht und gleichzeitig dann der Frage nachzugehen, wie das mich in meiner Kunst beeinflusst hat, wie auch was für ein Segen das war, ne? Dann sozusagen in der Musik eine Wahlfamilie irgendwie auch zu finden.
0: Sie bringen ein sehr schönes Motiv, das Sie durch das ganze Buch durchziehen, und das ist das Thema Nettsein. Sie sind die, die immer nett sein will und das natürlich eigentlich auch nicht kann. Also letztlich ein enormer Druck auf sich selbst legt damit. Ja. Und das ist aber dann irgendwie auch wieder typisch für das Buch, das immer auf eine sehr lustige Art beschreibt, also dass man immer wieder liest, das und das ist nicht nett, das und das ist nicht nett. Also mit Gleichheitszeichen dazwischen, und das ist dann durchgestrichen. Das ist schon das, das Grundthema dieses Lebensgefühls damals.
1: Ja, ja, und für mich war das irgendwie auch wichtig. Ja, ich wollte das sozusagen nicht verengen auf so eine Art ADHS-Memoiren, weil ich das eben wichtig fand, dass diese Auseinandersetzung mit dem, was so gesellschaftlich als nett empfunden wird, und wie sehr man sich damit abkämpfen kann, wenn man irgendwie aus dem Rahmen fällt, das betrifft ja ganz andere Leute, ne? Also dieses Anecken kann ja ganz andere Gründe haben bei Kindern. Und deswegen hatte ich so das Gefühl, ich will mich konzentrieren darauf, was macht das mit einem, wenn man als komisches Kind wahrgenommen wird? Mhm. Egal aus welchen Gründen.
0: Wir werden konkret auf dieses Buch noch zu sprechen kommen. Ich möchte jetzt gerne zur Musik kommen. Und das ist eine Frage, die ich jedem stelle oder jeder stelle an diesem Moment. Mhm. Bei Musikern ist es natürlich immer ein bisschen speziell. Trotzdem, was bedeutet für Sie ganz konkret Musik in Ihrem Leben?
1: Alles.
0: Schön.
1: Also mein Leben, es gibt diese T-Shirts, auf denen steht, mein Gehirn besteht zu 80% aus Songlyrics. Ich glaube, das trifft bei mir wirklich zu 100% zu. Also ich habe das Gefühl, mein Gehirn funktioniert eigentlich nur in Musikreferenzen. Und ich liebe so viel Musik, so intensiv und auch so unterschiedliche Musik, dass ich zum Beispiel, wenn mich jemand fragt, ob ich 5 Songs aussuchen kann für so eine Sendung, da im Prinzip 2 Wochen drüber nachdenke.
0: Ja.
1: Weil ich einfach, weil es mir so wichtig ist und ja, irgendwie so vieles sich anhand von Musik für mich erzählt.
0: Das war also eine schwierige Auswahl, die Sie jetzt getroffen haben.
1: Ja. Wobei ich muss mir dann sozusagen Regeln setzen, und ich habe für heute habe ich sozusagen tatsächlich nur Songs ausgesucht, die den Soundtrack von diesem Buch ausmachen.
0: Ja.
1: Also ich habe eine Liste erstellt für so Streaming-Plattformen mit 157 Songs, die in diesem Buch referenziert werden. Und davon habe ich jetzt 5 ausgesucht, auf die ich heute Lust hatte.
0: Es tut mir sehr leid, dass ich Sie in so Arbeit gestürzt habe, aber es hat sich gelohnt.
1: Aber das macht mir natürlich wahnsinnig Spaß.
0: Ja, es ist auch, ja, das glaube ich. Also, dann fangen wir doch an. Der erste Song ist ein eigener von Wir sind Helden, The Geek Shall Inherit.
1: Ja.
0: Das bezieht sich auf ein Bibelzitat.
1: Ja, das bezieht sich auf das Bibelzitat The Meek Shall Inherit, ne? Mhm. Wo es darum geht, dass die, wie heißt das denn auf Deutsch, also die Letzten werden die Ersten sein.
0: Ja.
1: Genau. Und ich wurde jetzt oft gefragt, was ich denn mir selbst als Kind oder Teenager würde sagen wollen, wenn ich könnte. Und dann ist mir aufgefallen, dass ich das schon getan hatte, indem ich sozusagen dieses Wir sind Helden-Zitat dem Buch vorangestellt habe. Und da heißt es, du musst hier nicht dazugehören, aber such dir, was zu dir gehört. Und ne, ich habe das im Prinzip für mich geschrieben, als ich selbst noch nicht wusste, dass ich irgendwie später eine ADHS-Diagnose bekommen würde und noch nicht wusste, warum ich das Gefühl hatte, immer rauszufallen. Aber das war unheimlich wichtig für mich oder wäre wichtig gewesen, zu wissen, dass man sich nach der Schulzeit seine Leute suchen kann und sein Leben so gestalten, dass man darin aufblühen kann.

0: Wir sind Helden, The Geek Shall Inherit, haben wir gehört hier in Musik für einen Gast auf SRF 2 Kultur. Gast ist die Sängerin von Wir sind Helden und heute Schriftstellerin Judith Holofernes. Judith Holofernes, ich möchte jetzt eigentlich an die Themen kommen, die Sie in Ihrem Buch auch beschreiben, Ihre Kindheit, Ihre Jugend vor allem, und möchte genau das zum Thema machen jetzt. Wie sind Sie aufgewachsen? Was hat Sie geprägt?
1: Ich bin in so einem 70er-Jahre-Sponti-Milieu, würde ich sagen. Also es war ja nicht mehr ganz die Hippie-Zeit, sondern so ein bisschen die Ausläufer davon aufgewachsen. Wir haben in Big East gelebt. Meine Eltern waren getrennt, alle anderen Eltern waren auch getrennt. Also so in den ersten Lebensjahren meiner ganzen kleinen Freunde und Freundinnen sind eigentlich alle Beziehungen in die Brüche gegangen. Und dann haben unsere Eltern einen selbstorganisierten Kinderladen gegründet. Und das war auf jeden Fall eine sehr kreativitätsfreundliche und eher wilde Kindheit. Und dann ist meine Mutter, als ich eingeschult werden sollte, mit mir nach Freiburg im Breisgau umgezogen. Unter anderem, weil ihr selbst Berlin zu viel wurde. Und da gab es dann eben diesen Kulturschock. Also erstens, meine Mutter war lesbisch und alleinerziehend, was in Berlin einfach keine große Rolle gespielt hatte. Und ich war natürlich auch zu klein, um das in irgendeiner Form wahrzunehmen. Und sozusagen kam dieser Erkenntnismoment, dass wir als Gespann damit schon rausfallen, erst mit diesem Umzug. Also da bin ich dann eingeschult worden, jetzt auch nicht gerade auf der progressivsten Freiburger Grundschule, weil meine Mutter sich einfach nicht auskannte, auf einer relativ, sagen wir mal, bodenständigen Grundschule. Und habe sofort gemerkt, dass ich einfach durch mein Sein, und da wusste ich von ADHS noch lange nichts, sondern schon alleine eben durch das Lebenskonzept meiner Mutter und so weiter irgendwie auffalle und natürlich auch skeptisch beäugt werde.
0: Wie hat sich denn das für Sie konkret angefühlt, dieses Komischsein, Auffallen?
1: Als Kind möchte man ja nicht auffallen, ne? Oder herausfallen, sondern dazugehören. Und ich erinnere mich eigentlich vor allem an ein Gefühl von großer Verwirrung. Mhm. Also ich würde sagen, das Grundgefühl meiner Kindheit war so eine Orientierungslosigkeit, weil ich wollte nett sein, ich wollte gemocht werden und habe oft noch nicht mal verstanden, was die Regeln sind, gegen die ich sozusagen durch mein ganzes Sein verstoße. Und hatte auch immer das Gefühl, dass es so wie so eine Matrioschka ist. Also wenn ich eine verstanden habe, dann kommt die nächste sozusagen zum Vorschein, wo ich denke, ach, das kann man auch falsch machen. Und das ist natürlich nicht schön als Kind.
0: Ich kann mir vorstellen, dass so eine Diagnose jetzt, wenn man das mit 46 dann gesagt bekommt, dass das auch etwas sehr Entspannendes hat, etwas Beruhigendes hat, dass man eben nicht komisch ist, sondern dass es einen Grund hat. War das bei Ihnen so?
1: Ja, absolut. Ja. Also erstens mal, als ich die Diagnose bekommen habe, war ich nur erleichtert und hatte das Gefühl, wusste ich es doch, dass es einfach Leute gibt, die so ticken und ich bin nicht die Einzige. Ja, das macht so ein großes Gefühl der Zugehörigkeit und das ist unheimlich schön, ne? Von Gemeinschaft und von sich selbst besser verstehen. Und auch einfach irgendwie netter mit sich umgehen können. Und natürlich gibt es dann aber noch eine zweite Welle, wo man das einfach betrauern muss, dass ja man jetzt 46 werden musste, um das einordnen zu können und die vielen, vielen Momente des Sich-Abkämpfens quasi an Windmühlen auch. Ne?
0: Was auffällt im Buch ist dann, da haben Sie ja die Diagnose noch nicht, beim Schreiben schon, aber das Mädchen, das Sie da beschreiben, das hat es noch nicht. Und Sie beschreiben sich jetzt aber nicht in dieser Not, sondern Sie haben einen humoristischen Blick drauf. Sowohl in Berlin, wie Sie diese Kinderladensituation beschreiben, ist sehr witzig. Und dann auch dann in Freiburg, beispielsweise indem Sie den Singsang des Badensischen nachmachen, nur schriftlich, aber man hört ihn auch, ja gut, ich bin Alemanne ursprünglich, aber man hört ihn. Da spürt man noch gar nicht so sehr die Not des Kindes raus, sondern vielmehr auch die Freude der Erzählerin.
1: Ja, also ich hatte schon auch die klare Zielsetzung, dass ich in erster Linie ein humoristisches Buch schreiben wollte. Und meine Vorbilder sind einfach oft lustige, auch Dichter oder Dichterinnen oder so. Ne? Und ich wollte definitiv was schreiben, was in erster Linie lustig ist. Und trotzdem finde ich es immer schön, über so eine, sagen wir mal, eher leichte Auseinandersetzung dann doch an die Punkte zu kommen, wo es weh tut. Ne? Und das nicht so überzubetonen ist, sondern sich das eher so entfalten zu lassen, das Drama, was darin auch liegt. Und ich habe das Gefühl, dass das auch eine Art zu erzählen ist, die eigentlich so einer kindlichen Sichtweise auf die Welt sehr entgegenkommt, weil man als Kind ja auch vieles einfach so hinnimmt. Und die Dramen, die man selbst erlebt, eigentlich auch nicht als Dramen einordnet, sondern ne, es hat so eine Lakonie auch, dass man denkt, die Welt ist halt so.
0: Sie beschreiben Ihre Mutter auf eine sehr schöne Art und Weise. Sie ist fast wie eine Freundin. Sie sind auf Augenhöhe gegenseitig. Und dann gibt es eine kurze Passage im Text, wo Sie sagen, jetzt aus der heutigen Sicht, die Mutter guckt auf diesen Text und sagt, ich bin nicht tatsächlich so nett gewesen. Ich weiß den Wortlaut nicht mehr, aber ist erstaunt, wie nett Sie sie darstellen. Was war das für ein Verhältnis, Sie zwei? Ja. Sie gingen ja zusammen so wie durch dick und dünn, hat man das Gefühl.
1: Also für mich war meine Mutter, glaube ich, in all dieser Entwurzelung das einzig konstant zu Hause. Und das hat natürlich damit zu tun, wie so Mutter-Tochter-Beziehungen an sich irgendwie oft funktionieren. Hat aber schon auch damit zu tun, dass meine Mutter einfach ein sehr offenes Herz hat und sehr wenig urteilt. Und ich glaube, dass es tatsächlich auch mit ihrem Beruf zu tun hat. Ne? Die ist ja immer noch literarische Übersetzerin und muss sich einfach sehr offen mit sehr unterschiedlichen, weiß ich nicht, mit Charakteren und Lebensrealitäten und so auseinandersetzen, mit so einer Neugierde. Und ich habe immer das Gefühl gehabt, dass ihr sozusagen nichts Menschliches fremd ist. Und umso größer war dann natürlich der Kontrast manchmal zu einer Umgebung, die eben ja sehr wohl urteilt.
0: Das Lesen wurde auch sehr groß geschrieben bei Ihnen.
1: Ja, absolut. Das war das Schöne, ne? Und ich meine, da bin ich sehr dankbar. Ich bin mir sicher, dass meine Mutter meine künstlerische Karriere damit überhaupt erst möglich gemacht hat. In einem Übersetzerinnenhaushalt wird natürlich Lesen auf jeden Fall nicht sanktioniert. Und ich durfte immer so viel lesen, wie ich wollte. Ich durfte auch lesen, was ich wollte. Ich habe teilweise dann Erwachsenenbücher gelesen mit 10, 11, wo dann wiederum andere Erwachsene irgendwie die Nase gerümpft haben, ob das denn so richtig sei. Und meine Mutter war immer sehr offen und hat auch nicht unterschieden in sozusagen Hochkultur und Popkultur. Also die fand das alles wichtig. Und als ich meine Liebe für Comics entwickelt habe, hat sie das nicht geringer geschätzt, als wenn ich ihre, weiß ich nicht, 50er Jahre Abenteuerromane aus dem Regal gezogen habe oder so. Ne? Die fand einfach das an sich gut.
0: Das ist ja sympathisch. Also gerade in der Zeit war ja eigentlich alles Schund, was nicht irgendwie Hochkultur war.
1: Absolut, ja. Und gleichzeitig hat sie mich aber eben von Hochkultur auch nicht abgehalten, indem sie gesagt hätte, dafür bin ich zu jung. Also die war einfach, die hat gesagt, was mich interessiert, wird schon gut sein. So.
0: Das nennt man Leseförderung, ne?
1: Ja, absolut. Genau.
0: Da kommen wir jetzt zu der nächsten Musik. Das ist ein Singer-Songwriter, ein indisch-britischer, Peter Sarstedt. Where do you go to, my lovely?
1: Das ist tatsächlich ein Song, der im Buch referenziert wird und den ich ganz eng mit meiner Mutter verbinde. Und interessanterweise, weil sie den einfach sehr geliebt hat und weil es ein sehr erzählerischer Song ist, also wo der Text eine große Rolle spielt und so eine, ja, beinahe für mein Gefühl irgendwie cinematische Geschichte erzählt wird. Und es gibt aber lustigerweise auch viele Parallelen, finde ich, zum Leben meiner Mutter, weil das kommt dann im Buch auch vor, dass zu allem Übel meine lesbische, alleinerziehende, linksalternative Übersetzerin-Mutter, die kein Geld verdient hat und immer mit mir sozusagen irgendwie sich durchgeschlagen hat mit dem, was ihr zur Verfügung stand, dass die eigentlich eine adelige Herkunft hat.
0: Ja, genau.
1: Und ich mir das eigentlich erst mit, ich würde sagen, 8 Jahren angefangen habe zusammenzureimen. Und das anhand von so ganz komischen Begebenheiten. Also, dass meine Mutter plötzlich auf dem Rummelplatz mir 3 Rosen von der Wand geschossen hat mit einer Lässigkeit, die überraschend war. Und dann gesagt hat, ja, schießen kann ich. Das habe ich immer im Sommer auf Schloss Tann geübt bei der Jagd und beim Tontaubenschießen. So, ne, wo man als Kind denkt, was bitte, was? Was hast du gemacht? Und dass sie fechten konnte und uns dann Fechtschritte beigebracht hat und so. Und ja, und in diesem Song geht es eben auch um so ein High-Society-Töchterchen. Und ich habe den Verdacht, dass sie den Song deshalb so geliebt hat auch.
0: Das muss man wirklich sagen, also das beschreiben Sie im Buch, sie heißt von der Tann als Teil ihres Namens und ist noch adelig und ja, hat all das gelernt und gemacht und gelebt, was da in diesen Kreisen üblich war.
1: Ja, und dann hat sie sich aber eben sehr gründlich abgespalten von ihrer Familie, so dass das für mich als Kind völlig abstrakt war. Ne? Also das kam in meinem Alltag nicht vor. Und wir haben eben zwischen IKEA-Möbeln und Sperrmüllmöbeln gelebt und dann hatten wir irgendwie auch einen geerbten Kronleuchter. Aber das musste ich mir eben als Kind dann irgendwie so zusammenbauen. Und so wie man halt funktioniert als Kind, habe ich mir das natürlich zu beinahe so einer Art Märchenfigur zusammengebastelt und fand es wahnsinnig aufregend.
0: Dann hören wir jetzt diesen Song.

0: Peter Sarstedt mit Where Do You Go To, My Lovely, hier in Musik für einen Gast auf SRF 2 Kultur. Gast ist die Sängerin und Schriftstellerin Judith Holofernes. Judith Holofernes, ich möchte jetzt gerne auf Ihr eigenes Musikmachen zu sprechen kommen. Ich weiß, dass Sie Gitarre gelernt haben, ich weiß, dass Sie Straßenmusik gemacht haben, dass Sie dann Ihre Leute kennengelernt haben und die Band Wir sind Helden gegründet haben. Aber wie genau ist das gegangen? Wie genau wurden Sie Musikerin?
1: Also tatsächlich hat meine Musikliebe voll eingeschlagen, als ich entdeckt habe, dass man darüber Geschichten erzählen kann. Und so, ich habe die Musik meiner Mutter, also das Vinylregal meiner Mutter entdeckt und habe sofort immer gefragt, was erzählen die Leute da? Warum ist der Mann so traurig? Warum ist die Frau so verzweifelt? Was weiß ich. Ich wollte immer wissen, was da erzählt wird und habe mir auch weiterhin meine Musik fast immer nach dem ausgesucht, was da erzählt wird. Und dann habe ich Gitarre spielen gelernt mit, ich würde sagen, 13 Jahren und bald dann angefangen, Straßenmusik zu machen. Mit 14 habe ich angefangen, mit so einem Schlapphut habe ich mich in die Freiburger Innenstadt gestellt und habe aber lustigerweise auch immer nur B-Seiten gespielt. Also ich habe immer so ein bisschen den Song neben dem Song gespielt. Ich hatte immer Leute vor mir, die verzweifelt gebeten haben, dass ich irgendwelche Hits spielen soll. Und ich habe dann, weiß ich nicht, eben von Bob Dylan nicht Knocking on Heaven's Door gespielt, sondern Girl from the North Country. Also, aber es hat eben keinen Abbruch getan. Also ich glaube, die Niedlichkeit hat gewonnen und deswegen lief das auch ganz gut. Und ja, dann habe ich im Chor in der Schule die ersten Soli bekommen, habe auch mitgeholfen, ein Schulmusical zu übersetzen und die ersten so deutschen Texte für Songs zu schreiben und habe da so meine Leidenschaft gefunden. Ja, dann habe ich in Berlin lange Zeit gesucht nach einer Band, die sozusagen diese Textliebe teilen würde, was nicht einfach ist. Weil ich wollte keine Liedermacherin sein. Ich habe das sehr geschätzt, aber ich wusste eben, dass ich Musik machen möchte, zu der Leute rumhüpfen. Und, keine Ahnung, also ich wollte im weitesten Sinne irgendwie Popmusik machen, auch wenn ich das dann sehr ausgedehnt habe im Laufe meiner Karriere. Ja, und dann habe ich irgendwie mit, ich glaube, 24 meine Band gefunden.
0: Und das war an einem Workshop,
1: ja, glaube ich. Ja, genau, das war der Popkurs in Hamburg. Mhm. Das ist eigentlich fast eher wie so eine Kontaktbörse für Musiker. Ich habe mich nie so sehr als Musikerin gesehen im Sinne von technischer Versiertheit oder so. Ich wollte eigentlich hauptsächlich Geschichten erzählen, ja, und in die Musik einbetten, die mich selber begeistert. Vielleicht fast eher mit so einem Blick, ja, aufs Gesamte. Also ich war nicht besonders ehrgeizig, was so irgendwie mein Gitarrenspiel anging oder so. Ich wollte das einfach nur machen und hörbar machen. Und das war toll, dafür war dieser Kurs da. Und da habe ich dann auch wirklich großes Glück gehabt.
0: Diese Text, also dieses Geschichtenerzählen, wie haben Sie gemerkt oder wie kam das, dass Sie das genutzt haben, dass Sie diese Begabung haben, Songs zu schreiben, Texte zu schreiben?
1: Also ich bin einfach heilfroh, dass ich das machen konnte, weil ab dem Moment, wo ich sozusagen überhaupt festgestellt habe, dass es das gibt und dass man das machen kann, hat mich eigentlich nichts anderes so sehr interessiert. Also außer eben Literatur und Poesie und so. Es war mir einfach von Anfang an klar, dass das sozusagen für mich der Punkt ist, wo es interessant wird. Und jetzt natürlich im Nachhinein mit diesem Wissen, dass ich irgendwie auch ADHS hatte, ohne das zu wissen und so, ist es natürlich auch klar, dass mich das angezogen hat, ein Feld zu finden, in dem diese Art zu denken, also dieses sehr assoziative Denken und diese Fähigkeit, sehr weit auseinanderliegende Punkte kreativ verbinden zu können und so, ne, dass das natürlich dort dann zur Stärke wird.
0: Sie beschreiben das in einem anderen Interview, glaube ich, dass es eben auch ein Segen sein kann, das zu haben, ADHS zu haben, weil sie dann eben auf Dinge kommen, die andere nicht kommen und dass das für sie ganz normal ist. Also diese Art zu denken auch einen Kreativschub auslösen kann und Resultate hervorbringt, die andere nicht hervorbringen können.
1: Tatsächlich habe ich da auch gerade was drüber gelesen, dass diese, sagen wir mal, Unterschiedlichkeit der Filter bei ADHS natürlich in dem Moment ein Vorteil wird, wo andere Leute zu viel filtern. Und dass Kreativität natürlich auch damit zu tun hat, dass man viele Sachen gleichzeitig durchlässt und dann Verbindungen herstellen kann und eben nicht so fokussiert ist wiederum auf einzelne Details. Automatisch so, ne? Und das lässt viel zu an ungewöhnlichen Schlussfolgerungen, Bildern, die man miteinander vernetzen kann, auf Arten und Weisen, die eben anderen Leuten zumindest nicht so schnell einfallen würden. Und sind aber natürlich, es ist natürlich eher ein Nachteil, wenn man einem langweiligen Schulvortrag folgen soll. Dann ist diese Fähigkeit wiederum vielleicht nicht so ein Segen.
0: Kommen wir doch noch auf die erfolgreichen Jahre zu sprechen von Wir sind Helden. Sie sind eine Band. Sie haben diesen einen Hit, Guten Tag. Wir haben ihn am Anfang gehört. Da wird Harald Schmidt darauf aufmerksam. Sie treten dann auf in der Harald Schmidt Show und dann geht's los. Dann spielen Sie innerhalb von kürzester Zeit am Rockfestival Rock am Ring zum Beispiel vor Zehntausenden von Leuten. Wie war das für Sie, wenn das plötzlich so wahnsinnig schnell geht mit dem Erfolg?
1: Das war völlig verrückt und es hatte was Irreales. Und gleichzeitig ist das Lustige, dass man in dem Alter ja auch irgendwie, weiß ich nicht, das dann so ein bisschen hinnimmt. Also wir haben uns zwar oft gegenseitig irgendwie gekniffen und hatten so Momente von, das kann doch gar nicht wahr sein, was hier passiert. Und gleichzeitig ist man ja sehr flexibel und geht irgendwie dann auch einfach so mit dem Fluss. Aber teilweise hat es mich schon auch überfordert, ne? Also teilweise gab es auch Momente, wo ich das Gefühl habe, ich komme innerlich nicht hinterher.
0: Wie hat sich das geäußert? Also am Anfang denke ich, war es einfach mal toll, dass es funktioniert. Mhm. Aber wie schnell kam dann dieses Gefühl, dass es zu viel wird, dass es zu heftig wird?
1: Es hat eigentlich gleichzeitig angefangen. Also das hat unheimlich Spaß gemacht. Und es war das, was ich mir als Teenager innig gewünscht habe. Und ich war sehr dankbar von Anfang an, dass ich das so ausleben darf. Und gleichzeitig bemerkt man natürlich irgendwann, dass da auch ein großer Druck drauf ist, ne? Und auch ein kapitalistischer Druck quasi, ne? Also zu performen, ein Druck, die monetären Hoffnungen einzulösen von Plattenfirmen und dass Leute darauf warten, wann das nächste Album kommt und ob da auch Hits drauf sind. Und das hat früh angefangen, mich zu stören. Ich hatte aber so ein bisschen so eine schlafwandlerische Sicherheit über Jahre, dass es mich nicht so gekratzt hat. Und ja, vielleicht auch die Kreativität tatsächlich meine Rettung war, weil ich das Gefühl hatte, da immer irgendwie eher sicher zu sein und sehr unberührt irgendwie von dem Druck, der um mich herum entstanden ist. Aber im Laufe der Zeit hat es mich dann irgendwann halt eben doch runtergerieben.
0: Wir kommen auf dieses Thema noch zu sprechen, möchte jetzt aber nochmals auf die Musik zurückkommen. Und zwar haben Sie sich als nächstes von Guitar Crusher einen Song gewünscht. Und den kannten Sie ja schon persönlich relativ früh.
1: Ja, genau. Also Guitar Crusher war mein erster Gitarrenlehrer und auch irgendwie Mentor auf eine sehr lustige Art und Weise, weil er eben der Stiefvater meiner Jugendfreundin Clara war, bei der ich sehr viel Zeit verbracht habe. Und am Anfang habe ich Crusher quasi immer nur brummelnd in der Ecke wahrgenommen. Also im Buch habe ich geschrieben, er stolperte man in ihrer Wohnung immer wieder über eine leise vor sich hin jaulende Blueslegende, weil der eben immer so in so einem Unterhemd in der Ecke saß und vor sich hin so hau, hau, hau, raunend irgendwie mit der nicht eingestöpselten elektrischen Gitarre vor sich hingeübt hat. Und er hat mir aber dann natürlich auch Akkorde gezeigt, kleine so Licks und Bluesriffs beigebracht und ich fand das natürlich toll. Ich war auf ganz vielen seiner Konzerte und habe erst später verstanden, dass er eben wirklich eine Legende war und irgendwie mit wirklich Größen seines Genres auf Tour gewesen war als junger Mann. Und ja, dadurch hat der Blues auf eine unerwartete Art und Weise Einzug in mein Leben gehalten und gerade so später bei meinen Soloalben ist es dann auch eingeflossen. Und auch, ich denke, tatsächlich, wenn man sich so 60er Jahre Motown-Hits anguckt, dann findet man das auch auf eine, ja, unauffällige Art bei Wir sind Helden.

0: Und ich möchte jetzt in diesem nächsten Abschnitt auf das zu sprechen kommen, was wir schon ein paar Mal kurz erwähnt haben, und zwar, dass das alles mit dieser Band und dieser Karriere irgendwann mal zu viel wurde. Und das Interessante daran ist ja, dass sie in ihren Texten das kapitalistische System mit dem immer mehr und immer weiter und immer größer kritisiert haben und letztlich genau daran aber auch gescheitert sind, respektive genau dadurch dann auch diese gesundheitlichen Probleme aufgetaucht sind, die sie erlebt haben.
1: Ja, und das war natürlich die Frage, der ich jetzt auch beim Schreiben nachgegangen bin, im Prinzip. Ne? Wie konnte das passieren? Weil ich habe ja schon vor ein paar Jahren ein Buch geschrieben, das hieß Die Träume anderer Leute. Mhm. Und da ging es um das Runterkommen von Ruhm und Ehre. Also da wollte ich quasi schreiben über das, was nach dem großen Erfolg kommt. Weil ich das Gefühl hatte, da schaut eigentlich immer keiner so richtig genau hin. Und ich fand es spannend. Und da ging es dann natürlich auch viel um die Erschöpfung, die entsteht durch diese ständigen hohen Anforderungen, aber jetzt auch aus meiner Biografie, dass ich dann ausgerechnet mit meinem Schlagzeuger zwei Kinder bekommen habe, die wir dann auch noch im Tourbus mitgenommen haben, ne, und wie wir uns da überfordert haben. Und um die Veröffentlichung dieses Buches rum wurde ich dann natürlich sehr oft gefragt, ja, ich verstehe, das ist einfach ein bisschen so ein räuberisches Metier, aber warum hast du das so lange mitgemacht und warum bist du so über deine eigenen Kräfte gegangen und warst du denn nie wütend? So, ne? Und diese Fragen kamen immer wieder und das sind natürlich die Fragen, die mich dann auf dieses Thema mit dieser Gefälligkeit und diesem überangestrengten Versuch, immer so nett zu sein, gebracht hat, ne? Dass ich mir das angucken musste, weil die Frage war einfach, lag auf der Hand, warum? Warum habe ich das 5 Jahre länger gemacht, mindestens, als mir gut bekommen ist? Und warum habe ich diese drastischen Schritte, mich daraus zurückzuziehen, erst gemacht, als ich irgendwie körperlich einen relativ hohen Preis gezahlt hatte? Und da eigentlich wollte ich eben nur dieses leichte, lustige Buch über meine Kindheit schreiben. Und dann kamen diese Fragen aber sozusagen natürlich mit rein. Und dann habe ich verstanden, wie sehr diese Versuche, mich anzupassen und das Scheitern als Kind eben zu dieser Bereitschaft geführt haben, mich selbst auszubeuten für Anerkennung, ne? Und für im Grunde auch einfach in Ordnung zu sein, ne? Das gespiegelt zu bekommen, dass man das alles richtig macht.
0: Ja, und dann haben wir jetzt wieder diese Verbindung zum komischen Kind und zum ADHS und auch zu dem, was Sie im vorigen Buch beschrieben haben, nämlich Burnout und das Problem mit der Stimme.
1: Ja, also im Prinzip ist natürlich, also ich glaube, man kann die wunderbar unabhängig voneinander lesen diese Bücher, aber natürlich verschränken sie sich stark. Ne? Und das eine beantwortet dann sozusagen Fragen, die im anderen aufgeworfen wurden.
0: Ich möchte jetzt da nicht zu sehr nachfragen, nicht zu sehr in die Tiefe gehen, weil es da bereits eine Sendung auf SRF 2 Kultur gibt mit Ihnen über dieses letzte Buch. Aber ich möchte für die Leute, die es nicht wissen und die diese Sendung vielleicht nicht gehört haben, es doch noch kurz erwähnt haben, diese Patreon-Idee, also dieser Gedanke, dass Kunst ganz anders bezahlt werden kann. Das hat Ihnen doch sehr geholfen in Ihrer Situation, nicht wahr?
1: Ja, ja, ja. Also ich habe dann sozusagen nach 2 Soloalben und dem 2. Burnout oder der 2. Runde Erschöpfungsdepression beschlossen, dass ich ja sehr viel gründlicher aus dieser Maschine aussteigen muss. Und ja, wie gesagt, diese Ahnung hatte ich sicher 5 Jahre vorher schon, aber ich hatte eben auch diesen großen Willen zu funktionieren. Deswegen hat es eine Weile gedauert. Aber am Schluss bin ich dann eben sozusagen umgezogen, habe mich verabschiedet, habe mich offiziell abgemeldet von der großen Maschine und bin jetzt quasi unterstützerbasiert auf Patreon unterwegs. Das heißt, meine Fans können mich direkt unterstützen und ja, das hat zur Folge, dass ich mir sehr viel Zeit nehmen konnte mit dem 2. Buch. Es ist aber auch einfach eine schöne Community, also ich tausche mich da mit den Leuten viel aus über, weiß ich nicht, auch meine Prozesse, was ich gelernt habe übers Schreiben, ne, teile irgendwelche Einblicke. Und damit ja, habe ich sozusagen ein monatliches Einkommen, was mich enorm

0: entspannt und das meiste davon gebe ich aus, tatsächlich, um meinen ganzen Gesundheitsthemen irgendwie nachzugehen. Und ja, bin darüber sehr froh.
1: Dann kommen wir jetzt zu Bob Marley. Three Little Birds, das ist der nächste Song, den Sie sich gewünscht haben.
0: Ja, Three Little Birds ist auch auf dem Soundtrack zu diesem Buch und das Kapitel, es gibt tatsächlich ein Kapitel, was auch so heißt. Mhm. Und da geht es um die drei Vögel, die wir zu Hause hatten, als wir nach Freiburg gezogen sind, aber wir hatten die zwei Beos schon aus Berlin mitgebracht. Und das waren sehr, also eigentlich sind das sprechende Vögel, die so aussehen wie Amseln und aber verblüffend gut eben Geräusche nachahmen können. Nur unsere hatten keine Lust. Und deswegen habe ich viel Zeit damit zugebracht, zu versuchen, diesen Vögeln das Sprechen beizubringen. Und die haben aber immer nur gesagt, Beo, Beo, Beo. So, ne? Irgendwie mit so einem Scheppernden. Also ich habe das jetzt leise und dezent gemacht, aber es war sehr laut und klang so ein bisschen wie Rückwärts-Dämonen oder so. Und das Einzige, was die dann irgendwann gelernt haben, weil meine Mutter es einmal unbedacht hat fallen lassen, weil sie immer ihre Käfige so voll gekackt haben, war, na du alte Sau. Das heißt, diese Beos haben bis zu ihrem Ableben, glaube ich, nur Beo, Beo, Beo und na du alte Sau gesagt. Und dazu hatten wir noch einen extrem netten, aber sehr schüchternen Papagei. Und der hat nur, das Einzige, was der gesagt hat, war Hallo. So ganz leise und zurückhaltend. Und deswegen war unser Haus immer erfüllt mit Hallo, Beo, Beo, Beo, na du alte Sau. Und ja, das hat mich als Kind sehr erheitert und erheitert mich bis heute. Deshalb dieser Song.
1: Und ich kann sagen, als Leser dieses Buches, das ist eines der lustigsten Kapitel.
0: Schön.

0: Bob Marley mit Three Little Birds war das hier im Musik für einen Gast auf SRF 2 Kultur. Gast ist die Sängerin und Schriftstellerin Judith Holofernes. Judith Holofernes, Sie sind jetzt mit Ihrem aktuellen Buch Hummel, Hirn unterwegs auf Lesereise. Ganz unstressig wird das wohl auch nicht sein. Wie ist es denn so?
1: Also es ist sehr, sehr schön und ich habe mir einen Teil des Stresses genommen, weil ich ja eben diese Stimmstörung habe, dass ich mir meine Freundin Nora Tschirner mitgenommen habe, die auch das Hörbuch eingelesen hat. Das heißt, wir machen sehr schöne und sehr lustige und hummelige Veranstaltungen, wo Nora liest und ich erzähle sozusagen Hintergründe dazu und zeige tatsächlich Beweisfotos aus meiner Kindheit, beziehungsweise auch die Tagebuchausschnitte, die original im Buch gelandet sind, weil ich ja mit 12 angefangen habe, Tagebuch zu schreiben und mir immer keiner glaubt, dass diese Tagebuchauszüge im Buch real sind, dann werden die da großflächig projiziert zum Beweis. Und ja, wir haben sehr viel Spaß, aber wir machen nicht so viele Veranstaltungen, weil Nora als Schauspielerin halt auch sehr eingebunden ist.
0: Wie war die Zusammenarbeit mit dir? Ich stelle mir es lustig vor.
1: Es war extrem lustig, weil wir eben auf unterschiedliche Weisen, aber dann doch irgendwie uns Hummelhirn nicht sehr gut verstehen. Sie auch eine ist, die sehr, ja, schnell und sprunghaft oft denkt. Und ja, es war einfach sehr, sehr lustig, weil sie vieles aus ihrer Kindheit wiederentdeckt hat. Und für manche Seiten haben wir sehr lange gebraucht, um die aufzunehmen, weil wir so viel darüber zu reden hatten. Oder da gibt es zum Beispiel auf Patreon, also worüber wir gesprochen haben, auf dieser Plattform, habe ich dann auch Filme hochgestellt, wo Nora versucht, bestimmte Seiten einzulesen und es einfach nicht hinkriegt, weil sie so lacht. Ja, es war sehr schön. Aber wir haben länger gebraucht, als wir dachten.
0: Und das Schreiben an für sich, hat das jetzt die Stelle des Musikmachens übernommen für Sie?
1: Also es ist nicht aus dieser Unfähigkeit zu singen entstanden, sondern eher daraus, dass ich glaube, das war immer schon eine Alternative, auch eine alternative Fantasie für mich, weil ich eben so sehr von der Sprache herkomme und auch so ein Buch Kind war, immer die Nase im Buch. Insofern war das sowieso quasi mein zweiter Lebenstraum und vielleicht auch einer, der ein bisschen mehr zu meiner gesundheitlichen Konstitution passt und zu meinem Rückzugsbedürfnis und auch so ein bisschen Vertiefungsbedürfnis, dass ich einfach lange Zeit glücklich damit bin, mich einem Projekt zu widmen und da irgendwie 3 Jahre an einem Buch zu arbeiten. Ich glaube, das hätte ich sowieso gemacht, aber natürlich ist es unheimlich schön, dass ich jetzt ja einfach dadurch eine Ausdrucksform habe, die unabhängig davon ist, dass meine Stimme ja jetzt durchgängig sozusagen auftrittsfein irgendwie sein müsste.
0: Sie haben auch mal gesagt, dass das Verlassen der Band und das nicht mehr singen können so etwas gewesen ist wie Liebeskummer. Das hat sich gelegt, oder wie ist das heute für Sie?
1: Also es ist immer noch natürlich traurig, aber ich habe mich lange Zeit so ein bisschen damit abgekämpft, rauszufinden, wie das passiert ist, was da los ist, was die Gründe sind. Und das Schöne ist, dass es natürlich eine sehr menschliche Erkenntnis ist, dass man manche Sachen vielleicht nie rausfinden wird und einfach akzeptieren muss. Und ich bin eigentlich ganz versöhnt damit, dass ich, also solange ich zu Hause noch singen kann für das körperliche Vergnügen, ist es mir nicht so wichtig, dass ich das auf der Bühne tun kann. Und auf der anderen Seite finde ich es auch schön, dass ich das mit dieser Stimmstörung jetzt thematisiere und dadurch nicht mehr das Gefühl habe, das kaschieren zu müssen und mir dadurch auch immer besser vorstellen kann, eben zum Beispiel in dieser Kombination mit Nora Tschirner dann auf der Bühne zu stehen und man das zur Not auch hören darf und ich so diesen Kontakt zum Publikum trotzdem haben kann, ohne dass ich eben so perfekt funktionieren muss.
0: Und womit geht's weiter? Haben Sie schon Pläne für danach?
1: Ich habe tatsächlich schon neue Ideen und werde wahrscheinlich erst mal beim Schreiben bleiben, weil ich einfach, ja, weil es mir wirklich sehr, sehr viel Spaß macht und sogar die Aspekte davon, die schwierig sind und herausfordernd, mir immer noch Spaß machen. Das heißt, ja, ich bleibe da, glaube ich, erstmal dabei.
0: Kommen wir zur letzten Musik. The Contours, Do You Love Me?
1: Ja, das ist ein Song, der auch im Buch relativ viel Platz bekommt, aber eingebettet sozusagen in ein ganzes Genre, weil ich irgendwann in meiner 80er Jahre Kindheit und Jugend die Motown-Musik der 50er für mich entdeckt habe und erstmal über Soundtracks, also über den Soundtrack von Stand By Me, von dem Stephen King-Film und über La Boom und über Dirty Dancing und solche Filme, habe ich dann plötzlich meine Liebe für so 50er und frühe 60er Jahre Motown entdeckt. Dieser Song ist jetzt, glaube ich, nicht Motown, sondern Stax. Und den habe ich so geliebt, als ich den das erste Mal in Dirty Dancing gehört habe, war ich so aufgeregt. Also ich wollte den einfach zeigen als einen der Songs, wo so das Herz höher schlägt, wenn man ihn das erste Mal hört und denkt, Musik ist das Allergrößte. Und das ist, was ich machen muss.
0: Wunderbar, ein schöner Abschluss für dieses Gespräch. Ich bedanke mich ganz, ganz herzlich für dieses Gespräch.
1: Danke, viel Spaß gemacht.
0: Danke. 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

0: The Contours mit Do You Love Me zum Schluss von Musik für einen Gast auf SRF 2 Kultur. Gast war die Schriftstellerin und frühere Sängerin der Band Wir sind Helden, Judith Holofernes. Judith Holofernes aktuelles Buch heißt Hummelhirn und ist bei Kiepenheuer und Witsch erschienen. Und das war's von Musik für einen Gast auf SRF 2 Kultur für heute. Mein Name ist Michael Luisier.
1: Durch diesen heißen Sonntagnachmittag begleitet sie heute Valerio Benz. Und zwar mit Musik, zu der Mann und Frau sich vielleicht rhythmisch Luft zufächern kann. Aber gemach, langsam die Bewegungen, sonst wird die Schwitzerei noch schlimmer. Hier geht's nämlich gleich zur Sache im Divertimento D-Dur, Mozart, Wolfgang Amadeus.

Die Schweizer Charts Chamber Artists mit dem ersten Satz aus dem Divertimento D-Dur, dem sogenannten Nannerl-Septett von Wolfgang Amadeus Mozart. Geschrieben wahrscheinlich zum Namenstag seiner Schwester Anna Maria, die eben bis heute unter ihrem Rufnamen Nannerl bekannt ist.

Michal O'Rourke am Klavier mit diesem Rondo Asto von John Field. Der Ire John Field, mit ihm sind wir auf den britischen Inseln gelandet im 19. Jahrhundert und mit Gerald Finzi geht's nach England ins 20. Jahrhundert. Gerald Finzi, sein Hobby war übrigens die Pomologie, also die Apfelzucht. Fast 400 seltene Apfelsorten hat er kultiviert, mehr als er als Komponist Werke hinterlassen hat. Aber als solcher, als Mann der Vokalmusik primär, ist er in die Musikgeschichte eingegangen. 9 Liederzyklen sind bekannt von ihm. Viel Chormusik, eher wenig Instrumentales, darunter diese wunderbaren 5 Bagatellen für Klarinette und Klavier. Letzteres in dieser Version ersetzt mit einem ganzen Streichorchester.

Michael Collins, Klarinette und das BBC Symphony Orchestra in diesen 5 Bagatellen Opus 23 von Gerald Finzi. Zeit für ein Schlaflied, um diese Zeit vielleicht eher ein Lied für die Siesta, die Hängematte und ein schattiges Plätzchen. Robert Schumann, das Paradies und die Peri. Schlaf nun und Ruhe in Träumen voller Duft.

Schlaf nun und ruhe in Träumen voller Duft. Das ist der Schluss des zweiten Teils des Oratoriums Das Paradies und die Peri von Robert Schumann. Wir haben gehört Barbara Bonney Sopran, den Monteverdi Choir und das Orchestre Revolutionaire Romantique Leitung John Elliott Gardiner. Sie hören Radio SRF 2 Kultur heute am 21. Juni. Das ist einerseits der längste Tag des Jahres, also die sogenannte Sommersonnenwende. Andererseits ein Tag wie jeder andere auch, ein Tag, an dem Menschen geboren werden, heute, jetzt gerade und damals. Zum Beispiel vor genau 294 Jahren Johann Christoph Friedrich Bach, einer der komponierenden Söhne Johann Sebastians. Hören wir von ihm, Johann Christoph Friedrich, quasi als eigenes Geburtstagsständchen, die Sinfonie in C-Dur.

0: Das war das Leipziger Kammerorchester unter Morten Schult-Jensen in dieser Aufnahme der Symphonie C-Dur, Wohlfahrtsverzeichnis 1 Nummer 6 von Johann Christoph Friedrich Bach.
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Louise Adolphe Lebeau, klingt sehr französisch der Name. Sie war aber eine deutsche Komponistin, Pianistin. Carla Martinez hat hier von ihr eines ihrer drei Klavierstücke Opus 1 gespielt. Während die Österreicher im Südtirol landen und damit in Italien, wenn sie über den Brenner fahren, so wird bei uns nach dem Gotthard zwar auch italienisch, sprachlich, kulturell sogar italienischer als im Südtirol, aber es ist klar, das Tessin gehört zur Schweiz. Und zum Tessin gehört auch das eigene Sinfonieorchester, das Orchestra della Svizzera Italiana, das in seinem neuen wunderbaren Konzertsaal LAC in Lugano regelmäßig zu erleben, zu hören ist. Zum Beispiel mit Sinfonien von Franz Danzi. Diese hier steht in B-Dur.

Howard Griffith hat hier den Taktstock geschwungen vor dem Orchestra della Svizzera Italiana in der Sinfonie B-Dur von Franz Danzi. Passage heißt es hier auf SRF 2 Kultur nach den 15 Uhr Nachrichten, ein Feature von Stefan Franzen über vertonte Texte von Else Lasker-Schüler. Derweil hören wir hier Alfred Hill, einen australischen Debussy-Zeitgenossen. Er sorgt für die letzten Klänge bis um drei. Ein Ausschnitt aus seinem Klavierkonzert A-Dur, eine Hommage à Chopin. Pierce Lane am Flügel zusammen mit dem Adelaide Symphony Orchestra.

0: Die Nachrichten von SRF um 3 mit Roger Brändlin. Nun wird auf dem Bürgerstock in der Zentralschweiz direkt verhandelt. Die US-Delegation um Vizepräsident J.D. Vance und jene des Irans um den iranischen Parlamentssprecher Mohammed Khalibaf haben mit direkten Gesprächen begonnen. Dies hat ein Vertreter Katars bestätigt. Katar tritt zusammen mit Pakistan als Vermittlerstaat auf. Worüber konkret gesprochen wird, ist nicht bekannt. Klar ist aber, dass das iranische Atomprogramm im Zentrum der Gespräche steht. Und dazu hat sich aus der Ferne der iranische Präsident Massoud Pezeshkian geäußert. Er stellte in Aussicht, den USA auch schriftlich zu garantieren, dass der Iran keine Atombombe bauen wolle. So Pezeshkian gegenüber der iranischen Nachrichtenagentur IRNA. Diese Versicherung hatte der Iran allerdings schon früher abgegeben und dann doch weiterhin hoch angereichertes Uran produziert. Die Gespräche auf dem Bürgerstock zwischen den USA und dem Iran sollen die Absichtserklärung konkretisieren, die beide Seiten vor ein paar Tagen in Frankreich unterzeichnet hatten. Frankreich schließt wegen der aktuellen Hitzewelle hunderte Schulen. Knapp 850 französische Schulen bleiben morgen Montag geschlossen. 1800 weitere Schulen verkürzen den Unterricht und schicken die Schülerinnen und Schüler früher nach Hause, wie der Bildungsminister zu französischen Medien sagte. In großen Teilen Frankreichs hat der Wetterdienst für heute die höchste Hitzewarnstufe ausgerufen. Besonders betroffen ist der Südwesten des Landes. Es werden teils bis zu 41 Grad erwartet. Die französische Bahngesellschaft, die SNCF, hat deshalb gefährdete Personen dazu aufgerufen, auf Zugfahrten zu verzichten. Man könne nicht ausschließen, dass es wegen der hohen Temperaturen zu Problemen komme im Bahnverkehr, sagte der Chef der französischen Bahngesellschaft. 3.500 Mitarbeitende seien rund um die Uhr im Einsatz, um das Zugnetz, die Schienen und die technischen Anlagen zu überwachen. Aber die Bahninfrastruktur würde die sehr hohen Temperaturen nur schlecht vertragen. Die Schweizer Radrennfahrerin Marlene Reusser gewinnt die Tour de Suisse der Frauen. Nach dem Zeitfahren gestern siegte die Bernerin auch in der letzten Etappe in Villars-sur-Allon im Kanton Waadt. Für Marlene Reusser ist es schon der dritte Tour de Suisse-Sieg nach 2023 und 2025. Im Ziel sagte Reusser heute zu SRF.
1: Ja, super cool. Bei der ganz grossen Rundfahrt bin ich jetzt x-mal Zweite gewesen und es war irgendwie immer so irgendwo der Wurm drin gewesen. In der Schweiz habe ich irgendwie Schwein. Und manchmal frage ich mich auch, ob es psychologisch ist bei den anderen, weil die denken, dass ich dann hier so einen Berner Gring habe oder so, weil es die Schweiz ist. Aber ich würde das nicht mal behaupten.
0: So die Berner Radrennfahrerin Marlene Reusser nach ihrem dritten Tour de Suisse Gesamtsieg. Das Wetter. Heute und morgen, es ist sonnig und heiß, bei 32 bis 36 Grad. In den Bergen gibt es einzelne Platzregen. Das waren Nachrichten von Radio SRF, verantwortlich Corinna Heinzmann.
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3: Es gibt dieses berühmte Foto. Else Lasker-Schüler im Profil mit ihrem typischen Pagenschnitt, gegürtet in einen seidenen, arabisch anmutenden Hosenanzug, in der Rolle ihres Alter Egos Prinz Yusuf. Auf eben diesem Foto spielt die Dichterin Flöte. War sie also auch Musikerin?
4: Also dieses Foto mit der Flöte ist reine Inszenierung, Performance. Sie hat kein Musikinstrument beherrscht. Aber die Komponisten loben die Musikalität ihrer Lyrik. Deswegen werden die bis heute animiert, sie immer wieder zu vertonen, in allen Formen, die es in der Musik gibt.
3: Sagt Hajo Jahn, Gründer und Vorsitzender der Else Lasker Schülergesellschaft. Ohne dass auch nur ein einziger Ton erklingen müsste, das Schaffen der Dichterin ist gefüllt mit Lautmalerei und Musik. Etliche Gedichte bezeichnet sie als Lied. Eines heißt Fortissimo, ein anderes Ouvertüre. Die Bäume rauschen bei ihr mit Orchesterbegleitung des Meeres. Ihr Blut murmelt wie ein heimlicher Brunnen. Und dann wäre da ja noch dieses berühmte Instrument.

Nicht viele Verse gibt es aus der modernen deutschen Lyrik, die so bekannt sind. Mein blaues Klavier, gedichtet um 1936 in Ascona und Zürich, hat Generationen von Schulklassen in der Unterrichtseinheit Expressionismus begleitet, hat Millionen von Lesenden erschüttert. Naheliegend, dass es auch immer wieder zu Musik geworden ist, in der Vertonung von fast 70 verschiedenen Komponistinnen und Sängerinnen, wie hier eben gehört von Nadine Maria Schmidt. Oder von der jungen Songwriterin Christa Abels.

Der Schüler hat eine gewisse Zugänglichkeit, die es mir irgendwie wie einfach macht, mit meiner Musik in Kontakt zu treten. Ihre Bilder und auch die Art und Weise, wie ihre Worte strukturiert sind, wie der Rhythmus fließt, ist an sich schon fast wie ein Lied oft. Ich schlage das Buch auf, lese ein paar Zeilen und höre bereits, wie die Vertonung wirken könnte. Und das ist bei ihr doch noch mal einfacher als bei anderen Dichtern auf jeden Fall.

Nicht nur das Blaue Klavier, auch hunderte von anderen Gedichten, die in der ersten Hälfte des 20. Jahrhunderts entstanden, sind Klang geworden. Bekannte Komponisten wie Paul Hindemith, Friedrich Holländer oder Andrei Previn empfingen aus dem Schaffen der Dichterin Inspiration.

A Love Song, ein Eindruck von einer englischsprachigen Vertonung des Lasker-Schüler-Gedichts Ein Liebeslied von Andrei Previn mit der Sopranistin Sylvia McNair. Aber auch in den Schlager, Jazz und Pop hat ihre Lyrik den Weg gefunden, zum Beispiel mit Katja Epstein, Nina Hagen oder der Schauspielerin Katja Riemann,

0: Else Lasker Schüler, Vorzeigedichterin des Expressionismus. Bis 1933 hatte sie in der Literatenszene von Berlin mit ihrer kraftvollen und bildreichen Sprache, ihrem androgynen Auftreten, ihren Orientfantasien eine Ausnahmestellung. Vor den Nazis floh die Jüdin nach Zürich, wo die Erinnerung an sie noch sehr lebendig ist. Als die Fremdenpolizei sie nicht mehr duldete, musste sie ihre letzten Jahre in Jerusalem verbringen. Auf den Spuren der Else Lasker Schüler-Vertonungen möchte ich herausfinden, warum sind Musikerinnen und Musiker über 80 Jahre nach ihrem Tod immer noch so fasziniert von ihr? Ich reise in die Metropole der Schwebebahn nach Wuppertal, tief im Westen, eine Stunde von Köln entfernt. Der heutige Stadtteil Elberfeld war zu Zeiten der Dichterin noch eine eigene Stadt. Hier sind ihre Wurzeln. Hier wird sie 1869 in eine jüdische Bankiersfamilie geboren. War diese Familie musikalisch? Aktiv zumindest nicht. Vom Vater mit dem schelmischen, etwas kindischen Gemüt ist überliefert, dass er gerne ins Theater ging. Die über alles geliebte Mutter stirbt bereits, als Else 21 ist. Sie führt sie an die Poesie heran. Else Lasker Schülers Elternhaus hat den Weltkriegen standgehalten. Ich kann vom Elberfelder Zentrum aus hinspazieren. Es steht am Fuße der Sadowa Straße im Briller Villenviertel. Außer einer Schrifttafel finde ich hier nichts, was an die berühmte Bewohnerin erinnert. Nicht hier und auch sonst nirgendwo auf der Welt gibt es ein Museum, ein Literaturhaus, das sie würdigt. Ich muss woanders nach ihren Spuren suchen, drehe um, gehe zurück in die Stadt. Auf ihr Vermächtnis stoße ich in der belebten Einkaufsmeile auf der Herzogstraße, Haus Nummer 42. Das war ihre letzte Wohnung vor der Übersiedlung nach Berlin. Heute ist hier der Sitz der Else Lasker Schülergesellschaft, wo ich mit Hajo Jahn verabredet bin.
1: Hajo Jahn, ehemaliger Radio- und Fernsehjournalist, Gründer und Vorsitzender der Else Lasker Schülergesellschaft, zugleich politisch aktiv, Initiator des Zentrums der verfolgten Künste, das die Erinnerung an, wie er es formuliert, verbrannte und verbannte Dichter wachhält.
2: Sie ist zeitlos. Sie war ja eine frühe Performerin. Was sie damals gemacht hat, ist heute en vogue, dass sich Leute produzieren, sich schmücken, sich verändern. Sie mochte das Wort modern ja überhaupt nicht. Aber wenn man sieht, dass sie noch heute junge Menschen, auch Komponisten und bildende Künstler, fasziniert, anregt, auf ihrem Werk aufzubauen oder was damit anzufangen, dann zeigt es, wie up-to-date sie noch immer ist.
0: Hajo Jahn führt mich durch sein Büro, in dem kreative Unordnung herrscht. Bücher und Zeitschriften stapeln sich, an den Wänden hängen Zeichnungen, die Lasker Schüler gewidmet sind. Ein historisches Bauhausplakat von 1919 sticht sofort ins Auge. Und das hat auch einen musikalischen Hintergrund.
2: Sie wissen, dass die Bauhausleute Machos waren, ne? Diese Machos am Bauhaus, Gropius und Co., haben nicht Thomas Mann, nicht Döblin eingeladen zur ersten Dichterlesung, sondern Else Lasker Schüler.
3: Okay, das wusste ich auch nicht.
2: Und das Plakat hat gestaltet Friedel Dicker Brandeis, war ein Multitalent auch, und die konnte singen. Und die hat Vertonungen von Else Lasker Schüler Gedichten gesungen, die der Viktor Ullmann, der Komponist der Oper Kaiser von Atlantis, vertont hat. Und eine alte Dame, die Else Lasker Schüler als Kind noch getroffen hat, die hat uns dieses Plakat geschenkt. Mhm.
0: Ich stelle Hajo Jahn die Frage, ob die heute noch so beliebte Lyrikerin eine Wiedergängerin gefunden hat. Er überlegt kurz und zieht dann einen erstaunlichen Vergleich.
2: Ein bisschen Nora Gomringer, aber Else Lasker Schüler ist ein Solitär. Es gibt internationale Künstler, die so etwas machen, wie sie es vorgelebt hat. Denken Sie an Bowie zum Beispiel. Nina Hagen mag Else Lasker Schüler, sie hat auch ein Gedicht von ihr vertont. Nina Hagen ist so ein Typ wie Else Lasker Schüler, nur nicht so breit gefächert in dem, was sie macht. ein bisschen mehr somnambul, sag ich mal.
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0: Es gibt keine Aufnahme von Nina Hagens Umsetzung des Gedichts Weltende. Doch ein Stück wie ihr Klassiker Naturträne zeigt die Seelenverwandtschaft. Genau wie Lasker Schüler erfindet Nina Hagen neue, klangvolle, farbige Wörter, Spatzenwolken, Himmelflattern, verknackste Seele. Das hätte der Lyrikerin gefallen. In ihrem Tanzlied etwa spricht auch sie davon, dass ihre Seele in tausend Stücken kracht.
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0: 1972 hat die Komponistin Alice Samter diese ekstatische Miniatur von Mein Tanzlied geschaffen. Sie hat den Ton der wilden Verse, so finde ich, gut aufgefangen. Ich verabschiede mich von Hajo Jahn mit überraschendem Gedankenfutter. Else Lasker-Schüler, eine Pionierin der Performancekunst, eine Vorreiterin von Glamour à la David Bowie, oder gar die erste Punkerin noch vor Nina Hagen? Jugendliche an der Else Lasker Schüler Gesamtschule in Wuppertal-Elberfeld kamen genau zu diesem Schluss. So berichtet es mir ein ehemaliger Lehrer der Schule.
1: Ulrich Klahn, pensionierter Lehrer für Musik, Sozialwissenschaften und Ethik, Pianist und Komponist, setzte sich ein für die Benennung seiner Schule nach der berühmten Tochter der Stadt. Hat die erste Partnerschaft einer deutschen Schule mit Palästina und Israel angeregt. Inspiriert vom Versöhnungsgedanken Lasker-Schülers zwischen den Völkern. Und hat selbst Lasker-Schüler-Gedichte vertont, im angeregten Austausch mit seiner Frau, der Schauspielerin Ulrike Schlömer.
2: Von ihr habe ich gelernt, egal welches Gedicht, dass ich erstmal ohne Instrument das zum Beispiel lese, spreche und habe singend, einstimmig, das erfasst, erfahren und mich auseinandergesetzt. Wenn man da zu viel dazu macht, dann wirkt es richtig kitschig, es wirkt opernhaft und das passt überhaupt nicht zu Else Lasker-Schüler. Es muss sehr nah an der gesprochenen Weise sein. Man kann sie oft sehr leicht singen, sehr schnell singen. Und man muss aufpassen, dass man ihre Musikalität nicht stört.
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0: In seiner Vertonung von Mein Volk arbeitet Ulrich Klahn mit einer Klarinette, dem Klezmer-Instrument par excellence, und wahlweise der arabischen Laute Ut oder der türkischen Laute Balama. Es fällt mir auf, Klahn ist in seiner Kammermusik für ungewöhnliche Besetzungen einer von wenigen, die die jüdischen und orientalischen Motive Lasker-Schülers thematisiert haben. Mit Bedacht. Denn, so argumentiert er, da gibt es Stolperfallen.
1: Es kann meiner Meinung nach keine affirmative östlich-folkloristische Vereinnahmung von Else Lasker-Schüler geben. Sie hat ein ebenso gebrochenes Verhältnis zu ihrem eigenen Herkunftsvolk, wenn man das so nennen kann. Das Lied Mein Volk, das ich so komponiert habe, schließt ja nicht mit den letzten Worten des Gedichtes, sondern es gibt dann nochmal ein scheinbar fröhlich-klezmerisches Nachspiel, in dessen Verlauf die Sängerin, das ist die Anweisung, zu der Ut, zu dem Zupfinstrument geht und während des Spielens dem die Saiten runterdreht. Also die Musik veräppt, säuft ab. Und das ist der Vorgang, dass eben dieses ganze Folkloristische und Mein Volk und so ein zerbrechliches und ein zerbrochenes ist bei Else Lasker-Schüler.

Mein Volk in der Vertonung von Ulrich Klahn, es sang Julia Reznik. Das Freie und Unkonventionelle in Else Lasker Schülers Lyrik ist für Ulrich Klahn der Kern, wenn man als Musiker ihre Sprache einfangen und umsetzen möchte. Erstmals ist ihm das in seiner Vertonung von »Mein blaues Klavier« gelungen, sagt

Es spielten Sternenhände, vier, die Mondfrau sang im Boote. Da wird es ganz romantisch, richtig, also sehr wie im 19. Jahrhundert, nur zwei Zeilen lang. Und dann kommen die Nazis, die Gegenwart, nun tanzen die Ratten im Geklirr, zerbrochen ist die Klaviatur. Und das wird auf einem Ton gesungen und mit schrecklichen Dissonanzen. Das heißt also, innerhalb des gleichen Liedes passieren durchkomponiert ganz verschiedene Dinge.

Aber am Schluss, die dritte Strophe, wo sie in den Himmel will, ach, lieber Engel, öffnet mir, ich aß vom bitteren Brote, mir lebend schon die Himmelstür, auch wider dem Verbote, so heißt es da. Und da ist es so, als wäre nichts gewesen, ganz ruhig wie am Anfang. Also ich gehe sehr den Weg dieses Gedichtes nach, aber ich wechsle in sehr verschiedene Stile und Welten.

Von Ulrich Klahn lerne ich, in einem einzigen Gedicht von Else Lasker Schüler passiert so viel, dass es vielleicht gar keinen Sinn ergibt, sich als Komponist auf einen verbindlichen Stil bei der Vertonung festzulegen. Immer eng an ihrer Sprache dran zu bleiben, ist die Maxime. Ich höre mich quer durch die 70 Vertonungen von Mein blaues Klavier. Einen roten stilistischen Faden gibt es hier tatsächlich gar nicht. Mir begegnen Klavierlieder, Stimmungsbilder mit Orchester, Folksongs, sanfter Pop. Und dann etwas ganz Erstaunliches. Eine Vertonung, die ganz ohne Sprache arbeitet. Denn man kann dieses Klavier, das aus den Fugen und außer Kontrolle geraten ist, das keine schönen Melodien mehr spielen kann, natürlich auch als Monster begreifen. Genau das hat der Chilene Juan Allende Blin 1970 getan. Ein ächzendes, röchelndes, schnaufendes Ungetüm ist sein Klavier, eigentlich ein Zwitter aus Kirchenorgel und Leierkasten.

Diese gruselige Atmosphäre hat am Schluss ihrer Version von Mein blaues Klavier auch die junge Komponistin Christa Abels aus Dresden aufgegriffen.

0: Das ist ausschließlich aus natürlichen Klängen, die ich dann manipuliert habe, entstanden. Also es sind Klavierklänge. Ich habe an den Saiten gekratzt und die Saiten angeschlagen ohne Hämmer. Durch verschiedene Klangexperimente bin ich dann zu diesem Ergebnis gekommen. Auch das Metallische der Saiten und dann noch dieses verlangsamte Tempo, als wäre es irgendwie in einer anderen Zeit alles. Für mich war dieses Bild, dass da so ein Klavier in einem Keller verrottet, irgendwie so eindrücklich, dass nochmal diese Dunkelheit auch mit reinzubringen, das hat mir irgendwie gut gefallen.
1: Christa Abels stammt aus dem Südbadischen, hat eine Zeit lang in Zürich studiert, lebt heute in Dresden, schreibt Filmmusik, komponiert für Orchester und ist im Singer-Songwriter-Fach tätig. Schafft Gedichtvertonungen von Friedrich Hölderlin und Eduard Mörike bis zu Gottfried Benn und Else Lasker-Schüler.

0: Christa Abels hat ihr aktuelles Album mit den Zugvögeln fort überwiegend Else Lasker Schüler gewidmet. Ich möchte von ihr wissen, welche Themen der Dichterin sind für Sie als Musikerin der heutigen Generation spannend?
1: Die Liebe, die inspiriert mich auf jeden Fall am meisten. Das Fernweh auch sehr und irgendwie diese Note der Melancholie, die in den meisten ihrer Gedichte mitschwingt. Dieses Mystische, was sie immer wieder reinbringt, das ist so eine reiche, bunte Welt und trotzdem auch oft recht düster, was ich irgendwie toll finde. Der Tod fehlt noch in der Aufzählung, der ist doch auch ein Thema, das alles auch wie durchwirkt.

Ich finde auf jeden Fall, dass sie ein Vorbild ist. Dass sie sich auch oft rausnimmt, ihre Liebe so groß zu verkünden und ihre Gefühle nicht anzupassen, das finde ich sehr frisch. Da gewinnt man dann wie eine neue Freiheit, wenn man sich das vor Augen führt, dass sie das gemacht hat in einer Zeit, wo das ja wirklich sehr eng noch war für Frauen. Dieses Gedicht »Ich bin dein Prinz« oder eben »Giselher dem Knaben«, das ist für mich eben genau diese Emanzipation auch so, dass sie einfach sagt, ich bin dein Prinz, dass sie diese männliche Perspektive einfach einnimmt. Und das finde ich irgendwie auch gut, dass sie davor keine Scheu hat, die Rollenbilder vielleicht aufzubrechen.

0: Christa Abels in ihrer Version eines Gedichts, das Else Lasker-Schüler für ihren Geliebten Gottfried Benn schrieb. Giselher nannte sie den Geliebten, mit dem sie eine aufzehrende, man würde heute vielleicht sagen toxische Beziehung hatte. Wie Ulrich Klahn vertont Christa Abels sehr nah am Text, geht stellenweise sogar hinein in den Sprechgesang und hat dabei ein großes Vorbild.
1: Ja, durch Hildegard Knef habe ich wie dieses sprechende Singen schätzen gelernt und kennengelernt auch. Diese Nähe zum Schauspielerischen, die finde ich immer wieder faszinierend, wenn sie so die Tonhöhen auch verschmiert, sage ich mal.

0: Mit den Zugvögeln fort. Eine Umsetzung des Gedichts Ein Lied, geschrieben von Christa Abels, die es geschafft hat, die expressive, emanzipatorische Else Lasker Schüler mit ruhiger, empfindsamer Liedhaftigkeit einzufangen. Um einen Überblick über alle Vertonungen von Else Lasker Schüler Lyrik zu bekommen, habe ich mich durch das 1000-seitige Buch des Musikwissenschaftlers Karl Bellenberg gewühlt. Er hat die unfassbare Menge von 2500 Werken aus allen Stilrichtungen zusammengetragen. Aufnahmen existieren allerdings nur von einem Bruchteil. Es gibt viele Klavierlieder, manche klingen romantisch, viele spröde und geräuschhaft. Auf Orchesterwerke treffe ich seltener, aber es gibt sogar ein paar Opern und Oratorien. Die ersten Vertonungen machte Else Lasker Schülers Gatte Herwart Walden schon 1901. Und sie gefielen ihr. Das war ja nicht selbstverständlich. Heinrich Heine und Hermann Hesse zum Beispiel wollten ihre Lyrik nicht in Musik hören. Dabei beschreibt Else Lasker Schüler ihr Verhältnis zur Musik 1927 nach einem Konzertabend der Zürcher Komponistin und Pianistin Lili Reif so:
1: Ich bin keine Musikkritikerin. Von Tonfiguren und Violinschlüssel verstehe ich gar nichts. Ich vernehme die Musik eigentlich ohne Ohr, wie eine Pflanze. Und zu kritisieren scheint mir lehrerhaft, denn Musik dringt in meine Poren, ergreift nicht nur meine Seele, auch meinen Körper.
0: Else Lasker Schüler, die Unmusikalische, die von Tonfiguren gar nichts versteht, die aber mit ihren Worten kunstvoll komponierte. Ein Mythos ist es, dass ihre Verse nur in freier Assoziation entstanden, meint Ulrich Klahn.
2: Wo sie sehr musikalisch singend ist, da muss man die Frage stellen, warum ist das so? Sie ist nicht einfach eine Singsang-Dichterin. Sie hat sich sehr genau überlegt und sehr skrupulös, was und wie sie formuliert. Es wirkt, als sei es improvisiert manchmal. Es ist aber nicht improvisiert. Sie hat sehr genau und intensiv überlegt, was wann wie gesagt wird und geschrieben.
0: Schön lässt sich dem im Gedicht ein alter Tibet-Teppich nachhorchen. Karl Bellenberg, der Spezialist für die Lasker-Schüler-Vertonungen, hält es für sprachlich besonders fein geknüpft. Er sieht eine feine Abstufung der Vokale vom hellen I bis zum dunklen U. Die Assonanzen fügen sich tatsächlich zusammen wie das Knüpfwerk eines Teppichs.
1: Deine Seele, die die meine liebet, ist verwirkt mit ihr im Teppich Tibet. Strahl in Strahl, verliebte Farben, Sterne, die sich himmellang umwarben. Unsere Füße ruhen auf der Kostbarkeit, Maschen tausend, aber tausend weit. Süßer Lama-Sohn auf Moschus-Pflanzenthron, wie lange küsst dein Mund den meinen wohl und Wang die Wange bunt geknüpfte Zeiten schon?
0: Wir hören den Tibet-Teppich jetzt in einer Vertonung von Erich Walter Sternberg, einer von etlichen jüdischen Komponisten, die wie Else Lasker Schüler in den 1930ern nach Palästina gehen mussten. Er zählt außerdem zu den Komponisten, die es gewagt haben, ihre Lyrik mit einem großen Symphonieorchester umzusetzen.

0: Erich Walter Sternbergs 1945 im Todesjahr von Else Lasker Schüler geschriebene Vertonung von Ein alter Tibet-Teppich. Es erinnert mich fast an die süffigeren Stellen von Richard Strauss. Die Sopranistin Mimi Schäffer sang, Robert Reimer leitete das deutsche Filmorchester Babelsberg. Wie gehen heutige Komponisten mit der Lyrik der Dichterin um? Gibt es im 21. Jahrhundert einen Weg, nicht mit einem dicken, spätromantischen Klang zu arbeiten und trotzdem mit großem Orchester die Lasker-Schüler-Verse transparent und gefühlvoll zur Wirkung zu bringen? Dafür fahre ich nach Terwil bei Basel.
1: David Philipp Hefti, wohnhaft in Terwil, führender Schweizer Komponist der neuen Musik. Mit Tenet hat er 2006 ein Werk für Sopran und Orchester über Lyrik von Else Lasker Schüler geschrieben.
0: Der Komponist hat einen Probenraum in der Musikschule Leimental reserviert. Dort empfängt er mich zum Gespräch über die Dichterin und sein Werk.
2: Welche Bedeutung hat Else Lasker Schüler für Sie persönlich? Gibt es vielleicht sogar, Sie haben ja in Zürich auch lange gewirkt und gelebt, irgendwelche Überschneidungen in der Biografie, irgendwelche Berührungspunkte?
3: Es gibt tatsächlich einen wichtigen Berührungspunkt, dieses berühmte Zunfthaus zur Maises in der Stadt. Ein wunderschönes Zunfthaus, da habe ich sehr oft Kammermusik gespielt. Und da hat eben Else Lasker Schüler ihren Abschiedsvortrag gehalten, bevor sie nach Israel ging. Und das ist natürlich schon verrückt, dann zu wissen, da, wo ich gesessen habe und gespielt habe, da hat sie gestanden und gelesen. Also das ist schon berührend.

0: Was würden Sie sagen, ist die neue Musik vielleicht sogar eine prädestinierte Form, den Worten von Else Lasker Schüler klangliche Gestalt zu geben?
1: Ja, auf jeden Fall, weil also ihre Sprache ist ja im besten Sinne sehr blumig, bildhaft und eben alles, was das Expressive anbelangt, das ist natürlich ein gefundenes Fressen für Komponisten. Ich finde auch, die Ausdrucksbandbreite in den Gedichten ist einfach auch riesig, von zuckersüß bis zu wahnsinnsdramatischen Kontrasten, und das spricht eigentlich jeden Komponisten an. Und ich sage jetzt mal, mit dieser romantischen Sprache, da kann man natürlich, musikalisch kann man das unterstützen. Man kann sich aber auch dagegen auflehnen und eine ganz andere Ebene kreieren und so ein großes Spannungsfeld erzeugen. Also in diesem Sinne kann ich mir sogar besonders gut vorstellen, das Geräuschhaft zu komponieren.

0: David Philipp Hefti setzt in seinen Kompositionen auf Transparenz. Selbst in großer Besetzung ist für ihn wichtig, dass die Worte zur Geltung kommen. In seiner Umsetzung der vier Gedichte Weltende, Versöhnung, Leise Sagen und Weltflucht ist ihm das in einer feinen Balance zwischen Stimme und Orchester gelungen. Das Klavier ist dabei eine Art Fremdkörper, wie er selbst sagt. Ein fast perkussiver Kontrapunkt zu den Liegetönen des Orchesters.
1: Die Palette an Farben ist unendlich im Orchester und da gilt es halt, neue Kombinationen zu suchen. Natürlich ist die Gefahr da, dass die Gesangsstimme in den Hintergrund tritt. Und das ist natürlich die Aufgabe des Komponisten, also der Stimme ein Bett zu bieten und sie nicht zu bedrängen, nicht in den Hintergrund zu rücken. Das kann auch mal reizvoll sein. Die Stimme muss nicht immer perfekt durchhörbar sein, aber doch größtenteils.

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Auch David Philipp Hefti hat sich wie Ulrich Klahn und Christa Abels die Frage nach dem Verhältnis zwischen Sprechen und Singen gestellt. Im Prolog und Epilog seines Werks Tenet lässt er die Sängerin aus dem Zürcher Abschiedsvortrag von Laska Schüler aus dem Jahre 1939 rezitieren.

0: In der Vertonung von Leise sagen aber löst er sich ganz vom Sprechen und vom Sprechgesang. Die Stimme schweift fast ein wenig arabesk umher, in Melismen, wie die Musikwissenschaftler das bezeichnen.
1: Diese Melismen in Leise sagen, hat das einen Bezug zu dem Orientaspekt von Else Lasker-Schüler?
2: Ich kenne sehr viele Bilder von ihr in Kostümen. Sie hat sich ja Prinz Yusuf genannt und so. Und das klingt da schon an. Die Textverständlichkeit rückt ein bisschen in den Hintergrund. Es ist anspruchsvoller, das zu verstehen, was gesungen wird. Man kann mehr aussingen lassen. Und es ist auch ein Kontrast zu den anderen, wo quasi Wort für Wort, Ton für Ton gesungen wird. Da denke ich natürlich auch in großen Linien. Am Ende ist es für mich einfach romantischer.
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Die Vertonung des Else-Lasker-Schüler-Gedichts »Leise sagen« von David Philipp Hefti mit dem Zürcher Kammerorchester und der Sopranistin Silvia Nopper. Else-Lasker-Schülers Gedichte haben über 125 Jahre die unterschiedlichsten Klangwelten angeregt, von Klavierliedern über Orchesterwerke bis hin zur Moderne und zur populären Musik. Ich konnte erfahren, welche Spielwiese ihre Lyrik auch heute bietet. Für einen friedensbewegten Pädagogen, für eine junge Songwriterin, für einen Vertreter der neuen Musik. So bleibt sie zeitlos für ganz unterschiedliche Hörerkreise. Zum Ende führe ich Sie noch einmal zurück zum Blauen Klavier mit Bernd Wilden. Er ist ein Komponist und Dirigent aus dem westfälischen Bielefeld. Wie er seinen Liederzyklus »Mein blaues Klavier« gestaltet, das hat cineastische Züge, orientalische und klezmerartige Färbungen, Geräusch und auch leicht Spukhaftes, all das durchzieht diese Musik. Und hier kommt alles zusammen, was in Else-Lasker-Schülers Lyrik drinsteckt. Die Farbigkeit und Musikalität der Worte, die politisch gefärbte Abgründigkeit, der, wenn auch gebrochene, jüdische Ton. Wir hören den Schlusssatz mit der Mezzosopranistin Tehila Nini Goldstein und dem Kammerensemble der Bielefelder Philharmoniker unter der Leitung des Komponisten.

Das war eine Passage von Stefan Franzen. Es sprachen Ursula Schmitz, Christa Abels, Harjo Jahn, Ulrich Klahn, David Philipp Hefti und der Autor. Redaktion Theresa Bayer, Technik Manuel Braun.

0: Die Nachrichten von SRF um 4 mit Roger Brendlin. Wir beginnen mit dem Konflikt zwischen Israel und der radikal-islamischen Hisbollah im Libanon. Israel will sich bei seinem Kampf gegen die Hisbollah im südlichen Libanon nicht einschränken lassen. Dies macht der israelische Verteidigungsminister Israel Katz in einer Mitteilung heute klar. Es gebe keine Einschränkungen für die israelische Armee, so Katz, obwohl Israel und die Hisbollah am Freitag eine Waffenruhe beschlossen hatten. Auf dem Bürgenstock in der Zentralschweiz laufen derweil die Gespräche zwischen dem Iran und den USA. Der Iran vertritt die Ansicht, dass die USA zu wenig Druck auf Israel ausübten, die Waffenruhe einzuhalten. Nach neuen israelischen Angriffen auf den Südlibanon gestern erklärten die iranischen Revolutionsgarden die Meeresenge von Hormuz erneut für geschlossen. In Frankreich gilt in großen Teilen des Landes die höchste Hitzewarnstufe. Besonders betroffen ist der Südwesten von Frankreich. Die Behörden haben deshalb verschiedene Massnahmen beschlossen. Zum Beispiel bleiben morgen diverse Schulen geschlossen. Corinna Heinzmann mit der Übersicht.
1: Rund 850 Schulen in Frankreich bleiben morgen geschlossen. 1800 weitere verkürzen den Unterricht und schicken die Schülerinnen und Schüler früher nach Hause, wie der Bildungsminister zu französischen Medien sagte. Außerdem gilt wegen der Hitze in 35 Regionen des Landes heute ein Alkoholverbot in der Öffentlichkeit. Darunter ist auch die Hauptstadt Paris. Hintergrund ist das Musikfest Fête de la Musique, das landesweit stattfindet. Mit dem Alkoholverbot sollen die Rettungsdienste entlastet werden. Wegen der Hitze warnt die französische Bahngesellschaft SNCF außerdem vor Zugfahrten. Besonders gefährdete Personen sollten, wenn möglich, auf Reisen mit dem Zug verzichten. Es könnte zu Problemen im Schienenverkehr kommen, so der Chef der französischen Bahngesellschaft. 3.500 Mitarbeitende seien rund um die Uhr im Einsatz, um das Zugnetz, die Schienen und die technischen Anlagen zu überwachen. Aber die Bahninfrastruktur würde die sehr hohen Temperaturen nur schlecht vertragen. Der französische Wetterdienst erwartet heute teils bis zu 41 Grad. Und in den nächsten Tagen könnten die Temperaturen noch steigen.
0: Die Schweizer Radrennfahrerin Marlene Reusser gewinnt die Tour de Suisse der Frauen. Nach dem Zeitfahren gestern hat die Bernerin auch in der letzten Etappe in Villars-sur-Allon im Kanton Waadt gewonnen. Für Marlene Reusser ist es schon der dritte Tour de Suisse-Sieg nach 2023 und 2025. Das Wetter heute und morgen ist es sonnig und heiß bei 32 bis 36 Grad. In den Bergen gibt es einzelne Platzregen. Das waren Nachrichten von Radio SRF. Verantwortlich Corinna Heinzmann.
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3: Zum Sonntagskonzert ein herzliches Willkommen und das heute vielleicht mit einem kleinen Wehmutstränchen im Auge. Patricia Moreno am Mikrofon. Unser heutiges Konzert ist nämlich eines zum Gedenken und zwar an Michael Tilson Thomas. Der US-amerikanische Dirigent ist vor kurzem gestorben.
4: I come from a family which is a very famous theatrical family.
5: Ich komme aus einer bekannten Theaterfamilie und bin deshalb im Kreis vieler berühmter Bühnen- und Filmschauspieler groß geworden. Später erhielt ich Zugang zum Kreis um Stravinsky und einigen Leuten, die den damals bereits verstorbenen Schönberg gekannt hatten. Mit Jascha Heifetz und Gregor Piatigorsky war ich seinerzeit in Los Angeles eng verbunden. Wir haben oft gemeinsam Konzerte gegeben, als ich 17, 18 war.
4: And with them I made many, many concerts, starting from the time I was, again, 17, 18 years old.
3: Michael Tilson Thomas, für viele einer der ganz großen Dirigenten unserer Zeit. Einer, der im 20. Jahrhundert auch einen wichtigen Wandel aktiv mitgestaltet und vorangetrieben hat. Und zwar vom Dirigenten als oft noch allein bestimmendem Potentaten hin zum freundschaftlichen Orchesterpartner mit Autorität durch Kenner- und Könnerschaft auf Augenhöhe. Und wenn Sie ihn vielleicht einmal erlebt haben, live oder am Bildschirm, werden Sie es wohl auch nie vergessen, Michael Tilson Thomas immer so unübersehbares Vergnügen am Musikmachen. Sein ganzes Gesicht schien jeweils mitzudirigieren. Da wurde gelächelt, gestaunt, ermuntert und manchmal wirkte es fast, als höre er dem Orchester mit den Augen zu. Im heutigen Sonntagskonzert begegnen wir ihm, MTT, wie er auch liebevoll neckisch abgekürzt genannt wurde, begegnen wir ihm noch einmal wieder. Das in einem Mitschnitt des Bayerischen Rundfunks vom Juni 2022. Damals kehrte Michael Tilson Thomas nach über 30 Jahren erstmals wieder zurück ans Pult des BR-Sinfonieorchesters und er brachte Musik mit, die viel auch über ihn erzählte. Zum Auftakt Ludwig van Beethovens Violinkonzert, unumstrittenes Meisterwerk seines Genres. Bei der Uraufführung 1806 war das ja aber eher anders. Kollektives Stirnrunzeln, weil zu lang, zu eigenwillig, zu viele Ideen auf einmal, wovon sich Beethoven zum Glück nicht beirren ließ. Und ich glaube, Stargeigerin Anne-Sophie Mutter war es, die die weit ausschwingenden Linien dieses Konzerts einmal verglichen hat mit den langen Sätzen eines Thomas Mann, kunstvoll gebaut und voller Nebengedanken, die am Ende aber doch wieder zum Kern zurückfinden. Für eine Anne-Sophie Mutter natürlich die nahezu perfekte Aufgabe, diese langen Linien aufleuchten zu lassen. Aber ganz genauso für eine Julia Fischer, die mit Beethovens Violinkonzert quasi das Wiedersehen mit Michael Tilson Thomas feierte. Denn noch vor ihrem Aufstieg zur weltweit gefeierten Geigerin war er einer derjenigen, die sagten, die behaltet mal im Auge, das wird mal eine ganz große. Und die erzählerische Ruhe, für die Julia Fischer steht mit ihrem Geigenspiel, die ist nicht zuletzt auch entstanden durch den kreativen Austausch mit MTT als einem ihrer Mentoren. So wie Beethovens Violinkonzert Fischer und Tilson Thomas einst zum ersten Mal zusammengeführt hatte, als Dirigent und Solistin, so war dies auch das Verbindungsstück ihrer letzten Begegnung als Bühnenpartner.

0: Ich war 12, als ich das erste Mal mit Orchester gespielt habe. Wahrscheinlich ist Beethoven-Konzert mein musikalisches Zentrum.
1: Tausendmal gespielt, tausendmal gehört und doch immer wieder aufs Neue ein Stück, das einen nur begeistern und packen kann. Das Violinkonzert in D-Dur Opus 61 von Ludwig van Beethoven. In wirklicher Premiumbesetzung im heutigen Sonntagskonzert auf SRF 2 Kultur. Gespielt von Julia Fischer und dem Sinfonieorchester des Bayerischen Rundfunks unter der Leitung von Michael Tilson-Thomas. Und gibt es Violinkonzerte, die ihre Solistinnen, ihren Solisten auf Händen tragen, verlangt Beethoven etwas anderes. Er lässt Geige und Orchester gemeinsam denken, einander zuhören, einander widersprechen und wieder zusammenfinden. Und das macht dieses Werk wirklich zum Gradmesser für die Solistin ebenso wie für alle Beteiligten auf der Bühne. Und man spürt auch hier die innige, über Jahre gewachsene Verbindung zwischen Julia Fischer und Michael Tilson-Thomas. Dieses gegenseitige Vertrauen, das sich ausdrückt in der Bereitschaft, den langen Spannungsbögen dieses Konzerts wirklich auch Zeit zu geben. Denn das braucht Erfahrung. Bei allem Vorwärtsdrängen, bei aller Virtuosität, die dieses Konzert verlangt, die Musik soll aus sich selbst heraus gelebt werden. Und das hat sie hier doch getan, nicht wahr? Kein Wunder jedenfalls wurde im Juni 2022 stürmischst applaudiert im Herkulessaal der Münchner Residenz. Und als echtes Münchner Kindl ließ sich Julia Fischer auch nicht lang bitten für eine Zugabe, die nach dem weit ausgreifenden Beethoven wiederum das Vergrößerungsglas zückte. Eine einzige Geige und Lupe auf Greif- und Bogenhand für einen Niccolo Paganini der puren Spielfreude.

0: Niccolò Paganini, das Capriccio in S-Dur, Opus 1, Nummer 17. Nur wenige Musikminuten, die aber noch einmal eine ganz andere Seite zeigen des geigerischen Könnens von Julia Fischer. Nach den weiten Atemzügen des Beethoven-Konzerts zuvor, wie eine feine Bleistiftzeichnung neben einem großformatigen Ölgemälde, aber hier wie da. Am Ende sind selbst die kühnsten technischen Kunststücke nur Mittel zum Zweck und der ist musikalischer Ausdruck. Und damit vom Zeitalter der Teufelsgeiger hinüber über den Atlantik zu einem Komponisten, der dem 20. Jahrhundert einen unverwechselbar amerikanischen Klang geschenkt hat, Aaron Copland. Er steht für diese weiten Horizonte, offene Intervalle und Klarheit der Linien, die wir heute ganz selbstverständlich mit der Musik der Vereinigten Staaten verbinden, obwohl irgendjemand diese musikalische Sprache natürlich erstmal erfinden musste. Und Copelands Weg dorthin begann eigentlich auch in Europa. Der Sohn jüdischer Einwanderer aus Litauen studierte in Paris bei Nadia Boulanger, die als Pädagoginnenlegende die Musikgeschichte mitprägte, vor allem indem sie ihre Schülerinnen und Schüler aufforderte, den eigenen Ton zu suchen. Copeland kam, wie all seine Kommilitonen auch, erstmal als Kopist europäischer Klangtradition zu Boulanger, entwickelte unter ihrer Anleitung aber dann diese Klangwelt mit sofortigem Wiedererkennungseffekt und einzigartigem Fußabdruck. Generationen amerikanischer Komponisten hat er damit beeinflusst, der berühmteste wohl Leonard Bernstein. Aber auch Michael Tilson Thomas war ein leidenschaftlicher Coplander. Schon als ganz junger Musiker begegnete MTT Aaron Copland persönlich, wurde zu einem der wichtigsten Interpreten seiner Werke und machte sie sozusagen breitenwirksam. Darunter auch Copelands nun folgende dritte Sinfonie, entstanden unmittelbar nach dem Zweiten Weltkrieg und in vielerlei Hinsicht ein Werk des Aufbruchs. Copland selbst sprach von einer Sinfonie für ein optimistisches Land und er wob ins Finale seine wohl berühmteste musikalische Erfindung mit hinein, die Fanfare for the Common Man, diese kraftvolle Hommage an den gewöhnlichen Menschen, die später weit über den Konzertsaal hinaus Karriere machte und heute noch bei Staatsakten ebenso erklingt wie bei Sportveranstaltungen. Ein musikalisches Denkmal als Antwort auf die Frage, worauf eine demokratische Gesellschaft eigentlich baut. Leider ja gerade so schmählich überhört im Mutterland der modernen Demokratie, aber lassen wir das für heute mal beiseite. Für Michael Tilson Thomas erzählte Copelands Musik jedenfalls von Offenheit und Neugier sowie dem Vertrauen darauf, dass Kunst Menschen miteinander verbinden kann. Eigenschaften, die auch sein eigenes Wirken geprägt haben. Michael Tilson Thomas und das Sinfonieorchester des Bayerischen Rundfunks mit der Sinfonie Nummer 3 von Aaron Copland hier im Sonntagskonzert auf SRF 2 Kultur.
1: When I conduct Copland's Third Symphony, it brings me back to a lot of beautiful, deeply meaningful things.
2: Wenn ich Copelands dritte Sinfonie dirigiere, werden in mir sehr viele schöne und tiefe, bedeutsame Erinnerungen wach. Ich erinnere mich wieder an ihn und an viele Menschen, die zu dieser Welt gehörten. Und an all die Schriftsteller, Maler oder Stückeschreiber, die ich damals kennengelernt habe. Das ist wirklich die Familie, in der ich aufgewachsen bin. Deshalb ist diese Musik für mich wie ein Nachhausekommen.
1: So this is really like kind of coming home for me, this music.

0: Das symphonische Großleinwandformat heute im Sonntagskonzert auf SRF 2 Kultur in Form der Sinfonie Nummer 3 von Aaron Copland. Und nicht nur, dass mit dem Sinfonieorchester des Bayerischen Rundfunks ein wahres Spitzenorchester spielte. Die Sinfonie selbst liest sich fast auch wie ein musikalisches Porträt seines Dirigenten Michael Tilson Thomas. Gestorben am 22. April dieses Jahres im Alter von 81 Jahren. Ein Brückenbauer zwischen Europa und Amerika, zwischen Tradition und Gegenwart, zwischen großer Kunst und der vorsichtigen Neugier jener Menschen, die vielleicht zum ersten Mal ein klassisches Konzert besuchen. Michael Tilson Thomas stand genau dafür ein, dass die klassische Musik keine elitäre Veranstaltung sein darf, sondern Orte bietet, an denen Menschen miteinander ins Gespräch kommen. Seine Offenheit und seine Begeisterungsfähigkeit, die werden fehlen, aber sie haben auch unzählige Musikerinnen und ebenso viele Hörer geprägt und angesteckt. Im Sonntagskonzert auf SRF 2 Kultur war das heute ein Mitschnitt vom Juni 2022 aus dem Herkulessaal der Münchner Residenz mit Werken von Ludwig van Beethoven und Aaron Copland, mit der Geigerin Julia Fischer, dem Sinfonieorchester des Bayerischen Rundfunks und eben noch einmal Michael Tilson Thomas als Dirigent. Und wenn Sie mögen, dann können Sie dieses Konzert während der nächsten 30 Tage auch on demand noch nachhören. In der SRF-App oder auf srf.ch Suchbegriff im Konzertsaal. Und dessen Türen schließt, aber nur für den Augenblick und zum baldigen Wiederhören, Patricia Moreno am Mikrofon.
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Fünf Instrumente, fünf sehr unterschiedliche Klangcharaktere und mittendrin ein Allegro vivace, das sich mit sichtlicher Freude an den Möglichkeiten dieser Besetzung entlang hangelt. Das Allegro vivace aus dem Bläserquintett Opus 79 von August Klughardt, gespielt von Les Vents Français. Und zu seinen Lebzeiten, so Mitte des 19. Jahrhunderts, war Klughardt durchaus angesehen, geriet einfach danach, wie so viele andere auch, ein wenig unter die Räder der Musikgeschichte. Dabei zeigt nur allein dieses Bläserquintett, wie geschickt er für diese Besetzung schreiben konnte. August Klughardt und Antonín Dvořák begegneten sich zwar nie, aber sie bewegten sich in denselben musikalischen Strömungen ihrer Zeit. Franz Liszt ist präsent, Richard Wagner ebenso. Dazu die Frage, wie sich nationale Klangfarben mit sinfonischem Denken verbinden lassen. Dvořák findet darauf seine ganz eigene Antwort, unter anderem mit den späten sinfonischen Dichtungen, entstanden zum Beispiel auch nach Märchen des tschechischen Nationaldichters Karel Jaromír Erben. Die Mittagshexe gehört dabei zu den unheimlicheren Gestalten dieser Sammlung. Eine Mutter droht ihrem quengelnden Kind im Zorn mit der Hexe, die tatsächlich erscheint und die Mutter so erschreckt, dass sie das Kind aus Versehen zu Tode drückt. Und so krude die Geschichte, Dvořák erzählt das mit unglaublicher Präzision, in der Figuren, Situationen und Stimmungen hörbar werden, ohne dass die Musik jemals zum bloßen Geräuschtheater verkommt. Hören wir das Sinfonieorchester Basel unter Ivor Bolton mit Antonín Dvořáks Die Mittagshexe.

Antonín Dvořáks sinfonische Dichtung Die Mittagshexe auf SRF 2 Kultur, gespielt vom Sinfonieorchester Basel unter Ivor Bolton. Nach Hexenspuk, Familiendrama und vollem Orchesterapparat ein einziges Klavier. Und das Erstaunliche, die musikalische Welt wird dadurch kaum kleiner. Und das liegt am Komponisten Franz Schubert.

Der zweite Satz, ein Allegretto quasi andantino aus der Klaviersonate A-Moll, Deutschverzeichnis 537 von Franz Schubert, gespielt von Herbert Schuch. 1817 geschrieben, Schubert ist gerade mal 20 Jahre alt und steckt bereits tief drinnen in seiner unverwechselbaren Kunst, scheinbar einfache Gedanken so zu drehen und weiterzuführen, dass man irgendwann nicht mehr weiß, wie weit man sich eigentlich vom Ausgangspunkt entfernt hat. Das ist hier wie ein Spaziergang mit offenen Augen und vielen Umwegen. Und weil wir schon bei den Komponisten sind, die besonders genau hinhören, Johannes Brahms macht in den 1890er Jahren in bereits fortgeschrittenem Alter die Bekanntschaft des jungen Klarinettisten Richard Mühlfeld. Und eigentlich hatte Brahms ja bereits ans Aufhören gedacht, aber dann hört er Mühlfeld spielen und greift wieder zur Schreibfeder.

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1: Bundesrat Louis Richonnet ist wohl ziemlich entnervt, als er im Juni 1886 zu Papier und Tinte greift.
2: Herr Regierungsrat, am 21. Mai 1885 richtete ein gewisser Jakob Rudolf Forster von Brunn-Adern, Kanton.
1: Louis Richonnet ist Justiz- und Polizeiminister. Der Brief, den er persönlich unterschreibt, ist an die St. Galler Kantonsregierung adressiert. Bundesrat Richonnet beklagt sich darin über den 33-jährigen Jakob Rudolf Forster, der sich bei ihm und seinen Amtskollegen beschwert habe, weil Bern ihm die Niederlassungsbewilligung verweigerte. Und zwar im Mai 1885.
2: Seither,
1: so Richonnet weiter,
2: bombardiert dieses offenbar sehr anrüchige, wenn nicht ganz irrsinnige Subjekt den Bundesrat unaufhörlich mit Eingaben, Beschwerden und Bittschriften.
1: Dieses Subjekt ist offensichtlich ein hartnäckiger Zeitgenosse und einer, der stört. So sehr, dass der Bundesrat deutlich wird.
2: Es scheint uns, dass gegen Forster polizeilich, sei es sitten-, sei es gesundheitspolizeilich, psychiatrisch eingeschritten.

0: gehalten werden sollte.
1: Das klingt wie ein Befehl von ganz oben. Aber was hat der Mann aus Brunnadern im Toggenburg denn überhaupt verbrochen? Nun, Jakob Rudolf Foster ist schwul, offen homosexuell. Diese Zuschreibungen schwul und homosexuell sind zwar zu jener Zeit, Ende des 19. Jahrhunderts, in der Schweiz noch gar nicht gebräuchlich. Der Begriff Homosexualität wird sich erst nach und nach etablieren. Aber ein Mann, der Männer liebt, ein Urning, wie Foster sich nennt, hat in jener Zeit einiges zu befürchten. Foster wird für seine Neigung geächtet, gedemütigt, verurteilt und weggesperrt werden. Doch er wehrt sich, lehnt sich auf, kämpft, selbstbewusst und wortgewandt, für sich und für die gesellschaftliche Anerkennung des Uranismus, der gleichgeschlechtlichen Liebe. Er ist ein Aktivist der ersten Stunde.
2: Man kann sicher sagen, dass er ja, ein Vorkämpfer war, weil er war laut und er war offensiv und er war kristallklar, was er gefordert hat.
3: Auch uns Urningen gehört derselbe Schutz. Auch uns gegenüber hat die menschliche Gesellschaft Pflichten zu erfüllen. Das heißt, die uns angeborene, unabwendbare physische Liebe nicht gewaltsam auf barbarische, grausame Weise unterdrücken zu wollen.
1: Das ist die Geschichte von Jakob Rudolf Foster, dem bislang ersten bekannten schwulen Aktivisten der Schweiz. Und auch eine Geschichte über homosexuelle Liebe, wie sie kriminalisiert und pathologisiert wurde. Das ist die Zeitblende. Am Mikrofon Veronika Meier. Wir schreiben das Jahr 1879. Die Schweiz erholt sich gerade langsam von einer Wirtschaftskrise. Auch im Osten des Landes herrscht so etwas wie Aufbruchsstimmung. Die Stadt St. Gallen wächst. In der Region gehen immer mehr Stickmaschinen in Betrieb. Es sind die goldenen Jahre der Textilindustrie. Am kantonalen Schützenfest in Flawil staunen die Menschen über das erste elektrische Licht. Und im Restaurant Hörnli in St. Gallen wird offiziell der heute älteste noch bestehende Fußballverein auf dem europäischen Festland gegründet, der FC St. Gallen. Für den Honighändler und Heiratsvermittler Jakob Rudolf Foster hingegen sieht die Gegenwart weniger positiv aus. Vor wenigen Wochen erst ist er von Zürich zurück nach St. Gallen gezogen, zusammen mit seinem Geliebten Jakob Zehnder. Auf gute Geschäfte hatte er gehofft in St. Gallen, in diesen Zeiten des Umbruchs, in denen sich auch für seinesgleichen neue wirtschaftliche Möglichkeiten eröffnen. Er hat gehofft, dass sich seine Rezepte für Honigersatzprodukte verkaufen, dass sich viele Heiratswillige auf seine Inserate melden und er dafür Vermittlungsgebühren erhält. Doch stattdessen kommt er in Untersuchungshaft. Bereits zum dritten Mal in seinem noch jungen Leben. Es ist November 1879. Jakob Rudolf Foster ist 26 Jahre alt. Verdacht auf Betrug, Prellerei und Hehlerei, so lautet der Vorwurf. Beamte stellen seine Unterkunft auf den Kopf, beschlagnahmen, was sie finden, über 20 Kilogramm Akten. Darunter Prospekte, Honigrezepte, Leumundszeugnisse, diverse Schriften und Briefe. Die St. Galler Behörden halten Foster für eine, Zitat, ziemlich dubiose Persönlichkeit. Der Betrugsverdacht gegen ihn lässt sich jedoch nicht erhärten. Bald aber interessieren sie sich ohnehin kaum mehr für seine angeblich krummen Geschäfte, sondern für etwas ganz anderes.
3: Meine Geliebten. Erster, Rüdlinger in St. Gallen. Sein Alter war 19. Zweiter, Papasian, ein Türke, er liebte mich leidenschaftlich, 1867, sein Alter war ca. 45 Jahre. Dritter, sein Alter
1: Bei den Hausdurchsuchungen in Forsters Unterkunft finden die Beamten ein Heft. Voller Namen, 145 sind es, von Männern aus allen Gesellschaftsschichten. Feinsäuberlich aufgeführt, Jakob Rudolf Forsters Liebesleben.
3: Diejenigen, welche mit einem Kreuz bezeichnet sind, habe ich leider nur durch Küssen und Umarmungen lieben dürfen. Bevor ich mannbar war, habe ich sehr viele Jünglinge, namentlich ca. 40 Kantonsschüler, geliebt. Doch nenne ich nur diejenigen von der Zeit an, wo ich mannbar wurde. 10.
1: Jakob Rudolf Foster, ein Päderast, ein Sodomit. Päderastie und Sodomie, das waren damals die umgangssprachlichen Begriffe für gleichgeschlechtlichen Sex. Und für Analverkehr ein damals besonders schändliches und bestrafenswertes Vergehen.
3: 13. Gottlieb Haab, mein Geliebter. Dieser Mensch liebte ich wahnsinnig. Er kostete mich viel Geld. 1877.
1: Der Fund von Forsters Liebhaberheft löst in den St. Galler Amtsstuben Aktivismus aus. Eine Untersuchung wird eingeleitet wegen strafbaren Sexualverhaltens. Die Behörden gehen all den Namen aus dem Heft nach, die sie in der Region finden können, sagt René Hornung.
2: Sie haben diese Leute vorgeladen, sie haben diese Leute verhört und sie haben Forster tagelang verhört und zu jedem Namen gefragt, wer war das, was hast du mit dem gemacht? Und Forster hat damit wahrscheinlich unwillentlich, aber er hat eine ganze Reihe von schweren Schicksalsschlägen ausgelöst, weil diese Leute dann eben auch verfolgt wurden.
1: René Hornung ist Journalist und hat zusammen mit dem Historiker Philipp Hofstetter ein Buch geschrieben über das Leben von Jakob Rudolf Forster und über die Zu- und Missstände jener Zeit. Ein Dokument wie Forsters Liebhaberheft, sagt Philipp Hofstetter, ist aus historischer Sicht eine besondere Quelle. Zusammen mit den Verhörprotokollen lässt sich daraus ein Bild zusammensetzen von Treffpunkten und Arten homosexueller Liebschaften im ausgehenden 19. Jahrhundert.
0: Dieses Dokument ist wirklich insofern einzigartig, also wir wissen von keinem anderen weltweit aus dieser Zeit. Und dieses Heftchen wird ihm aber auch zum Verhängnis dann beim ersten Prozess.
3: 23. Fritz Bühler, ein wunderschöner Jüngling mit blonden Kraushaaren. Sein Alter war circa 23 Jahre.
1: Zusammen mit 5 weiteren Komplizen wird Jakob Rudolf Forster angeklagt. Der Staatsanwalt stellt ihn dabei als unsittliches, ja sogar gefährliches Subjekt dar. Vor Gericht verteidigt Forster sich und das Recht auf Männerliebe, den Uranismus. Doch keiner der einstigen Liebhaber steht ihm bei. Die einen streiten alles ab, die anderen stellen Forster als Verführer dar. Nicht überraschend, so René Hornung, denn allen droht eine Gefängnisstrafe.
2: Jeder versuchte irgendwie da zu schlüpfen und man hat dann auch immer irgendwie gesagt, ja, da ist nicht wirklich etwas passiert. Und Forster selber hat auch sich natürlich geschützt und hat auch nicht alles zugegeben.
1: Denn die Art der sexuellen Handlungen ist zu jener Zeit ausschlaggebend für das Strafmaß. So sehr, dass sogenannte Verdächtige körperlich untersucht werden, um mögliche Beweise zu finden.
0: Ganz konkret, der Analverkehr war natürlich, das hat das Strafmaß erheblich erhöht und das haben natürlich alle abgestritten, respektive den aktiven Part gespielt zu haben.
1: Sagt Philipp Hofstetter. Im Januar 1880 werden die Männer verurteilt. Jakob Rudolf Forster erhält die höchste Strafe von allen, 18 Monate Gefängnis wegen widernatürlicher Unzucht nach Artikel 201 des Strafgesetzes des Kantons St. Gallen. Damals hat noch jeder Kanton sein eigenes Strafrecht. Die mannmännliche Liebe also ein Delikt und ein Mann, der Männer liebt, ein Krimineller. Und so wird Forster auch in den darauffolgenden Jahren immer wieder ins Fadenkreuz von Justiz und Behörden geraten, wegen angeblicher Betrugsdelikte, vor allem aber wegen seiner offen gelebten Homosexualität. Er wird diverse Gefängnisse von innen kennenlernen, in eine Arbeitserziehungsanstalt gesteckt und sogar ein Fall für die Wissenschaft. Doch dazu später. Geboren wird Jakob Rudolf Forster am 21. Januar 1853. Er wächst in Brunnadern auf, einem Dorf im Toggenburg. Die Feldschützen und Musikanten treffen sich in den Wirtshäusern. Im Theater gibt's Aufführungen übers Heiraten und den Patriotismus. Jakob Rudolf und seine Familie, Vater, Mutter, Schwester und Halbbruder, leben in einfachen Verhältnissen, finanziell immer wieder am Limit. Jakob Rudolf ist ein artiges, ein folgsames Kind, aber das Lernen fällt ihm schwer.
2: Er war offensichtlich ein sehr schlechter Schüler und hat später dann autodidaktisch sich Schrift und Sprache beigebracht. Das ist eigentlich sehr verwunderlich. Und er war offensichtlich schon als Kind ein bisschen mädchenhaft, beschreibt er sich selbst. Viel mehr wissen wir nicht.
1: Es gibt von Jakob Rudolf Forster kein einziges Foto. Aber seine Beschreibungen, etwa eine Autobiografie, die er 1898 im Selbstverlag publiziert. Er schreibt, dass er als Kind gerne Röckchen trug, gerne mit Mädchen spielt und von den Jungs deswegen gehänselt wird.
3: Mein ganzes Benehmen in diesen Jahren war mädchenhaft. Fleiß, Sittsamkeit, Umgang mit Mädchen. Ja, weibliche Arbeiten liebte ich sehr. Während ich grobe, ja, nur knabenhafte Auslassungen floh und Steine und Schneeballwerfen mir völlig ein Gräuel waren.
1: Doch Jakob Rudolf fühlt sich angezogen von den Buben, ist fasziniert von den Turnern und ihren Körpern. Mit dem gleichaltrigen Hermann spielt er Dökterle. Für ihn nichts Unnatürliches, auch wenn er noch keine Sprache hat für das, was er damals empfindet. In der Pubertät schließlich wird ihm seine Neigung bewusst. Das erzählt er Jahre später in seiner Autobiografie.
3: In diesem Jahre erwachte in mir neben der nächsten Liebe auch die physische, leider aber auf eine Weise, die mir sehr unlieb war. Denn ich fühlte wie vorher für weibliche Wesen nur lautere Freundschaft. Alles andere, was Jünglinge begeisterte, erweckte in mir Abneigung, ja Ekel, während ich für Jünglinge innige Liebe empfand und mehr als Freundschaft, ach, Geschlechtsliebe. Tag und Nacht schwebten mir männliche Seelen und Körper vor Augen, umgaben mich mit Wonne.
1: Die Erkenntnis, Jünglinge, Männer zu begehren, bekümmert Forster. Er empfindet seine Veranlagung als unglückseliges Laster und fragt sich, warum? Warum diese Liebe? Warum dieser Reiz? Er leidet, denn er weiß, die Gesellschaft erlaubt das nicht. Eine Gesellschaft notabene, die zu dieser Zeit erst begonnen hat, sich mit der Sexualität von Menschen auseinanderzusetzen, wie Philipp Hofstetter sagt.
0: Die Sexualität, die war vor 1800, war eigentlich nur in der Biologie, bei den Tieren, bei den Pflanzen ein Thema. Und jetzt beginnt sich eigentlich die Sexualität in etwas Naturalistisches zu verwandeln. Die Sexualität, es geht plötzlich um Körper, es geht um Säfte, also eine Riesendiskussion, wie krankhaft und schädlich die Onanie ist. Also das ist so einer dieser zentralen Diskursthemen.
1: Und es geht auch um die Frage, was ist natürlich und was nicht. Auch Jakob Rudolf Forster macht sich seine Gedanken und ist bald überzeugt, seine Neigung muss etwas Naturgegebenes, etwas Angeborenes sein, sagt Rune Hornung.
2: Er kommt zur Erkenntnis, an mir liegt es nicht. Er merkt dann plötzlich, das ist irgendwie in ihm selbst verankert und er hat sich nicht falsch verhalten.
1: Als Jakob Rudolf 18 ist, stirbt sein Vater. Er übernimmt dessen Honighandel. Eine Ausbildung hat er ohnehin nicht. Eine Buchbinderlehre musste er ein paar Jahre vorher abbrechen, weil das Geld fehlte. Doch das Geschäft läuft nicht wie gewünscht. Bald muss Forster Konkurs anmelden und auch ein Neustart gelingt ihm nicht. Also versucht er sein Glück in Deutschland. Dort kommt es am Ufer des Bodensees zu einer schicksalshaften Begegnung.
3: 27. Wilhelm Kleber, 1877, Bahnamtsassistent in Immenstadt, Bayern, traf denselben in Friedrichshafen. Wir liebten uns. Er ist Urning. Er gab mir ein mir unbekanntes Schriftchen, welche Männerliebe behandelt. Ewig werde ich diesen lieben Mann nicht vergessen.
1: Das Schriftchen, wie es Forster in seinem Liebhaberheft notiert, ist eine Broschüre des deutschen Juristen Karl Heinrich Ulrichs. Dieser hat weniger Jahre zuvor die Urning-Theorie begründet, in Anlehnung an die Gottheiten des Altertums. Philipp Hofstetter erklärt.
0: Es gibt zwei Aphrodites, die Uranus gezeugt hat. Also eine ist die Urania, die wurde aus abgetrennten Körperteilen ihres Vaters Uranus gebildet und stellt damit die eingeschlechtliche Liebe dar, währenddem die Dionea das Pendant dazu ist, die zweigeschlechtlich gezeugt wurde. Also die Heterosexuellen, wie man heute sagen würde, waren dann die Dioninge und die Bisexuellen waren die Uranodioninge.
1: Und der homosexuelle Mann eben der Urning, das weibliche Pendant dazu, die Urningin. Karl Heinrich Ulrichs, so sagt Hofstetter, ist damals in der zweiten Hälfte des 19. Jahrhunderts der Erste, der die gleichgeschlechtliche Liebe zwischen Männern als etwas Positives darstellt.
0: Zum ersten Mal gab es eine Terminologie dafür, also Wörter, das zu benennen. Und zum ersten Mal wurde das auch eingeordnet, nämlich es war dann so etwas wie eine Art dritte Kategorie, eine Menschenklasse für sich, nämlich Menschen, die einen männlichen Körper haben, aber eine weibliche Seele und umgekehrt.
1: All das ist bis dahin nicht nur ungehört, sondern auch unerhört. Eine Zumutung für das bürgerliche Konzept der Männlichkeit, für die damaligen gesellschaftlichen Moralvorstellungen. Für Jakob Rudolf Forster hingegen ist Ulrichs Theorie eine Bestätigung.
3: Mein Erstaunen war nicht gering, dass sogar Lektüre über diese verhöhnte Liebe existiere. Noch mehr aber freute mich, dass ich in derselben meine Ansicht, diese Liebe sei angeboren, voll und ganz bestätigt fand,
1: schreibt Forster in seiner Autobiografie.
3: Wie Balsam wirkte diese Schrift auf mein betrübtes Gemüt. Und nur derselben habe ich es zu verdanken, dass ich jenem nicht anheimfiel, dem so viele meiner Genossen schon verfallen, dem Selbstmord.
1: Karl Heinrich Ulrichs gilt heute als Vorreiter der modernen Schwulenbewegung, als Vordenker und Vorkämpfer. Beim Deutschen Juristentag 1867 fordert er zum ersten Mal öffentlich Straffreiheit für die gleichgeschlechtliche Liebe unter Männern. Seine Rede sorgt für Aufruhr, für Tumult, die Zuhörer brüllen ihn nieder. Seine Ideen, seine Forderungen und sein öffentliches Bekenntnis, selbst ein Urning zu sein, kosten ihn Ruf und Karriere. Und so findet Ulrichs vorerst kaum Gehör und noch weniger Mitstreiter. Dennoch stößt seine Urning-Theorie einen Diskurs an über gleichgeschlechtliche Liebe. Vor allem die Wissenschaft beginnt sich dafür zu interessieren.
0: Die Wissenschaftler, also im Speziellen die Psychiater, das war eine relativ neue Wissenschaftsrichtung, die haben sich natürlich herausgefordert gefühlt durch diesen Ulrichs, der da kommt und sagt, das sei etwas Natürliches, das sei auch im Inneren zu verordnen. Und die wollten die Oberhand behalten und haben dann selbst angefangen, Fälle zu sammeln. Und aus diesen Fällen, das waren vor allem Psychiater, die in Kliniken gearbeitet haben, die haben dann selber angefangen, eine Theorie zu entwickeln. Allerdings hat die dann einen anderen Ausgang genommen, als es Ulrichs beabsichtigt hat.
1: Für Jakob Rudolf Forster wird Ulrichs zum Lehrmeister, zum Vorbild. Er reist zu ihm nach Stuttgart, verkehrt dort eine Zeit lang in dessen intellektuellen Kreisen. Wir sind im Jahr 1877. Forster ist gerade mal 24 Jahre alt.
2: Er war fasziniert davon, dass es für seine Liebesrichtung, wie er das nennt, ein Vorbild gibt. Und er hat mit großer Energie dieses Vorbild kopiert. Und er hat sich berufen gefühlt, selbst zum Aufklärer zu werden,
1: sagt René Hornung. Forster beginnt, eigene Schriften zu verfassen und Flugblätter, schickt später die neueste sexualwissenschaftliche Literatur in die Amtsstuben jener, die ihn drangsalieren, und publiziert Jahre später, 1883, sogar eine Weltheiratszeitung mit einschlägigen Annoncen. Der Mann aus Brunnadern mit wenig Schulbildung hat sich autodidaktisch eine Schreibweise zugelegt, über die sogar seine Gegner staunen, und er macht es sich zum Ziel, den Uranismus zu erklären und aufzuklären.
0: Er war ein Mann der Unterschicht, aber er konnte schreiben und er musste kein Blatt vor den Mund nehmen, weil er eben nicht zum Bürgertum gehört hatte. Ein bürgerlicher Repräsentant hätte sich niemals zu diesem Thema damals geäußert, weil ihm das seine soziale Stellung gekostet hätte.
1: Doch zurück nach Stuttgart. Der Aufenthalt dort bei Karl Heinrich Ulrichs hat Forster nicht nur inspiriert, zum Aufklärer und Verteidiger des Uranismus zu werden. In Stuttgart kauft er sich auch jenes Heft, in dem er feinsäuberlich die Namen seiner Geliebten notiert. Jenes Liebhaberheft, das ihm zwei Jahre später, er ist wieder in der Schweiz, zum Verhängnis werden und ihn ins Gefängnis bringen wird. St. Jakob, Selnau, Öttenbach oder Meilen, so heißen die Strafanstalten, in denen Forster in den kommenden Jahren einsitzen wird, im Kanton St. Gallen und im Kanton Zürich. Allein in Zürich wird er mehrfach verhaftet und verurteilt, wegen Erregung öffentlichen Ärgernisses. Amtsträger sollen ihn als Sauhund verunglimpft, ein Gefängnisdirektor ihm geraten haben, sich aufzuhängen oder zu vergiften. Wozu er aber, so schreibt Forster in seiner Autobiografie, nicht die mindeste Lust verspürte.
3: Obwohl ich während des ganzen Jahres einzeln in einer Zelle war,
1: schreibt er über einen seiner Gefängnisaufenthalte,
3: hatte ich doch manchen vergnügten Augenblick mit diesem oder jenem lieben Gefangenen, teils im Hof, teils in der Kirche. Ja, ich besaß ein ganzes Bündel Liebesbriefchen, welche von mir gerne und schnell beantwortet wurden. Was ich büßen musste, denn dieselben wurden erwischt und ich erhielt Arrest. Glücklicherweise verhungerte ich nicht, trotzdem ich täglich nur einmal Speise bekam. Meine wahre Speise hatte ich meistens neben mir, ebenfalls im Arrest, nämlich Männer.
1: Für die Behörden ist Jakob Rudolf Forster eine Provokation. Seine Uneinsichtigkeit, sein Aufklärungseifer, seine vielen Männerliebschaften oder seine beruflichen Tätigkeiten, immer am Rande der Legalität und finanziell meist nicht sonderlich ertragreich. Forster, in den Akten als überaus exaltiert beschrieben, er passt nicht ins bürgerliche Schema eines rechtschaffenen Mannes.
2: Die waren völlig hilflos, was sie mit ihm jetzt machen sollten. Und er hat natürlich auch sehr polemisch reagiert, wenn er da vor dem Gemeinderat vorgeladen wurde und ihm quasi Schläge angedroht wurden. Dann schickt er denen irgendwie 20 Centim, damit sie ihm einen sogenannten Hakenschwanz kaufen können, um ihm den Arsch zu versohlen. Also er macht sich dann auch lustig über diese behördlichen Unbeholfenheiten.
1: Jakob Rudolf Forster ist eine Persona non grata geworden. Niemand will ihn haben. In St. Gallen, in Zürich und auch in Bern. Immer wieder scheuchen ihn die Behörden fort. Gemeinden und Städte verweigern ihm die Niederlassungsbewilligung. Doch er rekurriert und protestiert. Gegen jeden Strafbefehl, jede Ausweisung. Zuweilen durch alle Instanzen. Hinauf bis zum Bundesrat.
2: Er war offensichtlich einer, der aufgemuckt hat, der auch immer wieder sich an den Bundesrat gewendet hat mit Schreiben. Er hat dem Bundesrat Materialien geschickt, Flugblätter geschickt, Bücher geschickt. Er hat sich sehr für seine Sache gewehrt.
1: Dieses Zitat gemeingefährliche Individuum gibt einfach keine Ruhe. Und so schaltet sich am Ende Bundesbern ein, in der Causa Forster, im Juni 1886 per Brief an die St. Galler Regierung und persönlich unterschrieben von Justizminister Louis Ruchonnet.
4: Es scheint uns, dass gegen Forster polizeilich, sei es sitten-, sei es gesundheitspolizeilich, psychiatrisch eingeschritten werden sollte.
1: Der Brief aus Bern bringt die St. Galler Behörden in Bedrängnis. Denn was hat man nicht schon alles versucht, um gegen diesen Jakob Rudolf Forster vorzugehen?
4: Wir sind daher in großer Verlegenheit, wohin wir dieses lästige Individuum versorgen können,
1: schreibt das kantonale Polizeidepartement in seinem Antwortschreiben an Bundesrat Ruchonnet. Schließlich wird Forster administrativ versorgt. Ein Jahr lang in der Arbeitserziehungsanstalt Bitzi im Tockenburg. Ein weiterer Akt der Repression, der sich aus Behördensicht aber ebenfalls als erfolglos herausstellen wird. Genauso wie alle Massnahmen zuvor. Die diversen Gefängnisaufenthalte Forsters und die mehrfach verweigerten Niederlassungsbewilligungen. Sogar die Auswanderung hat man ihm nahegelegt, möglichst weit weg, nach Argentinien. Und sogar sogenannt psychiatrisch hat man es versucht. Man steckt Forster in die Klinik, insgesamt zweimal, und lässt ihn begutachten von den Anstaltsdirektoren. Forsters Fall ist jeweils Chefsache. Für die Psychiatrie sind Urninge interessante wissenschaftliche Objekte. Die Vertreter dieser damals noch jungen Disziplin haben in jener Zeit begonnen, mit Leuten wie Forster zu sprechen, ihnen im Gespräch quasi Geständnisse zu entlocken und ihre Fälle zu dokumentieren.
0: Es kamen erste Theorien heraus, dass das nämlich eine Perversion ist und dass das etwas Krankes ist. Und das ist entscheidend. Die Homosexualität wurde von Anfang an, was die Wissenschaft anbelangt, pathologisiert. Und jetzt kann man sich fragen, warum dann so viele Männer, die diese Neigung hatten, da mitgemacht haben, freiwillig da wie Geständnisse ihre Fallgeschichten erzählt haben. Und der Grund liegt darin, es war ihnen gar nicht klar, wohin das führt. Sie waren einfach froh, hatten sie ein Organ, sie konnten es endlich darüber reden, sie konnten diese Testimonials ablegen. Für sie war das eigentlich wie die Beichte reformuliert im Sinne der Wissenschaft. Auch sie haben an die Wissenschaft geglaubt und hatten große Hoffnungen darin, dass da viel Aufklärung stattfindet, dass es nämlich etwas Natürliches sei,
1: sagt Philipp Hofstetter. Auch Jakob Rudolf Forster hat diese Hoffnung, doch die Wissenschaft erfüllt sie nicht. Forster sei psychisch nicht normal. Seine, Zitat, konträre Sexualempfindung, also seine Homosexualität, sei pathologisch. Krankhaft steht zum Beispiel in einem der Gutachten über Forster.
4: Die Verirrung der sexuellen Moralbegriffe und in weiterer notwendiger Konsequenz die partielle Korruption der sittlichen Willenskraft, das heißt Fühlen, Denken und Handeln des Exploranten auf dem Gebiete der Sexualsphäre, sind total korrumpiert oder besser gesagt Äußerungen einer pathologischen Gehirnkonstruktion.
1: Forster sei zwar zurechnungsfähig, aber, Zitat, geistig anormal angelegt. Der Urning wird also vom Kriminellen zum Geisteskranken. Dabei geht es auch um Abgrenzung. Die Wissenschaft pathologisiert damals die Homosexualität als etwas Perverses, Abnormales, und zwar auch, um sich vom sogenannten Normalfall, nämlich der Heterosexualität, abzugrenzen. Philipp Hofstetter.
0: Man hat plötzlich gemeint, die Heterosexualität muss irgendwie definiert werden, aber das konnte man nicht. Also konnte man sie nur ex negativo definieren, nämlich über das Perverse und da vor allem auch über die gleichgeschlechtliche Sexualität, also vor allem zwischen Männern, weil die Frauen gesellschaftlich im Recht und so halt eine untergeordnete Rolle gespielt haben.
1: In der damaligen Zeit, so ergänzt Röne Hornung, brauchte es offensichtlich solche Gegenbilder.
2: Diese bürgerliche Gesellschaft Ende 19. Jahrhundert mit sehr strengen Regeln, sehr klaren Familienstrukturen, die brauchte irgendwie quasi das Gegenbild, um sich selbst als gut und wertvoll und korrekt zu definieren.
1: Ein schillernder, nonkonformistischer Mann wie Jakob Rudolf Forster passt da nicht hinein in diese wertvolle Gesellschaft. Zwar versucht er aufzuklären und wehrt sich, doch es bleibt ein Kampf gegen Windmühlen. Immer wieder steht er auf der Verliererseite, wird kriminalisiert und pathologisiert, landet im Gefängnis, in der Psychiatrie, in der Zwangsarbeitsanstalt und bleibt sich doch selber treu.
3: Ich war, bin und bleibe Urning.
1: Die Ausschnitte aus Forsters Leben zeigen exemplarisch, wie auflief, wer im ausgehenden 19. Jahrhundert die bürgerlichen Konventionen sprengte. Gleichwohl aber war Forster durchaus visionär, sagt Historiker und Buchautor Philipp Hofstetter.
0: Das Visionäre an seiner Haltung war, dass es eben die eigene Sexualität Teil der Persönlichkeit ist, dass es eine Selbstverständlichkeit ist, wenn man homosexuell ist. Und da war er eigentlich mit seiner Haltung visionär.
1: Dass er sich für sich und das Recht auf Homosexualität einsetzte und Behörden und Gerichte damit provozierte, führte dazu, dass auch diese sich mit dem Thema befassen mussten. Forster, so sagt Röne Hornung, war damit vermutlich einer, wenngleich einer von vielen, die letztlich mitgeholfen haben, die Dinge voranzutreiben.
2: Dieses Thema ist dann in die Behörden irgendwie reingesickert, in die Gerichte und in die Medizin und da war Forster sicher einer von denen, weil er eben mehrmals immer wieder sich gemeldet und manchmal auch querulatorisch sich gewehrt hat.
1: Jakob Rudolf Forster schaltet sich auch in die Diskussion um ein einheitliches Schweizer Strafrecht ein. Bereits seit den 1890er Jahren wird an einem Entwurf gearbeitet. Auch die Strafbarkeit von Homosexualität ist ein Thema.
0: Da ist Forster sehr aktiv geworden und wollte dann dieses Strafrecht mit beeinflussen, indem er nach Bern dann die neueste wissenschaftliche Literatur dazu zusandte und war dann umso mehr enttäuscht, dass dann das umgehend zurückkam.
1: Sagt Philipp Hofstetter. 1938 wird nach jahrelanger Arbeit und Debatte das erste gesamtschweizerische Strafgesetz in einem Referendum vom Volk angenommen. 1942 tritt es in Kraft, homosexuelle Handlungen zwischen Erwachsenen werden legal. Jakob Rudolf Forster erlebt dies nicht mehr. Er stirbt 1926 im Alter von 73 Jahren. Über 60 Jahre später, 1990, streicht die WHO, die Weltgesundheitsorganisation der UNO, offiziell den Begriff Homosexualität von der internationalen Liste der Krankheiten. Millionen von Menschen werden auf einen Schlag gesund. Das war die Zeitblende über Jakob Rudolf Forster. Selbstbewusst schwul am Ende des 19. Jahrhunderts. Aber kriminalisiert und pathologisiert. Mein Name, Veronika Mayer. 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
5: SRF Echo der Zeit mit Ivan Lieberherr. Sonntag, der 21. Juni, unsere Themen. Das Bürgenstocktreffen. Die USA und der Iran suchen nach Wegen zur Beendigung der Feindseligkeiten im Nahen Osten. Über Inhalte und Bedeutung dieses Treffens reden wir gleich zuerst. Ebenso über die weiterhin vorhandenen Hindernisse. und wir beleuchten den Einsatz der Schweizer Armee und der Polizei. Dann die Zukunftsängste angehender Ärztinnen und Ärzte. Viele befürchten, dass sie den Übertritt vom Studium ins Berufsleben nicht schaffen, weil es zu wenig Praxisstellen gibt.
6: Diese Weiterbildungsstellen, die sind durch die ökonomische Situation, in welche die Spitäler in den letzten Jahren geraten sind, einfach knapper geworden,
5: sagt Christoph Knoblauch, Chefarzt am Spital Nidwalden. Bloß was tun? Und die Minenräummaschinen aus dem Berner Jura. In der Ukraine sind sie sehr gefragt. Die Reportage am Schluss dieser Sendung. Nach einigem Hin und Her hat es also doch geklappt. Seit heute Morgen befinden sich Delegationen der USA und des Iran im Luxushotel auf dem Bürgenstock am Vierwaldstättersee. US-Vizepräsident Vance und der iranische Parlamentspräsident Ghalibaf kamen zu einem Gespräch zusammen. Als Vermittler dabei waren die Premierminister von Pakistan und Katar. Die USA und Iran haben über die Umsetzung eines Rahmenabkommens verhandelt. Ziel ist es, die Feindseligkeiten im Nahen Osten zu beenden. Zugeschaltet ist jetzt mein Kollege Philipp Scholkmann, Auslandredaktor und Iran-Experte. Er ist am Ort des Geschehens auf dem Bürgenstock. Philipp Scholkmann, welche Bedeutung hat dieses Bürgenstock-Treffen heute?
7: Die Bedeutung ist dieses direkte und hochkarätige Treffen an sich zwischen Vance und Ghalibaf und ihren jeweiligen Delegationen, dass sich beide Seiten auf diesem hohen Niveau treffen. Das hat es seit Islamabad im April nicht mehr gegeben. Mit dabei am Tisch die beiden Vermittler Pakistan und Katar, auch sie hochrangig, jeweils mit ihren Regierungschefs. Ob es bei der Symbolik bleibt oder in der Substanz Fortschritte bringt, das ist im Moment schwer einzuschätzen. Bis jetzt sickerte nichts über den Gang der Verhandlungen nach draußen. Vizepräsident Vance gab sich vor dem Treffen in einem kurzen Statement optimistisch. Die letzten Tage hätten große Fortschritte gebracht, sagte er. Aber von hier oben auf dem Bürgenstock sieht erstmal alles idyllisch aus. Auffällig war genauso, dass sich die iranische Seite nicht öffentlich zeigte. Es gab auch keinen Handschlag der beiden Seiten vor dem Treffen.
5: Eine zentrale Frage, der Libanon. Der Iran forderte Garantien für einen Waffenstillstand im Libanon, wo sich Israel und die Hisbollah-Miliz weiterhin gegenseitig attackieren. Der israelische Verteidigungsminister sagte heute aber, dass man keine Einschränkungen akzeptieren werde. Auch würden die israelischen Truppen nicht abgezogen. Ist das größte Hindernis derzeit?
7: Die iranische Seite lässt keinen Zweifel daran, wie wichtig ihr dieser Punkt ist. Iran verweist da auf das Rahmenabkommen, das schon im ersten Punkt festhält, dass der Krieg auch im Libanon aufhören und Libanons Souveränität und Integrität gewahrt werden müsse. Und dazu stehen die anhaltenden Kämpfe der letzten Tage quer. Ebenso wie die Tatsache, dass Israel im Süden Libanons weiterhin Gebiet kontrolliert. Es sollte ja eigentlich seit Freitag ein Waffenstillstand zwischen Israel und der Hisbollah gelten. Der war aber auch in den letzten Stunden brüchig und die Äußerungen des israelischen Verteidigungsministers bekräftigen nur, wie verfahren die Situation bleibt.
5: Umstritten sind auch die nuklearen Ambitionen des Iran. Gibt es hier Bewegung?
7: Das Nukleardossier war ja aus dem Rahmenabkommen weitgehend ausgeklammert worden erstmal, wenn man absieht davon, dass Iran bekräftigt hat, dass es keine Atombombe bauen wird. Wie viel diese Bekräftigung wert ist, darüber wird gestritten. In den Jahren, seit Präsident Trump das letzte Abkommen in der Luft zerrissen hatte, hat Iran Uran bis fast zur Waffenfähigkeit angereichert. Der Bürgenstock soll nun den Startpunkt markieren für die Detailberatung in dieser zentralen Nuklearfrage. Das Ziel wäre, Arbeitsgruppen zu bilden für die technischen Gespräche, die nun folgen. Die beiden Seiten haben sich dafür ja 60 Tage gegeben, auch wenn kaum jemand glaubt, dass 60 Tage in dieser verworrenen Lage ausreichen werden. Der Chef der Atomenergiebehörde, Rafael Grossi, war heute auch hier. Vielleicht hat das Impulse gebracht. Es geht ja auch um die Frage, wie verlässlich kontrolliert werden könnte, dass Iran tatsächlich seine Verpflichtungen einhält. Aber auch in diesem zentralen Nukleardossier deutet bis jetzt nichts auf eine schnelle Einigung hin.
5: Also wie geht's weiter jetzt nach dem Treffen heute auf dem Bürgenstock?
7: Auch das ist offen. Die iranische Seite hat zu verstehen gegeben, dass ein Tag Birkenstock reicht. Denkbar also, dass die politischen Spitzen beider Seiten den Birkenstock heute Abend verlassen. Denkbar, dass die Verhandlungen in der Schweiz weitergehen, auf einer technischen Ebene, vielleicht auf dem Birkenstock, vielleicht anderswo, zum Beispiel in Genf.
5: Auslandredaktor Philipp Scholkmann, direkt vom Birkenstock. Vielen Dank. Es braucht also noch Geduld, bis ein umfassendes Abkommen vorliegt. Geduld braucht auch die Bevölkerung in der Region rund um den Birkenstock. Denn solange die Gespräche laufen, herrschen besondere Umstände. Es gibt Einschränkungen im Alltag wegen der Sicherheitsvorkehrungen. 2000 Soldaten sind im Dienst, die Polizei ist im Einsatz. Fragt sich, wie lange können und wollen der Bund und der Kanton Nidwalden dieses Sondersetting aufrechthalten? Dazu Inlandredaktor Matthias Baumer.
8: Frieden im Nahen Osten sei schließlich für die ganze Welt wichtig und die diplomatischen Bemühungen im Luxusresort auf dem Birkenstock auch für die Schweiz als Dienstleisterin, sagt Michael Steiner, Medienchef des Außendepartements. Es brauche also Geduld. Doch hat die Geduld des Bundes ein Ablaufdatum?
9: Das sind wir natürlich selbstverständlich am Analysieren, und zwar ständig in Kontakt mit den betroffenen Stellen, mit dem Kanton Nidwalden, der Armee und der Polizei. Das machen wir laufend, das Dispositiv wird überprüft. Aber noch einmal, ich glaube, es ist wirklich wichtig zu betonen, es geht um Frieden, es geht um Sicherheit, es geht um die Interessen auch der Schweiz. Und genau deshalb bieten wir diese Plattform im Moment an.
8: Die Diplomatie gibt sich also Zeit. Die USA und Iran unterzeichneten ein Rahmenabkommen, damit die Feindseligkeiten ein Ende haben. Bis dazu eine endgültige Vereinbarung ausgehandelt ist, das könnte nur einen Tag oder bis zu 2 Monate dauern. Bleibt der Birkenstock so lange eine Sperrzone und bleiben Polizei und Armee ohne genaue Aussicht auf ein Ende vielleicht noch Wochen im Dienst? Das Verteidigungsdepartement äußert sich nicht über den Einsatz des Militärs und schreibt nur diesen einen Satz. Die Armee wird den Kanton subsidiär unterstützen und die benötigten Mittel zur Verfügung stellen. Das bedeutet wohl, zurück in die Kaserne geht es dann, wenn der Kanton Nidwalden erklärt, jetzt herrscht wieder Normalität, denn Nidwalden obliegt die Hoheit über die Sicherheit. Und wie lange alles dauern könnte, weiß auch Karin Kaiser-Frutschi nicht. Sie ist die Nidwaldner Sicherheitsdirektorin und sagt nichts darüber, wie lange das dauert.
10: Der Einsatz wird aufrechterhalten, solange der Auftrag Gültigkeit hat. Und wir sind im Sicherheitsverbund so aufgestellt und organisiert, dass wir diesen Einsatz auch aufrechterhalten können, auch stemmen können. Das werden wir auch für die nächsten Tage so gewährleisten können.
8: Um ihre Geduld gehe es dabei nicht. Doch für jene, die wegen den Verhandlungen auf dem Birkenstock im Einsatz sind, sei es gut, werde nun auch wirklich verhandelt.
10: Es ist für die Sicherheitskräfte gut, wenn jetzt wirklich etwas geschieht auf dem Birkenstock und sie ihren Auftrag auch dementsprechend ausführen können. Aber es ist für die Sicherheitskräfte auch klar, das kennen sie von ihren Einsätzen im Alltag, dass sie sich immer wieder auf neue Situationen einstellen müssen.
8: Und das müssen nicht nur Sie, auch die Menschen rund um den Birkenstock. Wie lange gibt es in Nidwalden Einschränkungen auf Straßen oder Wanderwegen? Wie lange wird an Checkpoints geprüft, wer passieren darf und wer nicht? Es braucht Geduld. Und Karin Kaiser-Frutschi nennt ein weiteres Beispiel.
10: Sieht man doch jetzt wieder viele Helikopter herumfliegen, und gleichzeitig hat es noch vor kurzem geheißen in den Medien, dass die Konferenz gar nicht stattfindet. Wir sind wirklich bestrebt daran, die Bevölkerung zeitnah zu informieren. Jedoch bekommen wir die Entscheidungen teilweise auch sehr kurzfristig zu wissen.
8: Kurzfristig ist ein gutes Stichwort. Kurzfristig wurde wegen den Verhandlungen auf dem Birkenstock heute Morgen eine Sperrzone für den Flugverkehr eingerichtet. Das löste bei der Flugsicherung Skyguide in Zürich eine Panne aus. Flüge in Kloten verspäteten sich oder wurden annulliert. Immerhin kam der Betrieb im Laufe des Tages wieder in Ordnung. Das ist mehr als am Flugplatz in Buochs, unten am Fuße des Birkenstocks. Die Flugzeuge dort bleiben am Boden, der Flugplatz ist außer Betrieb. Er gehe gewissermaßen nach militärischen Grundsätzen in die nächsten Tage, richtet der Chef des Flugplatzes aus. Hä, Sie, B. Das ist seine Haltung in diesen Tagen. Er hält sich bereit, was auch immer kommen möge. Denn wie sagt der Medienchef des Außendepartements,
9: da braucht es vielleicht etwas Zeit, da braucht es etwas Geduld. Die Situation, die ist dynamisch.
8: Und je länger sich diese Dynamik hinzieht, desto größere Kosten für die Sicherheit fallen an. Darüber habe man erst Gewissheit, wenn alles vorbei sei, sagt der Kanton Nidwalden. Man sei zuversichtlich, dass mit dem Bund und den Staaten, die auf den Bürgerstock geladen haben, eine einvernehmliche Lösung gefunden werde. Ob oder wie viel auch Katar und Pakistan bezahlen, auch das ist offen. Und eine Antwort auf diese Frage braucht was? Genau, Geduld.
5: Matthias Baumer hat berichtet. Weiter mit dem russischen Krieg gegen die Ukraine und den Auswirkungen auf die Krim. Roger Brändlin.
11: Auf der Halbinsel am Schwarzen Meer, die Russland besetzt hält, gibt es künftig kein Benzin mehr für Privathaushalte oder für private Firmen. Die russischen Behörden auf der Krim haben mitgeteilt, Treibstoff werde nur noch an staatliche Stellen abgegeben. Diese Ankündigung kommt, nachdem die Ukraine die südliche Region am Schwarzen Meer in der vergangenen Nacht erneut mit Drohnen angegriffen hat. Der ukrainische Präsident Volodymyr Zelensky teilte damit, es sei ein Öldepot auf der Krim getroffen worden, sowie eine Öltransportanlage in der russischen Region Krasnodar. Bei diesen ukrainischen Angriffen gab es gemäß russischen Angaben 4 Tote. In Frankreich gilt in großen Teilen des Landes die höchste Hitzewarnstufe. Besonders betroffen ist der Südwesten von Frankreich. In Bordeaux wurden heute etwa 41 Grad gemessen. Die französischen Behörden haben deshalb verschiedene Maßnahmen beschlossen. So bleiben morgen Montag knapp 850 Schulen in Frankreich geschlossen. 1800 weitere Schulen verkürzen den Unterricht und schicken die Schülerinnen und Schüler früher nach Hause, wie das Bildungsministerium bekannt gab. Außerdem gilt heute in mehreren französischen Regionen ein Alkoholverbot in der Öffentlichkeit, darunter auch in Paris. Hintergrund ist die Fête de la Musique, die gerade landesweit stattfindet. Mit dem Alkoholverbot beim Fest sollen die Rettungsdienste entlastet werden. Die französische Staatsbahn SNCF rief zudem besonders gefährdete Personen dazu auf Zugfahrten zu verzichten. In die Schweiz. Das schwere Unwetter vom Freitagabend in Zürich hat ein Todesopfer gefordert. Ein 16 Jahre altes Mädchen war während dem Unwetter von einem herabfallenden Ast getroffen worden. Rettungskräfte brachten Jugendliche dann nach der medizinischen Erstversorgung in kritischem Zustand ins Spital. Und dort sei sie dann gestern verstorben, teilt die Stadtpolizei Zürich heute mit. Im Kanton Aargau wird ein 5-jähriger Bub vermisst nach einem Unfall mit einem Schlauchboot. Das Kind war gestern Nachmittag mit seinen Eltern und seiner Schwester auf der Reuss unterwegs, als das Schlauchboot mit der Familie mit einem Baum kollidierte und kenterte, wie die Polizei schreibt. Die Eltern und die Tochter konnten sich ans Ufer retten. Der 5-jährige Bub wird seither vermisst. Die Rettungskräfte haben gestern mehrere Stunden vergebens nach dem Kind gesucht, unter anderem auch mit einem Helikopter, mit Drohnen oder einem Taucher. Heute ging die Suche weiter.
5: Das wichtigste Velorennen der Schweiz, die Tour de Suisse, endet mit einem Heimsieg. Marlene Reusser gewinnt die Landesrundfahrt der Frauen. Sportredaktor Felix Renkli.
12: Marlene Reusser feiert zum Abschluss der Tour de Suisse gleich einen doppelten Triumph. Sie wird nämlich Tagessiegerin auf der Königsetappe und sie entscheidet die Gesamtwertung für sich. Dies ist umso bemerkenswerter, als Reusser nach einem Wirbelbruch im Frühling mehrere Wochen pausieren musste und ihr Comeback Anfang Monat am Giro d'Italia noch unbefriedigend ausgefallen war. Dasselbe Kunststück wie Marlene Reusser gelingt bei den Männern Tadej Pogacar. Der mehrfache Weltmeister und Tour de France-Sieger aus Slowenien gewinnt die Königsetappe zum Abschluss und wird Gesamtsieger der Schweizer Landesrundfahrt. Damit entschied Pogacar 3 der 5 Tour de Suisse-Etappen für sich. Auch im Mountainbike war heute die Weltelite in der Schweiz am Start. Beim Heim-Weltcuprennen in Lenzerheide holt die Ostschweizerin Ronja Blöchlinger ihren ersten Podestplatz im Weltcup und wird Zweite hinter der Schwedin Jenny Risswetz. Das Rennen der Männer gewinnt der Franzose Lucas Martin. Als bester Schweizer wird Luca Schetti Siebter.
5: Zurück zu Roger Brändlin, die Wetterprognose.
11: Es bleibt sonnig und heiß. Am Abend und auch morgen wieder. Über den Bergen bilden sich dann Quellwolken, die zu einem Platzregen oder zu einem Gewitter führen können. Die Temperatur auch morgen 32 bis 36 Grad.
5: Die Sorgen angehender Ärztinnen und Ärzte wegen der raren Weiterbildungsplätze in Spitälern und die Minenräummaschinen aus dem Berner Jura, die in der Ukraine zum Einsatz kommen. Sie beschäftigen uns jetzt im Echo der Zeit. 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Fachkräftemangel im Gesundheitswesen. In der Schweiz wird befürchtet, dass sich der Mangel an Ärztinnen und Ärzten in den nächsten Jahren weiter verschärfen dürfte. Gleichzeitig sorgen sich Medizinstudenten und angehende Ärztinnen, dass sie den Einstieg ins Berufsleben nicht schaffen. Aus ihrer Sicht gibt es nämlich zu wenige passende Weiterbildungsstellen in den Spitälern und Arztpraxen. Das Problem hat nun auch die Politik erkannt. Bundeshausredaktorin Christine Wanner berichtet.
13: Nelly Blindenbacher arbeitet als Assistenzärztin an einem Universitätsspital und engagiert sich beim VSAO, dem Verband der Assistenz- und Oberärztinnen und Ärzte. Sie kennt die Sorgen angehender Ärztinnen und Ärzte. Zum Beispiel:
14: Wir haben die Rückmeldung einer Medizinstudentin, die sich bereits seit 2025 auf verschiedene Weiterbildungsstellen in der gesamten Deutschschweiz bewirbt. Bisher wurden alle Bewerbungen abgelehnt, meist mit der Begründung, dass die Stellen bereits bis 2028/29 vergeben sind.
13: Die erste Stelle nach dem Medizinstudium, die Einstiegsstelle, ist idealerweise an einem kleineren Spital mit einfachen Unfällen oder Krankheiten. Nach einem oder zwei Jahren erfolgt dann der Schritt tiefer in die Spezialisierung und danach der Wechsel an ein größeres Kantons- oder Universitätsspital mit anspruchsvolleren Fällen, vom B- ins A-Spital. Schwierig sei auch dieser Schritt, sagt Assistenzärztin Nele Hempel. Sie ist im Vorstand der Fachgesellschaft Gynäkologie und Geburtshilfe.
15: Für uns noch größere Problem, dass man dort aktuell keine Stelle findet, sodass diese Personen alle viel länger im B-Spital bleiben und so dann auch weniger Stellen für die Studienabgänger frei werden, sodass sich das Problem immer eine Stufe runter verlagert sozusagen.
13: Die beiden Assistenzärztinnen sprechen von einem Stau, hohem Bewerbungsdruck und Weiterbildungsmöglichkeiten, die auf Jahre vergeben sind. Nelly Blindenbacher ergänzt:
14: Die Situation wird als sehr frustrierend erlebt, da auch trotz fortgeschrittener Weiterbildung aktuell nur begrenzt Perspektiven bestehen.
13: Wie kann das sein? Die Studienplätze in Medizin wurden und werden erhöht. Die Schweiz rechnet künftig mit einem zusätzlichen Bedarf und will weniger abhängig sein von Ärztinnen und Ärzten mit ausländischem Diplom. Vermutlich halte die Entwicklung bei den Weiterbildungsplätzen in den Kliniken und Spitälern nicht mit, sagt Christoph Knoblauch. Er ist Co-Präsident der Fachgesellschaft für Innere Allgemeine Medizin, SGAIM.
16: Das führt jetzt wahrscheinlich dazu, dass wir eine Art Flaschenhals kreiert haben.
13: Sein Fach, die Grundversorgung, sei davon besonders betroffen. Christoph Knoblauch ist auch Chefarzt am Spital Nidwalden und in der Spitalleitung. Er erklärt sich diese Entwicklung unter anderem mit dem finanziellen Druck der Spitäler.
16: Diese Weiterbildungsstellen, die sind durch die ökonomische Situation, in welche die Spitäler in den letzten Jahren geraten sind, einfach knapper geworden. Diese Stellen, die werden nicht mehr bewilligt.
13: Und das laufe in eine falsche Richtung, sagt er. Insgesamt ist die Zahl der Weiterbildungsstellen in der Schweiz gestiegen. In den letzten vier Jahren von rund 13.100 auf 14.300. Das ist möglicherweise zu wenig. Der Kanton St. Gallen, wo verschiedene Spitäler geschlossen wurden, macht Angaben zu den Einstiegsstellen. Bis ins Jahr 2024 schrumpfte ihre Anzahl um einen Drittel. Christoph Knoblauch wird die Zahlen für eine Gesamtschau in einer Arbeitsgruppe von Bund und Kantonen zusammentragen. Der Bericht soll nächstes Jahr die Basis bilden für politische Entscheide zur ärztlichen Weiterbildung. Auch beim Verband der Spitäler H+, sagt Kommunikationschefin Dorit Jellit:
17: Wenn man natürlich auf der einen Seite Studienplätze erhöht, so muss man auf der anderen Seite auch sicherstellen, dass die Finanzierung von den Assistenzarztstellen in den Spitälern und Kliniken sichergestellt ist.
13: Sie spricht von ungenügender Finanzierung über die Tarife und über die Ausbildungen. Die Beobachtungen der angehenden Ärztinnen und Studienabgänger teilt H+ für die Deutschschweiz. Die Studierenden würden sich sehr früh, wohl zu früh bewerben. Das führe zu einer Negativspirale, die vor allem in den beliebten Fachrichtungen für Probleme sorge, sagt Dori Cellit für den Spitalverband.
17: Aber wenn man schaut in die Psychiatrie oder in die Kinderheilkunde, dort ist es etwas weniger problematisch. Aber diese Stellen sind vielleicht auch etwas weniger beliebt bei den Studierenden.
13: Die Zukunftsängste scheinen also zum Teil berechtigt, zum Teil herbeigeführt. Sicher ist, Gesundheitswesen und Politik brauchen Antworten.
5: Nach gut 4 Jahren Krieg gilt die Ukraine als das Land, das weltweit am stärksten mit Minen verseucht ist. Die UNO schätzt, dass auf rund 1/5 des Staatsgebiets mit Minen zu rechnen ist. Das ist eine Fläche größer als Griechenland. Dementsprechend groß ist der ukrainische Bedarf an Maschinen, die Minen entschärfen können. Und das spürt man auch im Berner Jura in Tavan. Dort produziert die Stiftung Digger Minenräummaschinen für die ganze Welt. Kein leichtes Unterfangen, das zeigt die Reportage von Westschweiz-Korrespondent Roman Fillinger.
18: Die russische Schmetterlingsmine, die Frederik gern in seiner Hand wiegt, ist klein wie eine Packung Zigaretten und kostet auch kaum mehr. Töten soll sie nicht.
19: Die Minen récentes contiennent pas assez d'explosifs pour vous tuer, parce qu'en fait l'effet est bien pire.
18: Moderne Minen wie diese sollen verstümmeln, erklärt der Gründer der Digger Stiftung. Die grausame Logik dahinter: Eine Leiche lässt man liegen, einen schwer verletzten Kameraden versucht man zu retten und tritt dabei möglicherweise selbst auf eine Mine. In der Ukraine machen solche Minen riesige landwirtschaftliche Flächen unbenutzbar, bis die Minenräumer kommen. Eine D-250 von Digger wühlt sich durch den Boden, trifft auf eine Mine. Eine Explosion. Der Minenräumer wühlt weiter, als wäre nichts geschehen. Das Video auf Gerns Computer zeigt, wie die ferngesteuerte Minenräummaschine funktioniert. Sie entfernt die Vegetation, pflügt den Boden um und zermalmt dabei ungefähr 98% der vorhandenen Minen. Die restlichen Sprengkörper müssen menschliche Minenräume aufspüren. Dank der Vorarbeit der Maschine kämen sie dabei jedoch bis zu 30 Mal schneller voran.
19: Mais eux vont travailler dans un sol qui est tendre, ils vont pouvoir travailler 10, 20, 30 fois plus vite.
18: Die Maschine mache die Minenräumung sicherer, schneller und billiger. Und das, obwohl jede D-250 über 600.000 Franken kostet. Schweizer Handarbeit. In der Werkstatt von Digger schleift ein Mechaniker an einer Motorhaube, 4 mm Spezialstahl. Ein fertiger Minenräumer wiegt ungefähr 1/4 so viel wie ein Panzer, muss aber Antipanzerminen aushalten. Das hinzukriegen, brauchte viel Ingenieurarbeit, sagt Gern.
19: Donc là, il a fallu pas mal de travail d'ingénierie pour y arriver.
18: Eine Handvoll Mechaniker baut hier in Tavan die Minenräumer zusammen, 2 bis 3 pro Jahr. Vor dem Ukraine-Krieg war es nur einer.
19: Et tout à coup, l'Ukraine arrive et le gouvernement nous dit, il nous faut 100 machines pour une année.
18: Und plötzlich kommt die ukrainische Regierung und sagt, wir bräuchten jedes Jahr 100 Maschinen. Nicht nur aus der Schweiz, klar. Aber als dann auch noch der Bundesrat 100 Millionen Franken für die Minenräumung in der Ukraine spricht, kommt der umtriebige Diggerchef ins Rotieren. Er überlegt, einen Teil der Produktion in die Ukraine auszulagern. Doch das Projekt zerschlägt sich und vom vielen Geld aus Bundesbern fließt nur 1 Million Franken zu Digger. Andere, größere Produzenten bekommen mehr. Auf dem Platz vor der Werkstatt geht der Blick auf einen riesigen Getreidesilo, auf Felder und Wiesen. Ist diese ländliche, etwas abgelegene Gegend wirklich der richtige Ort, um mit Partnern auf der halben Welt zusammenzuarbeiten? Der Bernjurassier gern findet, auf jeden Fall.
19: On sortait du lot. On était particulier. Et cette région, j'y suis extrêmement attaché parce qu'en fait, les gens de la région se sont quasiment identifiés à notre projet.
18: Hier sind wir etwas Besonderes, sagt Gern. Die Leute identifizierten sich mit Digger. Wie sehr, zeigt die Maschine, die in der Werkstatt zusammengebaut wird. Sie sollte einst in die Ukraine. Finanziert wird sie unter anderem mit Spenden, die lokale Schulklassen gesammelt haben. Die Stiftung gibt es seit 28 Jahren. Sie war schon immer gemeinnützig, produzierte nie für militärische, sondern immer nur für humanitäre Zwecke. Nicht immer ging das gut. Digger stand schon kurz vor dem Konkurs. Digger-Gründer Frederik Gern erlitt ein Burnout. Und einfach ist es auch jetzt nicht. Weil insbesondere die USA weniger in die humanitäre Hilfe investieren, stehen wichtige Partner von Digger ohne Geld da. Und so muss Gern nicht nur Geld auftreiben für die Maschinen von Digger, sondern auch noch für den Betrieb dieser Maschinen. Die Unsicherheit ist groß.
19: En début d'année, on a eu des financements pour 2-3 machines, donc ça c'était bon, mais l'année prochaine, je n'ai pas de projet.
18: Anfang Jahr habe er das Geld für 2-3 Maschinen zusammen gehabt. Fürs nächste Jahr habe er noch keinen einzigen Auftrag finanzieren können. Aber der Digger-Gründer hat viel Leidenschaft und Energie, um das noch zu ändern.
5: Westschweiz-Korrespondent Roman Villinger. Das war das Echo der Zeit vom Sonntag, dem 21. Juni, mit Redaktionsschluss um 18.25 Uhr. Verantwortlich für die Sendung heute Zita Affentranger, für die Nachrichten Corinna Heinzmann und am Mikrofon war Ivan Lieberherr.
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Michael Rexen nennt sich als Künstler einfach Rexen in Großbuchstaben und hat gerade sein neues Album veröffentlicht, produziert bei Peter Gabriel in England. Der Chauffeur heißt es und das ist anscheinend eine Figur, mit der sich der Däne Rexen selbst gut identifizieren kann. Jemand also, der einen sicher von A nach B oder sonst wohin fährt, führt, selbst aber im Hintergrund bleibt, quasi verschwindet, der Chauffeur. Und dieser Chauffeur singt hier also mal mit hoher Stimme, mal mit mittlerer und mal mit tiefer.

Michael Rexen, dänischer Singer-Songwriter, aufgewachsen in den Arabischen Emiraten, lebt heute aber in Kopenhagen und hat gerade dieses neue Album «The Chauffeur» herausgebracht beim Label Stunt Records. Das ist das Klangfenster auf SRF 2 Kultur und ein Lied ohne Worte wartet uns jetzt von und mit Susanne Paul und ihrem Berliner Move String Quartet.

Arthur Nadeck, der Genfer Schlagzeuger mit seinem Trio. Uncertainty heißt dieser Titel. Und die letzte Protagonistin im heutigen Klangfenster, das ist die rumänisch-bulgarische Sängerin Teresa Katarov, lebt heute in London, bewahrt aber mit großer Leidenschaft das Erbe ihrer osteuropäischen Heimat, Volkslieder, welche ihr die Großmutter beigebracht hat, und taucht dies in ein neues musikalisches Licht. Teresa Katarov.

0: Musik von und mit Teresa Katarov. Sie blickt darin aus ihrem Londoner Fenster in Richtung der alten Heimat Bulgarien, Rumänien. Das war das Klangfenster auf SRF 2 Kultur, Moderation und Redaktion dieser Ausgabe, Valerio Benz.
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2: Ich hoffe, Sie sind gut ins Wochenende gestartet. Zusammen mit einem Dirigenten, einer Dirigentin dafür sorgen, dass die Musik ins Klingen kommt. Eine zentrale Aufgabe der klassischen Geigerin Julia Fischer. Und diese Zusammenarbeit, sagt die Solistin, klappe mal besser, mal weniger.
3: Manchmal ist man mit dem Dirigenten ja auch gar nicht einverstanden. Dann lernt man vielleicht auch, wie man das nicht spielen will. Und dann kommt ein Dirigent, der einen sehr inspiriert und wo man wirklich sehr viel mitnimmt und wo man dann wieder über andere Dinge nachdenkt.
2: So oder so, sie sind wichtige Partner, die Dirigenten, für die klassische Musikerin Julia Fischer. In anderen Genres kommen sie hingegen gar nicht vor.
4: Der Dirigierstab ist dem Jazz prinzipiell fremd.
2: Wie man im Jazz miteinander kommuniziert, das klären wir gegen Schluss hier im Musikmagazin. Außerdem gibt's heute einen Trip an die Biennale in Venedig und wir nehmen Abschied vom südafrikanischen Pianisten Abdullah Ibrahim, dessen Karriere ausgerechnet in Zürich einen entscheidenden Impuls bekam. Mein Name Anina Salis, schön hören Sie hier mit. Teuflisch schwierig seien sie, die Capricen von Niccolò Paganini. Alle 24 dieser kurzen Stücke zusammen aufführen, das ist eine echte Herausforderung, auch für eine Stargeigerin wie Julia Fischer, die wir hier hören. Und doch, sie stellt sich dieser Herausforderung. Nächstes Wochenende am Classic Festival Boswiller Sommer, das sie auch mitkuratiert. Was ihr diese Herausforderung bedeutet? Natürlich habe ich mit Julia Fischer darüber gesprochen, als ich die Gelegenheit bekam, sie bei ihr zu Hause in München zu kontaktieren. Geigerinnen und Geiger beginnen für gewöhnlich ja sehr jung, sonst wird das nichts mit der Karriere. Das war auch bei Julia Fischer der Fall. Sehr speziell bei ihr, sie spielt auch sehr gut Piano, hatte also zuerst zwei Instrumente im Köcher, entschied sich dann aber für die Geige als Hauptinstrument. Zarte 8 war sie, da hat Julia Fischer ihr erstes Violinkonzert mit Orchesterbegleitung gespielt. Wenig später dann haben wichtige Dirigenten wie Lorin Maazel mit den New York Philharmonics oder Marek Janowski sie als Solistin eingeladen. Julia Fischer war 15, als ihre internationale Konzerttätigkeit begann. Und als junge 23-Jährige hat sie dann mit Unterrichten begonnen, die jüngste Professorin überhaupt an einer deutschen Musikhochschule. Heute ist Julia Fischer Professorin, Mutter und eine gefragte Solistin mit bis an die 80 Konzerten im Jahr. Ich erreiche sie in München, kurz vor ihrer Abreise nach Berlin, wo sie mit den Berliner Philharmonikern spielen wird. Und mit all diesen Infos im Hinterkopf will ich als erstes wissen, kennen Sie überhaupt so etwas wie einen Alltag, Julia Fischer?
3: Also einen banalen Alltag gibt es, glaube ich, für einen Musiker gar nicht. banaler Alltag, was ist das? Ich bin ja auch Professorin an der Musikhochschule. Das heißt, mehrere Tage in der Woche unterrichte ich. Ich habe eine Familie, also die kümmert man sich ja auch. Also ich habe nicht einen banalen Alltag, habe ich nicht, kann ich nicht sagen.
2: Wir hören es jetzt am 1. Juni, es ist Montagmittag. Diese Woche fahren Sie nach Berlin und Sie werden dort auftreten mit den Philharmonikern. Das ist eins der allerbesten Orchester weltweit und Sie sind ja auch Spitzengeigerin, solieren oft vor solch profilierten Orchestern. Wie ist das denn für Sie, wenn Sie jetzt nach Berlin reisen? Sind Sie noch nervös vor einem Auftritt mit so einem Orchester?
3: Nein, ich bin nicht nervös. Ich freue mich wahnsinnig drauf. Wir spielen die Fantasie von Josef Suk. Das ist ein tatsächlich sehr kompliziertes Werk fürs Orchester. Also da braucht man auch gute Solisten im Orchester, sehr gute Bläser. Und wenn man dann so ein Spitzenorchester zur Verfügung hat, dann freut man sich umso mehr auf die Konzerte und auf die gemeinsame Arbeit.
2: Werden Sie noch zusammen proben können?
3: Ja. Ich fahre morgen nach Berlin. Am Mittwoch haben wir eine lange Probe, am Donnerstag haben wir eine Generalprobe, am Donnerstag, Freitag, Samstag sind dann die Konzerte. Und dirigieren tut das Ganze Jakub Ruscher und Jakub und ich haben das auch schon zusammen in Prag mal gespielt. Also wir kennen einander und auch wir das Werk schon gemeinsam. Also das wird gut laufen.
2: Und ich habe hier eine Version dabei, die ist ein bisschen älter. Hören wir doch kurz rein.

0: Erinnern Sie sich an diese Einspielung?
1: Ja, das ist wahrscheinlich die CD, oder? Mit dem Orchesterphilharmonik in Monte Carlo und Jakob Beitzberg.
0: Genau, die ist 15 Jahre alt. Wie ist das, wenn Sie sich so selbst zuhören hier?
1: Ja, jetzt nicht so spannend. Ich war ja damals dabei.
0: Also machen Sie das nie, dass Sie sich selbst zuhören?
1: Nein, tatsächlich nicht. Ich höre Aufnahmen von mir nicht an.
0: Und wie ist das, wenn Sie das Repertoire pflegen, so über Jahrzehnte hinweg? Sie begegnen dem ja auch immer wieder über die Jahrzehnte hinweg. Wie verändert sich Ihre Beziehung zu solchen Stücken wie dieses hier von Josef Suk?
1: Naja, da ist dieser Faktor, dass man ja nicht alleine mit dem Werk ist, sondern dass ein Orchester und ein Dirigent auch Teil der Aufführung ist, ist ein sehr wesentlicher Faktor. Weil natürlich, wenn ich in eine Probe komme und ich spiele das mit einem Dirigenten, dann hat er ja auch sich Gedanken gemacht und hat Ideen und Vorstellungen. Und das ist natürlich ein Prozess übers Leben hinweg. Man wird beeinflusst. Manchmal ist man mit dem Dirigenten ja auch gar nicht einverstanden. Dann lernt man vielleicht auch, wie man das nicht spielen will. Und dann kommt ein Dirigent, der einen sehr inspiriert und wo man wirklich sehr viel mitnimmt und wo man dann wieder über andere Dinge nachdenkt. Und je besser man ein Werk kennt, desto mehr bemerkt man ja auch dann in der Partitur. Also man bemerkt dann vielleicht bei den Bläsern nochmal eine andere Stimme oder bei den Streichern. Und das ist ja eigentlich das Schöne an Musik, das ist ja nie Stillstand. Selbst wenn es ein gelungenes Konzert war, aus meiner Sicht will ich ja nicht das Konzert wiederholen. Das geht ja gar nicht. Wenn ich das Werk wieder spiele, dann ist es ein neuer Prozess, eine neue Arbeit und dann sehe ich vielleicht was anderes darin. Vielleicht ist es auch gar nicht besser, vielleicht ist es manchmal auch weniger gelungen, aber der Versuch, an einem Ziel anzukommen, ist einfach in der Kunst, glaube ich, nicht gegeben. Also es gibt nicht den Status, wo ich dann sage, so und jetzt habe ich das Stück gelernt und so möchte ich das jetzt spielen und so ist es jetzt fertig. Ich glaube, so funktioniert Musik nicht.
0: Und das kann ja auch hilfreich sein, oder? Weil es dann weniger, ja, der Perfektionsanspruch ist dann weniger stark, oder?
1: Nee, das sind zwei Ebenen. Es gibt ja einmal die technische Komponente. Man möchte sauber spielen, man möchte mit schönem Ton spielen, man möchte, soweit es geht, auch mit den anderen Musikern auf der Bühne zusammenspielen. Diese Ebene verlässt man dann hoffentlich irgendwann. In der Vorbereitung versuche ich natürlich so genau wie möglich zu sein, mich so gut vorzubereiten, wie es irgendwie geht. Aber wenn ich dann ein Konzert tatsächlich spiele, denke ich ja nicht mehr über die technische Komponente heutzutage nach, sondern es geht ja um die musikalische Aussage. Und das ist dann relevant. Mhm. Und das heißt ja auch, dass ich dann spontan reagieren können muss auf verschiedene Faktoren. Das kann sein, der Saal hat viel mehr Akustik. Dann muss man ein anderes Tempo wählen, als wenn der Saal sehr trocken ist. Vielleicht beginnt der Dirigent, denn jetzt im Fall von der Subfantasie, fängt ja das Orchester an. Vielleicht beginnt er minimal schneller. Aus welchem Grund auch immer. Oder er macht mehr Stringendo zu meinem ersten, also wird schneller. Da steht Stringendo in der Partitur. Vielleicht macht er das Stringendo mehr als in der Probe. Aus gutem Grund. Oder auch vielleicht einfach nur aus einer spontanen Eingebung. Und daraus folgt ja, dass mein Anfang wieder ein bisschen anders gespielt werden muss. Und das ist ja das, was Konzerte so spannend werden lässt, dass man letztendlich ja nicht wirklich weiß, wie die Aufführung sein wird, weil es von so vielen Faktoren abhängt und von so vielen Persönlichkeiten, die mit einem gemeinsam auf der Bühne stehen.
0: Wenn wir jetzt zum Anfang Ihrer Karriere zurückgehen, Sie haben sehr, sehr jung angefangen, da haben Sie ja diesen ganzen Erfahrungsrucksack, aus dem Sie jetzt berichtet haben, den haben Sie ja da noch nicht gehabt. Was würden Sie denn Ihrem Jüngeren selbst gerne mitteilen? Was würden Sie ihm gerne sagen?
1: Darüber denke ich wirklich tatsächlich nach. Also ich habe nicht das Gefühl, dass ich in jungen Jahren irgendwie verloren gewesen wäre. Ich war ganz gut behütet. Und ich hatte das unglaubliche Glück, welchen Menschen ich in dem Alter begegnet bin. Da bin ich mir absolut bewusst, dass die Tatsache, dass als ich 13 war, Lorin Marcel mich gefördert hat und mit mir gearbeitet hat und mir natürlich auch ein gewisses Selbstvertrauen gegeben hat. Das ist ja klar, wenn man in dem Alter mit solchen Musikern spielt, dann denkt man sich, ja, es wird schon klappen. Also ich habe mir um meine Karriere wirklich überhaupt keine Sorgen gemacht, zu keinem Zeitpunkt.

0: sich beweisen. Das durfte Julia Fischer schon als junges Mädchen, wie sie erzählt, als 13-Jährige schon, als sie mit dem Dirigenten Lorraine Mazel gearbeitet und mit ihm vor dem New York Philharmonic Orchestra hören wir sie hier auch im Violinkonzert von Johannes Brahms, eine Live-Aufnahme von 2007.
1: Ich hatte eine Einladung mit New York Philharmonic zu spielen. Da war ich, glaube ich, das erste Mal, als ich in dem gespielt habe, vielleicht 19 oder 20 oder so. Aber ich wusste ja 2 oder 3 Jahre im Voraus, dass ich dieses Konzert haben werde. Das heißt, auch wenn im aktuellen Monat oder in dem aktuellen Jahr vielleicht ein bisschen weniger Konzerte gab, wusste ich ja, dass ich wieder diese Chance bekomme. Und dadurch war ich sehr, sehr ruhig, auch wenn ich mal 2 Monate vielleicht nicht so viele Konzerte hatte. Weil ich gesehen habe, um mich herum gibt es ein paar Dirigenten, die mich wirklich immer wieder einladen und mir die Möglichkeit geben, ich denke jetzt ein bisschen primitiv, aber immer die Möglichkeit geben, mich zu beweisen. Also dieses Glück muss ein junger Mensch haben. Die Aufgabe von dem jungen Künstler ist natürlich dann so zu spielen, dass die Orchester einen wieder einladen möchten. Das ist eine Aufgabe, die wirklich alleine auf den Schultern des Künstlers liegt. Da hilft kein guter Agent, kein Manager und da hilft heutzutage ehrlicherweise auch nicht Instagram oder sonst irgendwas. Also wenn ich vor ein Orchester komme, dann muss ich ja so spielen, dass das Orchester anschließend sagt, okay, mit dem Solisten möchte ich gerne wieder spielen.
0: Und Sie haben auch sehr früh schon mit Unterrichten begonnen. Sie waren da 23 Jahre jung. Als jüngste Professorin Deutschlands wurden Sie nach Frankfurt gerufen. Wie war das für Sie damals, das Unterrichten? Also in anderen Musikstilen, zum Beispiel im Jazz, hätten Sie das Alter der Studierenden gehabt.
1: Ich hatte auch das Alter der Studierenden in der Klassik. Also da gab es Studenten, die waren genauso alt wie ich. Trotzdem war es eine absolute Selbstverständlichkeit für mich. Also ich komme aus einer Familie von lauter Lehrern. Meine Mutter ist Klavierlehrerin, aber auch meine Großeltern waren Lehrer am Gymnasium. Meine Tante war Schulleiterin am Gymnasium. Und ich glaube, es gibt tatsächlich auch so ein Unterrichtsgehen. Also wenn ich mir das in meiner Familie so anschaue.
0: Ich habe neulich einen jungen Musikstudenten interviewt. SRF hat ihn zum Eurovision Young Musician Wettbewerb geschickt vor 2 Jahren. Und er hat mir gesagt, in der Ausbildung sei er gerade daran zu lernen, eben diesen herausragenden Musiker zu werden, das Beweisen, das Sie erwähnt haben. Und ihm fehle aber, dass man lerne in der Ausbildung, wie man so über Jahre hinweg nachhaltig die Freude erhalte. Das hat mich beeindruckt. Also er hat gesagt, der Druck von Wettbewerben und von Konzerten und die mentale Seite, dass man da irgendwie ein bisschen mehr noch Input bekommen könnte als Schüler, Schülerin. Was wäre denn so Ihr Tipp?
1: Also Moment, das sind ja aber 2 verschiedene Sachen. Die eine Sache ist, er hat gesagt, wie man sozusagen die Neugierde behält, ja?
0: Mhm.
1: Oder
0: die Freude, ja.
1: Freude.
0: Ja, vielleicht mal zu dem.
1: Also ich glaube, man muss mitbringen als junger Mensch, diese Neugierde nach Details zu suchen und auch immer nach einer neuen Lösung zu suchen. Die kann man bis zu einem gewissen Grad unterrichten, aber man kann sie nicht zu 100% unterrichten. Also wenn jemand keine Freude daran hat, die Note noch 100-mal zu spielen und noch zu gucken, kann das Vibrato vielleicht noch genauer sein oder kann dieses Crescendo zu der nächsten Note noch intensiver sein oder wie kann ich die, keine Ahnung, die Oboe besser einarbeiten in mein Thema oder sowas. Wenn man daran keine Freude hat, sondern dann irgendwann mal sagt, also jetzt möchte ich einfach auf die Bühne gehen und Erfolg haben, dann glaube ich, ist der Beruf für jemanden nicht unbedingt geeignet. Also das ist einfach etwas, was man mitbringen muss. Das klingt möglicherweise jetzt auch nach der Suche nach Perfektion, aber das meine ich gar nicht so.
0: Ich glaube, ich verstehe Sie richtig. Es ist eine Detailarbeit, es ist ein Verliebtsein in den Klang und die Möglichkeiten des Klangs, oder? Und nicht so das Gefühl von, ich möchte jetzt einfach ein Star werden. Das ist mein Antrieb.
1: Genau. Also ich glaube, wenn man diesen Antrieb hat, dann kann man das zwar erreichen, aber in der Regel wird man dann nicht ein Leben lang glücklich. Also meine Lehrerin Anna Tomaschenko hat immer gesagt, dass man daran denken muss, dass eine Karriere ja nicht 5 Jahre dauern soll, sondern im Idealfall 60. Und das Geigenrepertoire ist jetzt relativ begrenzt. Also die Pianisten haben da einen extremen Vorteil, weil auch 60 Lebensjahre reichen nicht aus, um alles zu lernen. Aber bei der Geige ist es nun mal so, dass das Repertoire nicht so immens groß ist. Und man kann, sagen wir mal, das meiste schon gespielt haben, bis man 30 ist. Und dann beginnt die Arbeit, dass man die Stücke immer wieder arbeitet. Mhm. Das ist einfach so. Natürlich auch in meinem Leben. Und ich achte extrem darauf, dass ich auch andere Sachen spiele. Aber die Hälfte von meinem Leben sind natürlich die Violinkonzerte von Mendelssohn, Beethoven, Brahms, Tschaikowski, Sibelius, Dvořák, keine Ahnung, Prokofiev I. Also das ist natürlich das, womit ich einen großen Teil meines Lebens verbringe. Und wenn ich dann wieder das Beethoven-Konzert spiele, dann muss ich halt eine gewisse Freude auch daran haben, die ersten 8 Oktaven wieder zu arbeiten und wieder zu schauen, wie positioniere ich die Vorschlagsnoten, wie lang sind die, gehe ich auf die obere, gehe ich auf die untere Note. Und das sind einfach Fragen, die man sich immer wieder stellt. Und ich habe an dieser Arbeit wahnsinnigen Spaß, ich selber, für mich selber auch. Und ich habe auch wahnsinnigen Spaß dran, mit Studenten daran zu arbeiten. Und ich habe auch Spaß dran, die Studenten darauf aufmerksam zu machen, dass sie sich diese Frage stellen sollen. Also zum Beispiel ein großes Beispiel ist der Anfang vom Sibelius-Konzert. Fängt man den Abstrich oder Aufstrich an?

0: Und ich finde es immer wahnsinnig lustig, wenn dann ein Student mir sagt, ja, ich spiele Abstrich. Weil ich über diese Frage seit 35 Jahren nachdenke, spiele ich das Ab- oder Aufstrich? Und ich finde das dann fast ein bisschen ernüchternd, wenn ein Student kommt und sagt, ja, ich mache das Abstrich oder ich mache das Aufstrich. Das denke ich mir lustig. Ich denke über diese Frage seit 30 Jahren nach, aber du hast schon eine Antwort gefunden. Also das ist natürlich schon etwas, was ein Lehrer in einem Schüler nähren kann und erwecken kann. Das ist ja klar. Mhm. Aber ein Schüler muss dann drauf anspringen. Also ich kann das nicht in jedem erwecken. Das ist keine rein pädagogische Arbeit. Da muss ein Schüler schon was mitbringen.
1: Also auch so eine Bereitschaft, sich immer wieder und wieder neu zu begegnen, sich selbst, oder? Diese Offenheit zu behalten, wer bin ich heute und was hat das Orchester heute zu sagen und wie reagiere ich darauf? Also man kann überhaupt nicht vorgefasst dahin gehen. Hören wir nochmal was von Ihnen?

0: Capriccen von Paganini. Welche Beziehung haben Sie zu diesen Capriccen oder zu diesem einen, das wir gerade gehört haben?
1: Naja, ich habe zu denen schon eine sehr intensive Beziehung. Also ich werde ja bei Boswila Sommer auch zum ersten Mal in meinem Leben übrigens alle 24 Capricen an einem Abend spielen. Also ich habe zwar alle 24 aufgenommen, aber an einem Abend im Konzert gespielt habe ich sie noch nie. Ich spiele die Capricen natürlich, seitdem ich, keine Ahnung, die erste habe ich, glaube ich, gelernt, da war ich so 10 oder so. Ich spiele aus Zugaben häufig. Wenn ich im Sommerurlaub bin, dann verbringe ich eigentlich den Sommerurlaub immer mit Paganini-Capricen. Also das ist dann das, was ich übe, weil ich übe natürlich im Urlaub jetzt nicht irgendwie stundenlang da vor mich hin, sondern ich will einfach nur fit bleiben. Dann denke ich mir, so, wenn ich jeden Tag 2, 3 Capricen spiele, werde ich schon fit bleiben. Das ist so Gewissensberuhigung. Wenn das so lange die Paganini-Capricen funktionieren, kann ich noch geil spielen.
0: Die sind ja auch zu diesem Zweck ein bisschen geschrieben worden von ihm, oder? Das sind ja wirklich Etüden, also eine Art Hassliebe für alle GeigerInnen, oder nicht?
1: Ich glaube nicht, dass das Etüden sind. Also ich glaube, es ist bewusst geschrieben als Caprice und nicht als Etüde.
0: Was ist der Unterschied?
1: Naja, Caprice ist auf Deutsch übersetzt ja eine Laune, während eine Etüde ja einen technischen Aspekt beleuchten soll. Also wir denken natürlich gerade an die Chopin-Etüden, die spielen die Pianisten natürlich im Konzert rauf und runter und das sind ja auch Meisterwerke, aber letztendlich war ja eine Etüde nicht für die Bühne gedacht, sondern die Etüde war ja eigentlich ursprünglich zum Üben gedacht, während eine Caprice, glaube ich, immer schon für die Bühne gedacht war. Und das, was ich interessant finde jetzt in der Vorbereitung auch für das Konzert beim Boswila Sommer, ist, dass sehr viele Capricen von ihm eine langsame Tempobezeichnung haben. Das fasziniert mich jetzt bei der Arbeit tatsächlich sehr. Also die werden häufig viel zu schnell gespielt und ich glaube auch nicht, dass sie primär als eine technische Geschichte gedacht waren. Gleich die erste Caprice ist tatsächlich sehr interessant.

0: die wird ja immer gespielt als so ein hochvirtuoses Teil und so. Sie ist auch hochvirtuos, aber die Tempobezeichnung ist tatsächlich Andante. Mhm. Andante ist ja doch relativ langsam. Und gleichzeitig schreibt er die ganze Zeit 32. Noten. Ich kann ja das Publikum auf verschiedene Art und Weise faszinieren. Man kann natürlich ein Stück einfach so schnell wie irgendwie möglich spielen und dann sind alle ganz begeistert und erstaunt, was man da auf der Geige machen kann. Und das ist auch ein Erlebnis. Das will ich ja überhaupt nicht in Abrede stellen.
1: Also jetzt gibt es 24 von diesen Capricen und so wie ich das verstanden habe, waren die aber nicht gedacht, um sie konzertant so in einem Bogen aufzuführen. Und sie machen das jetzt aber. Warum?
0: Ja, das ist schon so ein Geigenstolz, oder? Dass man das einmal gemacht hat im Leben. Also ich werde ja jetzt auch nicht jünger. Ich habe gedacht, jetzt irgendwann mal muss ich das machen, weil sonst wird das nichts mehr. Er hat die ersten 7 zusammengeschrieben, dann hat er 5 zusammengeschrieben und dann, glaube ich, die letzten 12 sind zusammen in der gleichen Zeit entstanden. Ich werde das auch im Konzert so teilen, 7 + 5 + 12.
1: Und zwischendurch darf man dann applaudieren, hoffentlich, oder?
0: Ich bin da nicht so. Bei mir kann man immer applaudieren. Mich stört das auch nicht, wenn man zwischen Sätzen applaudiert. Ich finde das total nett. Also wenn es irgendwie, also mich hat das noch nie gestört.
1: Also ja. Es ist so eine Art Interaktion auch, oder? Und das finde ich eigentlich schön. Man spürt dann das Publikum.
0: Eben. Ich glaube, das ist etwas, worüber sich Musiker schon klar sein sollten. Ich glaube nicht, dass man den Künstlerberuf ergreifen kann, wenn man Menschen nicht mag.
1: Ja.
0: Man muss ja auch mögen, dass die da sitzen und dass man für die spielt. Und ich glaube, man muss auch auf die Bühne gehen mit diesem Gefühl, dass man sich freut, dass alle da sitzen. Wenn ich dieses Gefühl nicht habe, ich freue mich, dass wir jetzt gemeinsam das erleben werden, diese 24 Capricen zu hören. Wenn ich die nicht nehmen möchte, sondern wenn ich eigentlich nur für mich selber spielen möchte, dann muss man das als Hobby machen. Dann kann man, glaube ich, nicht auf die Bühne gehen.
1: Und etwas nimmt mich noch sehr, sehr wunder in diesen Prozessen. Wie wichtig ist denn die Geige, auf der Sie spielen?
0: Die ist schon wichtig, natürlich. Ich habe jetzt meine Jean-Baptiste Guadagnini seit über 20 Jahren und ich spiele dazwischen ab und zu immer mal wieder eine andere. Ich habe noch eine moderne Geige von Philipp Augustin, die ich sehr gerne spiele. Ich habe ja auch noch jetzt eine Nicolas Lupo-Geige, die spiele ich auch gerne. Aber der Punkt mit der Guadagnini ist natürlich, dass ich die Geige völlig anders kenne. Also 20 Jahre gemeinsam üben hinterlässt Spuren. Und das merke ich dann doch, wenn es gerade um solche Sachen geht wie Paganini-Caprice. Wenn ich die dann auf einer anderen Geige spiele, das kann Spaß machen, das kann ganz nett sein, aber den Grad an Perfektion erreiche ich auf einer anderen Geige dann nicht.
1: Und nehmen Sie beide Geigen mit, wenn Sie dann Ende Juni zum Boswila Sommer gehen?
0: Tatsächlich habe ich das noch nicht entschieden. Das mache ich immer spontan.
1: Sie haben letztes Jahr die Leitung mit dem Cellisten Benjamin Niefenecker übernommen von Boswil. Jetzt folgt Jahr 2. Wenn Sie jetzt da kurz rekapitulieren, was war so das Wichtigste, das Sie unbedingt mitnehmen wollten in die zweite Runde?
0: Also es ist ja eigentlich Jahr 3. Weil im ersten Jahr konnten wir den Boswiler Sommer aus terminlichen Gründen nicht machen. Aber wir hatten ja den Boswiler Frühling und den Boswiler Herbst. Also insofern ist das ja schon das vierte Festival, was wir jetzt planen, im dritten Jahr. Und ja, wir haben einfach wahnsinnig Spaß dran, unsere Freunde einzuladen und uns zu überlegen, welche Werke wollten wir schon immer spielen und welches Werk passt zu wem. Und ich habe auch Spaß dran, Komponisten gegenüberzustellen oder Verbindungen zwischen Komponisten aufzuzeigen. Das möchte ich gerne beibehalten. Einfach diese Freundschaften, die es zwischen Komponisten gab und auch wie sie sich inspiriert haben gegenseitig. Diese Sachen faszinieren mich extrem. Und das ist etwas, was mir dann bei der Programmierung auch wichtig ist.
1: Also auch hier wieder Beziehungsarbeit, oder? Die Beziehungen entflechten, absolut, die hinter der Musik stecken.
0: Absolut. Ja, absolut.
1: Beziehungen für die Stargeigerin Julia Fischer. Ein starker Antrieb, hat sie mir erzählt, hier im Musikmagazin-Talk. Dieser Antrieb war auch wichtig für den Boswiler Sommer. Zu diesem Festival lädt Julia Fischer ein, zusammen mit ihrem Co-Kurator, dem Cellisten Benjamin Niefenecker. Vom 26. Juni bis zum 5. Juli gibt's Konzerte im Künstlerhaus Boswil. Zum Beispiel Julia Fischers Solokonzert mit den Capricen von Paganini. Das hören Sie am Samstag, 27. Juni. Und zur Einstimmung kann ich Ihnen am kommenden Samstag, dem 21. den Konzertsaal mit Julia Fischer empfehlen, hier bei uns auf SRF 2 Kultur. Da hören Sie sie als Solistin vor dem Sinfonieorchester des Bayerischen Rundfunks unter der Leitung von Michael Pilson-Thomas. Hören wir einen Ausschnitt aus dem Violinkonzert von Ludwig van Beethoven.

0: Eine Zumutung. Ich weiß, dass wir hier nicht weiterhören können, dass wir Lingkonzert in D Opus 61 von Ludwig van Beethoven in voller Länge zu hören am 21. Juni bei uns auf SRF 2 Kultur oder auch online via srf.ch/kultur. Julia Fischer ist Solistin hier an der Seite von Dirigent Michael Tilson-Thomas und in dieser Ausgabe des Konzertsaals nehmen wir Abschied von diesem Dirigenten. Michael Tilson-Thomas ist Ende April im Alter von 81 Jahren gestorben. Und jetzt kommen wir hier im Musikmagazin zu den Neuigkeiten aus der Musikwelt. Bei mir im Studio sage ich Hallo zu Jenny Berg.
1: Hallo.
0: Du hast die Musiknachrichten im Blick gehabt für uns auf SRF Kultur diese Woche. Was gab denn zu reden?
1: Die Bayreuther Festspiele. Denn sie feiern diesen Sommer ihr 150-Jahr-Jubiläum und auch das 150-jährige Jubiläum der Uraufführung von Richard Wagners monumentalem Opernzyklus «Der Ring».

0: Der Walkürenritt, also eben diesem Ringzyklus von Richard Wagner, eine triumphale, aber auch unheilschwangere Musik.
1: Genau, und das passt zu den Neuigkeiten, zu den Jubiläumsfeiern. Denn in der letzten Woche gab es fast jeden Tag einen neuen Teil der Soap Opera Bayreuther Festspiele.
0: Erzählen.
1: Erst hieß es, dass die Stadt Bayreuth Großes vorhat zum 150-Jahr-Jubiläum der Bayreuther Festspiele. Allerdings lösen sich diese Pläne mehr und mehr in Luft auf.
0: Machen wir zuerst mal einen Schritt zurück. Wie hätten denn die geplanten Feierlichkeiten aussehen sollen?
1: Eigentlich hätte es eine Festmeile geben sollen. Die ist gestrichen. Ebenso eine geplante Drohnenshow. Und auch der Street-Art-Ring und die lange Nacht der Kultur wurden abgesagt.
0: Warum denn?
1: Der Oberbürgermeister der Stadt

0: Bayreuth hat mitgeteilt, dass Fördergelder doppelt einkalkuliert worden seien. Dadurch fehlten der Stadt Stand jetzt 344.000 Euro. Und das hat deshalb zu den Absagen geführt.
1: Also keine Sparmaßnahmen, sondern ein Verwaltungsfehler.
0: Genau. Aber es kommt noch ein Skandal hinzu. Eigentlich hätte sich das Festival der antisemitischen Vergangenheit seines Gründers Richard Wagners stellen wollen. Es hätte ein Gedenkkonzert geben sollen und eine Rede des jüdischen Publizisten Michael Friedmann. Und beides wurde ebenfalls diese Woche abgesagt.
1: Und was waren hier die Gründe?
0: Die Absage wurde mit Sicherheitsbedenken begründet. Friedmann ist der ehemalige stellvertretende Vorsitzende des Zentralrats der Juden in Deutschland. Und man habe Sorge, dass das Sicherheitskonzept nicht ausreiche, so die Festspiele. Und dann ging es in den Zeitungen hin und her. Festspielchefin Katharina Wagner sagte, dass das Gedenkkonzert für sie eine Herzensangelegenheit sei und man es im August nachholen wolle. Michael Friedmann wiederum hat bezweifelt, dass die Sicherheitsbedenken der wahre Grund der Absage seien. Dann hat sich noch die Präsidentin der israelitischen Kultusgemeinde in München und Oberbayern eingeschaltet, Charlotte Knobloch. Sie nennt die Absage auf jeder Ebene eine Bankrotterklärung. Dass die Festspielleitung an dieser hochsymbolischen Stelle eine Bühne erst anbiete und dann unter fadenscheinigem Vorwand wieder entziehe, das sei würdelos. Und damit habe die Leitung eine Gelegenheit zur Aufarbeitung ihrer eigenen NS-Vergangenheit verpasst und diese auch für die Zukunft erheblich erschwert.
1: Viel Kritik also für die Bayreuther Festspiele und das ausgerechnet im Jubiläumsjahr. Und wie geht's jetzt weiter, Jenny?
0: Also Stand Freitagmittag ist, Festspielleiterin Katharina Wagner hat zum Telefonhörer gegriffen und persönlich Michael Friedmann angerufen und sie hat sich ausdrücklich für die Absage und für die Umstände entschuldigt. Und Michael Friedmann lässt in der Süddeutschen Zeitung verlauten, er nehme die Entschuldigung an. Das Gedenkkonzert solle nun wie geplant stattfinden, im Juli während der Festspiele, so die Süddeutsche Zeitung. Aber ich persönlich bezweifle ehrlich gesagt, dass sich ein Orchesterkonzert so rasch auf die Beine stellen lässt. Es braucht ja auch einen Raum, es braucht Proben und der ursprünglich vorgesehene Dirigent Christian Thielemann, der hat nun schon verlauten lassen, er habe keine Zeit mehr.
1: Also, es bleibt spannend bei den Bayreuther Festspielen, ob und wie sie sich zum großen Jubiläum ihrer antisemitischen Vergangenheit stellen werden. Die Festspiele beginnen am 25. Juli und wir auf SRF 2 Kultur werden sie da weiterhin auf dem Laufenden halten. Jenny, hier im Wochenrückblick hast du uns noch einen Preis mitgebracht.
0: Genau. In der Musikwelt werden ja viele Preise vergeben. Und spannend ist manchmal auch zu hören, was die Preisträger und Preisträgerinnen denn mit ihrem Preisgeld machen. Heute geht es um den russischen Dirigenten Kirill Petrenko.
1: Er ist der Chefdirigent der Berliner Philharmoniker. Zuerst ganz kurz, was hat er denn für einen Preis erhalten?
0: Er hat den Leonie Sonning Music Prize in Kopenhagen erhalten. Er gilt als höchster Musikpreis in Dänemark, wird jedes Jahr vergeben und er ist dotiert mit umgerechnet rund 123.000 Franken.
1: Und jetzt, was macht Kirill Petrenko mit diesem hohen Preisgeld?
0: Er wird das Preisgeld spenden, und zwar an die ukrainische Kunst. Petrenko möchte, dass das Geld für den Wiederaufbau der Opernhäuser in der Ukraine verwendet wird, für den Wiederaufbau von Museen und anderen Kulturinstitutionen und der Infrastruktur in der Ukraine.
1: Der russische Dirigent Kirill Petrenko setzt also ein Zeichen und unterstützt die Ukraine. Ist das eine Premiere oder setzt er sich auch sonst ein für die Ukraine?
0: Ja, er setzt sich auch sonst ein. Er spielt mit seinem Orchester, den Berliner Philharmonikern, immer wieder Musik von ukrainischen Komponisten. Auf CD ist da leider noch nichts erschienen, aber auf der Plattform der Berliner Philharmoniker, der Digital Concert Hall, da gibt es Mitschnitte davon. Zum Beispiel diese Musik hier von Valentin Silvestrov.

0: Evening Serenade heißt dieses Stück hier des ukrainischen Komponisten Valentin Silvestrov, gespielt von den Berliner Philharmonikern und ihrem Chefdirigenten Kirill Petrenko. Und Jenny, du hast noch ein Musikstück mitgebracht heute.
1: Genau, Musik der Jazzlegende Abdullah Ibrahim.
0: Mannenberg heißt es. Das ist die fast berühmteste Komposition von Abdullah Ibrahim.
1: Genau, Mannenberg, so heißt ein Township in Kapstadt. Aus dem Boden gestampft damals vom Apartheid-Regime, um dorthin die nicht-weißen Bewohnerinnen und Bewohner umzusiedeln, um sie zu ghettoisieren. Spätestens seit diesem Stück galt der Pianist und Komponist Abdullah Ibrahim als südafrikanischer Botschafter in der ganzen Welt. Diese Woche ist er mit 91 Jahren gestorben und unser Kollege Jodok Hess hat ihn noch einmal gewürdigt.
2: We knew when we recorded it that we had captured something. It was the mood of the people at that time and it became, still is like the unofficial national anthem.
3: Mannenberg heißt dieses Stück von Abdullah Ibrahim. Es erscheint zum ersten Mal 1974 auf einer LP mit dem Titel Mannenberg is where it's happening. Bis heute ist diese Musik eine Art inoffizielle Landeshymne von Südafrika und sie war damals ein Symbol des Widerstands gegen das Apartheid-Regime. Zur Zeit der Veröffentlichung lebte Abdullah Ibrahim schon länger im Exil. Er verlässt das Land nach dem Sharpeville-Massaker.
2: After the Sharpeville-Massaker, we got arrested. And we met a young man from Switzerland who worked in Cape Town. And he was a big jazz fan. So he invited us.
3: Nach dem Sharpeville-Massaker, wo im Frühling 1960 Dutzende Demonstranten zu Tode kommen, folgt Abdullah Ibrahim einer Einladung in die Schweiz und spielt in Zürich im Jazzclub Africana. Hier nimmt seine Weltkarriere ihren Anfang, als eines Abends der große US-amerikanische Jazzmusiker Duke Ellington zur Türe hereinkommt, gerade als der Besitzer, Herr Hugentobler, den Club schließen will.
2: Hugentobler wanted to close the place and I said, do you know who this is? This is Ellington. Oh, okay. So he came, brought in, and we played a little. And the next day he said, okay, I'm taking you to Paris.
3: In Paris nimmt Duke Ellington ein Album auf mit Abdullah Ibrahim, der damals vor seiner Konvertierung zum Islam noch Dollar Brand hieß. Duke Ellington presents Dollar Brand. Das ist ein Album, das dem südafrikanischen Pianisten Tür und Tor öffnet. So wird Abdullah Ibrahim zuerst Teil der US-amerikanischen Jazzszene, wendet sich dann aber bald schon wieder seiner Heimat Afrika zu, gründet zum Beispiel anfangs der 70er Jahre in Swaziland seine Musikschule für schwarze Schülerinnen und Schüler und kehrt sogar vorübergehend nach Cape Town zurück. Überhaupt egal, wie hektisch die Konzerttätigkeit von Abdullah Ibrahim auch sein mag, in Europa und Amerika, er vergisst seine südafrikanische Herkunft nie. Mannenberg von 1974 ist das berühmteste Stück, die Kritik am südafrikanischen Regime aber ist eine künstlerische Konstante. So ist es nur folgerichtig, dass Abdullah Ibrahim 1994 zur Amtseinführung von Nelson Mandela ein Konzert spielt. Nelson Mandela, der ihn sehr bewundert und den Mozart von Südafrika genannt haben soll. Dass Abdullah Ibrahim auch noch weit bis in die 2020er Jahre hinein nie aufhörte, Konzerte zu spielen und aufzunehmen, das mag zum einen mit seinem zutiefst spirituellen Verständnis von Musik zusammenhängen. Es gehe ihm darum, Gott zu gehorchen und ein Loblied zu spielen, sagt er.
2: Our agenda is very simple. To obey God and to play a song of praise.
3: Dass die Bühnenkarriere von Abdullah Ibrahim schlussendlich weit über 70 Jahre dauerte, hat aber sicher auch mit der Suche nach Perfektion zu tun.
2: We try to perfect just playing one note.
3: Und die Suche nach Perfektion, die dauere nun mal einen Moment.
2: It takes a minute to be able to do that. In fact, it takes quite a few minutes to be able to do that.
0: Und quite a few minutes hat sie auch gedauert, die eindrückliche Karriere von Abdullah Ibrahim. Nach weit über 70 Jahren auf der Bühne ist der südafrikanische Pianist und Komponist gestorben, im Alter von 91 Jahren. Abdullah Ibrahim werden wir dann noch ausführlich zuhören, am Schluss hier im Musikmagazin. Und vorher jetzt lade ich Sie ein ins Zürich der späten 1980er. Wer damals nachts den richtigen Leuten folgte, konnte an Orten landen, die auf keinem Stadtplan vermerkt waren. In leerstehenden Fabriken und improvisierten Bars gab es Musik, Lesungen, Performances bis in die Morgenstunde. Einer dieser Orte war die Parfümerie. Hier trafen sich Künstlerinnen, Musiker, Nachtschwärmerinnen, Aktivisten und mit dabei auch Koyo Kuo, die spätere Kuratorin und Kulturmanagerin mit Wurzeln in Kamerun und der Schweiz. Koyo Kuo haben diese Clubnächte in Zürich stark geprägt. Sie haben ihr Denken über Kultur und Gemeinschaft beeinflusst. Jahrzehnte später will sie ihre Erinnerungen als Kunstprojekt verarbeiten. 2024 fragt Kuo zwei Parfümerie-Mitgründer an, gemeinsam ein Konzept für die Kunstbiennale von Venedig zu entwickeln. Das sind die beiden Kunstschaffenden Clarissa Herbst und Dominik Rust. Koyo Kuo wird zur Kuratorin berufen 2026. Da also sollte an der Biennale von Venedig die Parfümerie, dieses Zürcher Clubprojekt, auferstehen, als Teil einer größeren Vision. Unterm Titel «In meiner Kies» wollte Koyo Kuo Orte wie Tanzflächen, Höfe oder Gemeinschaftsräume als kleine Inseln des Austauschs zeigen in Venedig als Orte der Hoffnung in schwierigen Zeiten. Doch dazu kam es nicht mehr. 10 Tage vor der geplanten Vorstellung dieses Konzepts starb die Kuratorin völlig unerwartet. Die Biennale ist nun dennoch nach ihren Plänen realisiert worden, auch das Parfümerie-Projekt. Diese multimediale Installation können Sie in Venedig besuchen gehen, sollten Sie bis Ende November hinreisen. Und da werden Sie dann auch den Klängen wieder begegnen, die uns hier im Hintergrund begleiten. Entwickelt hat sie ein Bieler Musiker. Der Cellist und Elektronikkünstler Martin Schütz hat eine Art Nachklang gemacht für die langen Zürcher Clubnächte der 1980er und 90er. Er präsentiert diese mit rohen Klängen, eine wehmütige Hommage vielleicht ein bisschen an eine vergangene Zeit. Hören wir doch noch eine Weile zu hier.

0: Falls Sie demnächst nach Italien reisen und Lust haben, in Venedig die Biennale zu besuchen, diese Musik wird Ihnen da begegnen, in der Multimedia-Installation «Die Parfümerie». Zu hören ist diese Hommage ans Zürcher Nachtleben auch auf dem Album «Liminal Spaces». Und nebst Martin Schütz hier hat auch der deutsche Musiker Frank Bretschneider noch elektronische Klänge beigesteuert. Beide waren sie involviert, damals in den 80ern und 90ern. Sie haben Musik gemacht für Performance-Projekte im Rahmen der Parfümerie. Und aus den Tiefen des Zürcher Nachtlebens jetzt rein in den Konzertsaal. Wenn wir an ein klassisches Orchester denken, haben viele von uns wohl ein ähnliches Bild vor Augen. Musikerinnen und Musiker sitzen mit ihren Instrumenten im Halbkreis um den Dirigenten, die Dirigentin herum und folgen den Bewegungen des Taktstocks. Im Jazz ist das oft anders, auch bei größeren Formationen. Hier sucht man eine Dirigentin oder einen Dirigenten meist vergebens. Und da stellt sich schon die Frage, warum kommen Jazzmusikerinnen und Musiker ohne diese zentrale Führungsperson aus, während sie in der klassischen Musik selbstverständlich erscheint? Darüber hat Sophia Heury mit dem Jazzsaxophonisten und Musikdozenten Christoph Merki gesprochen.
1: Der Dirigierstab ist dem Jazz prinzipiell fremd. Ich stelle mir halt das schon so vor, dass der Dirigent, der ja Partiturstudien betreibt, so eine Art Stellvertreter des Komponisten ist. Also es ist etwas da, das eben reinterpretiert wird. Enough. Das gibt es im Jazz so in dieser Form nicht. Wir haben eben dieses Werk nicht. Das ist ein ganz entscheidender Unterschied, dass der Jazz halt primär eine Improvisationsmusik ist und nicht auf eine Werkästhetik ausgelegt ist. Grundsätzlich ist der Jazz doch eher eine Musik, die in kleineren Formationen ihr Herzblut vergießt, und die funktionieren nun halt wirklich ganz anders als klassische Orchester. Es braucht keinen Dirigenten da, es braucht eher Katalysatoren, die quasi einen kreativen Prozess im Moment in Bewegung setzen. Der besteht vor allem darin, dass die Musikerinnen und Musiker sehr scharfen Ohres aufeinander hören und im Moment etwas aus diesen Dingen entwickeln. Der Miles Davis, da hat ein Blick genügt und die Musiker wussten in ungefähr, jetzt ist dieser Prozess ausgereizt, jetzt muss etwas Neues passieren. Das ist mit Blicken, mit einer Gestik gelaufen, die hat aber nichts mit einem Dirigierstab zu tun. Es ist absolut unvorstellbar, ein Miles Davis mit einem Dirigierstab. Der Entscheid fällt mit der Auswahl der Musiker. Und dann musst du sie machen lassen. Das ist viel eher eine Jazzphilosophie. Ich habe das mal erlebt in den USA mit sehr bekannten Musikern. Und ich habe ein Stück gebracht, das hatte einen Touch von Debussy. Und die hatten keinen Zugang dazu. Die wollten das kraftmeierisch sozusagen spielen. Und die haben dann einfach schneller begonnen und kraftvoller. Ich habe es damals einfach laufen lassen. Das war so wie ein Experiment, wo geht das hin? Das kann auch wiederum interessant sein. Und ich glaube, das zeichnet den Jazz eben auch aus. Du lässt dich mal auf etwas ein und das wird dann interessant. Sobald du mehr Instrumente hast, große Formation, es braucht mehr Organisation, damit das nicht in der Anarchie endet. Und wenn man die Dirigate hat im Jazz, dann ist das im Kontext von grossorchestralen Formationen. Jazzorchester, wenn der kompositorische Anteil groß ist, die haben natürlich schon auch Leute, die vorne stehen. Also wenn ich an das Jazzorchester der New Yorker Komponistin Maria Schneider denke, die steht wirklich vor ihrem Orchester. Dieses Orchester hat aber auch deutliche klassische Klänge. Es ist irgendwie in between. Das Bild ist nicht so schematisch, sobald man etwas näher rangeht. Die Klassik profitiert von der Freiheit des Jazzes. Jazz hat von der Harmonik der Klassik profitiert. Man muss das nicht gegeneinander ausspielen. Das ist ziemlich überholt.
0: Jazz lebt vom gemeinsamen Hören, Reagieren und Improvisieren aus dem Moment heraus. Die klassische Musik orientiert sich stärker an der Interpretation von festgelegten Werken. Dass die Grenzen dabei nicht so schematisch verlaufen müssen, dafür plädiert der Jazz-Saxophonist Christoph Merki, den wir hier gehört haben im Beitrag von Sophia Heuri. Und das war's für heute fast. Wie versprochen gehört der Schluss dieser Sendung noch Abdullah Ibrahim, dem südafrikanischen Pianisten, der am vergangenen Sonntag im Alter von 91 Jahren nach einer langen Karriere verstorben ist. Seine berühmte Apartheid-Kritik «Manenberg Revisited» hören wir uns an. Zum Schluss hier im Musikmagazin mit Anina Salis am Mikrofon und Redaktion. Ich bedanke mich herzlich fürs Zuhören.

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1: Am Mikrofon Valerio Benz, das sind die Fiori Musicali mit alter Musik in neuen Aufnahmen. Geht es in diesen Sonntagabend. Herzlich willkommen.

Das Ensemble Miroir de Musique mit einer anonymen Pavane, «O Dio che ha fatto il ciel con la fortuna», also «O Gott, der den Himmel erschaffen hat und das Schicksal». Der Titel zeigt, dass dieses Instrumentalstück in einem spirituellen, religiösen Zusammenhang steht, so wie alle Musik, welche auf diesem neuen Album von Miroir de Musique versammelt ist. Ubi Caritas, italienische Laude der Frührenaissance, so ist das zusammengefasst im Titel der CD. Religiöse Andachts- und Lobgesänge, die auf den heiligen Franz von Assisi zurückgehen.

Sancta Maria Regina Celorum, eine sogenannte Lauda für drei Singstimmen, die hier das Ensemble Miroir de Musique unter Baptiste Romain gesungen, musiziert hat. Anonym der Verfasser oder die Verfasserin bekannt, die Adressatin, die Jungfrau Maria, die oft besungen wurde von den sogenannten Laudesi, den auf Franz von Assisi zurückgehenden Bruderschaften, welche vor allem um 1500 herum in Venedig sehr präsent waren. Diese Laudesi waren in Venedig als sogenannte Scuole Grandi organisiert und sangen meist draußen auf den Plätzen der Stadt vor den Kirchen, wahrscheinlich auch auf den zahlreichen Brücken über die Kanäle und dies vor allem bei Prozessionen und Andachten. Ein Priester, der selbst solche Laudagesänge geschrieben hat, ist Innocentius Damonis, Prior der venezianischen Kirche San Salvador. Hier von ihm ein zweistimmiges Lauda für die Passionszeit mit einer langen instrumentalen Einleitung. «Peccatori, perché setti?»

Sopra ogni Stella Bella, über jedem schönen Stern, wunderbar dieses anonyme Lauda, gesungen und musiziert vom Basler Ensemble Miroir de Musique unter seinem Leiter Baptiste Romain. Davor ein Lautenstück von Joan Ambrosio D'Alsa, gespielt von Marc Levon, und begonnen haben wir mit Peccatori per Cassetti von Innocentius Dammonis. Wir sind zusammen mit dem Miroir de Musique, dem musikalischen Spiegel im Venedig des ausgehenden 15. Jahrhunderts, und wir hören den Laudesi zu den singenden Bruderschaften, welche auf den heiligen Franz von Assisi zurückgehen. Ein ganz eigenes Repertoire in einer Zeit, welche musikalisch von der frankoflämischen Polyphonie dominiert wurde. Diese war für die Zwecke der Laudesi zu komplex, zu gelehrt. Das Ziel hier war ganz franziskanisch, nämlich das einfache Volk zu erreichen, zu berühren. Dafür wurden die musikalischen Strukturen vereinfacht und auch der Text. Italienisch, die Sprache des Volkes, gesellt sich vermehrt zum Latein, der Sprache der Gebildeten. Beides koexistiert nebeneinander. Sehr schön zu hören in den nächsten Musikbeispielen aus dieser neuen CD. Eine kunstvoll vierstimmige lateinisch gehaltene Lamentazione, Cum autem venissem, gefolgt von einem Laudato sia Dio auf Italienisch. Auch dies mehrstimmig zwar, aber eben nicht polyphon auf der rhythmischen Ebene, sondern homophon, das heißt, der Text, seine Silben bleiben mehrheitlich beisammen in den mehrstimmigen Passagen, erklingen also gleichzeitig sozusagen akkordisch.

Das Vokal- und Instrumentalensemble Le Miroir de Musique und sein Leiter Baptiste Romain. Wir haben reingehört in das neue Album der Basler Gruppe. Es nennt sich Ubi Caritas, italienische Laude der Frührenaissance. Lob- und Andachtsgesänge der franziskanischen Laudesi-Bruderschaften, welche ausgehend von Umbrien und der Toskana dann im späten 15. und frühen 16. Jahrhundert in Venedig sehr verbreitet waren. Sehr interessant, diese CD, in der viel, viel Arbeit steckt, denn diese Musik musste, bevor sie überhaupt jemand singen und spielen konnte, zuerst mal in verschiedenen Bibliotheken gefunden werden. Alte Handschriften wollen gelesen, verstanden, entziffert, editiert sein. Auch dies gehört im Bereich der alten Musik zu den Kernkompetenzen der Musiker und der Musikerinnen. Das sind die Fiori Musicali auf SRF 2 Kultur. Wir sind in Venedig gelandet und da bleiben wir jetzt noch kurz, machen zeitlich einen Schritt nach vorne in den Frühbarock zu Giovanni Gabrieli.

das Ensemble La Pifaresca mit dieser Canzon Primi Toni zu acht Stimmen von Giovanni Gabrieli. Lorenzo Allegri, der nächste Komponist, der führt uns von Venedig aufs Festland in die Toskana, Florenz, sein Geburts- und Wirkungsort, der Hof der Medici. Dort war er als Lautenist angestellt und unter anderem zusammen mit einem Choreografen für die musikalische und tänzerische Gestaltung der zahlreichen Feste am Hofe verantwortlich. An einem solchen Fest erklang wahrscheinlich auch diese Suite, Il Ballo delle Ninfe.

Der Tanz der Meerjungfrauen, Il Ballo delle Ninfe, eine Suite von Lorenzo Allegri, gespielt hier vom Ensemble Poème, Harmoniekleitung Vincent Dumestre. SRF 2 Kultur am Sonntagabend, Sie hören die Fiori Musicali, die Sendung für alte Musik, wo wir schon fast am Ende angelangt sind. Es geht gegen 22 Uhr. Die letzten Klänge stammen von Francesco Geminiani, dem italienischen Bachzeitgenossen. Auch er, ein Toskaner wie Allegri, gebürtig in Lucca, und wie ein anderer berühmter Kollege, nämlich Georg Friedrich Händel, hat es auch ihn auf die britischen Inseln verschlagen, London, Dublin, die Stationen. Ein großer Geiger, Francesco Geminiani. Wir hören hier allerdings eine Cellosonate von ihm, F-Dur, die Tonart.

0: Die Cellosonate F-Dur Opus 5 Nummer 5 von Francesco Geminiani in dieser Einspielung mit Bruno Coxet, Barockcello, und Luca Bianca Teorbe. Das waren die Fiori Musicali, die ihre Kelche jetzt wieder schließen. Moderation und Redaktion dieser Ausgabe Valerio Benz. SRF 2 Kultur gleich 22 Uhr, Zeit für ein Nachrichtenupdate. Ich sage danke fürs Zuhören und gute Nacht.
1: Die Nachrichten von SRF um 22 Uhr mit Lara Kresten. Die heutigen Verhandlungen zwischen den USA und dem Iran auf dem Bürgenstock sind zu Ende. Wie geht es nun weiter? Unser Korrespondent ordnet ein. Und in der Schweiz wird geschwitzt. Erstmals dieses Jahr wurde die 36-Grad-Marke geknackt. Das Wetter: morgen wird es sonnig und heiß bei 32 bis 36 Grad. Nach längerem Hin und Her fanden sie heute statt. Die Gespräche zwischen Vertretern der USA und dem Iran auf dem Bürgenstock im Kanton Nidwalden. Noch während die Gespräche liefen, drohte US-Präsident Donald Trump auf seiner Social-Media-Plattform dem Iran. Dieser müsse seine Verbündeten im Libanon davon abhalten, Unruhe zu stiften. Ansonsten würden die USA den Iran erneut sehr hart treffen. Darauf hat der Iran nun reagiert, sagt Korrespondent Sebastian Ramschbeck in der SRF-Tagesschau.
2: Also die iranische Delegation, die hat jetzt angekündigt, den Gipfel zu verlassen heute Abend, angeblich unter Protest auf die Äußerungen von Donald Trump auf Truth Social. Aber nach meinem Kenntnisstand hatte die iranische Delegation von Beginn weg vor, den Gipfel zu verlassen und keinen zweiten Gipfeltag zu ermöglichen, obwohl die USA dafür bereit gewesen wären. Aber es soll jetzt weitere Verhandlungen geben auf tieferer Stufe in Arbeitsgruppen zu den verschiedenen Themen: Straße von Hormuz, die Lage im Libanon, das iranische Atomprogramm und natürlich auch die Sanktionen in den kommenden Tagen, Wochen, vielleicht hier auf dem Bürgenstock, vielleicht anderswo auf der Welt. Aber bei allem Optimismus, der zeitweise hier verbreitet wurde, lässt es sich schwer vorstellen, dass die beiden Staaten bis Mitte August, das wäre ja der Zeitplan, ein umfassendes Friedensabkommen aushandeln können. Zu groß das Misstrauen und natürlich auch wegen der Tatsache, dass die dritte Kriegspartei, Israel, gar nicht Teil der Verhandlungen ist.
1: In der Schweiz sind heute zum ersten Mal dieses Jahr Temperaturen von mehr als 36 Grad gemessen worden. Besonders heiß war es laut SRF Meteo in der Nordwestschweiz. So wurden in Gösgen im Kanton Solothurn und im aargauischen Döttingen jeweils 36,3 Grad gemessen. Und in Basel kletterte das Thermometer auf 36,2 Grad. Auch in anderen Regionen der Schweiz gab es heute gegen 35 Grad. Damit ist der Höhepunkt der Hitzewelle wohl noch nicht erreicht. SRF Meteo geht davon aus, dass es in der kommenden Woche noch heißer werden könnte. Nach Tschechien. Dort plant die Regierung, die Rundfunkgebühren abzuschaffen. Dagegen haben am Abend tausende Menschen demonstriert. Sie versammelten sich in der Hauptstadt Prag und warnten vor einem Verlust der Pressefreiheit und einer unabhängigen Berichterstattung. Tschechiens Regierungschef Andrej Babiš will öffentlich-rechtliche Medien künftig direkt aus dem Staatshaushalt finanzieren. Außerdem sollen rund 15% der finanziellen Mittel gekürzt werden. Für morgen haben Angestellte öffentlich-rechtlicher Radio- und Fernsehsender aus Protest gegen die Pläne einen Warnstreik angekündigt. Zum Sport, zuerst zur Fußball-Weltmeisterschaft. Dort hat Spanien gegen Saudi-Arabien mit 4:0 gewonnen. Und Radsport: Tadej Pogacar hat die letzte Etappe der Tour de Suisse der Männer in Villars-sur-Ollon gewonnen. Der Slowene sichert sich damit auch gleich den Gesamtsieg. Bei den Frauen hat zuvor die Schweizerin Marlene Reusser die Tour de Suisse gewonnen. Es ist nach 2023 und 2025 der dritte Sieg bei der Landesrundfahrt der Bernerin. Nun zu weiteren Meldungen des Tages in der Übersicht. Am Flughafen Zürich hat es heute Morgen Probleme gegeben. Wegen des Treffens auf dem Bürgenstock habe man kurzfristige Anpassungen am System vornehmen müssen, schreibt die Flugsicherung Skyguide. Dabei sei es zu einer technischen Störung gekommen. In der Folge war der Schweizer Luftraum östlich von Bern für mehrere Stunden gesperrt. Zeitweise konnten keine Flugzeuge starten. Am Flughafen Zürich gab es Verspätungen und vereinzelt Ausfälle. In Frankreich bleiben wegen der aktuellen Hitzewelle morgen knapp 850 Schulen geschlossen. 1800 weitere Schulen verkürzen den Unterricht. Zudem hat die französische Bahngesellschaft NSCF gefährdete Personen dazu aufgerufen, auf Zugfahrten zu verzichten, weil es wegen der Hitze im Bahnverkehr zu Problemen kommen könne. Besonders betroffen ist der Südwesten von Frankreich. In Bordeaux wurden heute etwa 41 Grad gemessen. Die Ukraine hat die russisch annektierte Halbinsel Krim erneut mit Drohnen angegriffen. Laut ukrainischen Angaben ist ein Öldepot auf der Krim getroffen worden. Nach den Angriffen teilten die russischen Behörden mit, es werde auf der Krim kein Benzin mehr an Private und an Firmen verkauft. Treibstoffe gebe es nur noch für staatliche Stellen. Und noch die Wetteraussichten. Morgen ist es sonnig, über den Bergen bilden sich Quellwolken. Vor allem dort gibt es dann einzelne Platzregen und Gewitter. Es wird wieder heiß mit 32 bis 36 Grad. Das waren Nachrichten von Radio SRF. Verantwortlich Lukas Lüthi.
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Ann-Sophie Mutter Violine und Lambert Orkis Klavier. Sie hörten aus der Sonate in C-Dur, Köchelverzeichnis 303 von Wolfgang Amadeus Mozart, Tempo di Minuetto.

Der Dirigent Neeme Järvi und die Göteborger Symphoniker lassen nun spanische Melodien erklingen, das Capriccio Español von Nikolai Rimsky-Korsakow.

Sie hörten Capriccio Español, Opus 34 von Nikolai Rimsky-Korsakow. Das Göteborg Symphony Orchestra wurde dirigiert von Neeme Järvi.

0: Andrés Gavetta leitete die Swiss Baroque Soloists in dieser Aufnahme des ersten Satzes aus dem Flötenkonzert in F-Moll, Bachwerkeverzeichnis 1056 von Johann Sebastian Bach. Stefan Retti spielte die Soloflöte.
1: Aus Ludwig van Beethovens Sinfonie Nummer 2 in D-Dur, Opus 36, erklingt nun der zweite Satz, das Larghetto. Das Orchester Argovia Philharmonic wird geleitet von Douglas Bostock.

Es erklang der zweite Satz, das Larghetto aus der Sinfonie Nummer 2 in D-Dur Opus 36 von Ludwig van Beethoven. Douglas Bostock dirigierte das Orchester Agovia Philharmonic.

0: Capricho Español von Enrique Granados. Der Pianist war Douglas Riva.
1: Aus dem Violinkonzert Nummer 19 in G-Moll von Giovanni Battista Viotti erklingt nun der dritte Satz. Gespielt wird er vom Geiger Rainer Kussmaul zusammen mit der Deutschen Kammerakademie Neuss. Am Dirigentenpult Johannes Goritzky.

Das war der dritte Satz aus dem Violinkonzert Nummer 19 in G-Moll von Giovanni Battista Viotti. Sie hörten eine Einspielung mit dem Violinisten Rainer Kussmaul und der Deutschen Kammerakademie Neuss. Die Leitung hatte Johannes Goritzky.

0: Das war Menuetto, der dritte Satz aus der Sinfonie in C-Dur von Franz Anton Hofmeister. Das Orchestra della Svizzera Italiana stand unter der Leitung von Howard Griffiths.
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0: Von Josef Lauber hörten wir das Andante con moto aus dem Quintett über schweizerische Themen für Klavier, zwei Violinen, Viola und Violoncello in F-Dur. Es spielte das Ensemble Bayona.
1: Und als nächstes hören Sie eine der berühmten Wassermusiksuiten von Georg Friedrich Händel, die Wassermusiksuite Nummer 3 in G-Dur. Eine Einspielung mit der Londoner Academy of St. Martin in the Fields, dirigiert von Sir Neville Mariner.

Die Wassermusiksuite Nummer 3 in G-Dur von Georg Friedrich Händel. Es spielte die Academy of St. Martin in the Fields unter der Leitung von Sir Neville Mariner.

Das Ständchen aus dem Schwanengesang von Franz Schubert hörten wir in einer Interpretation von Anders Mjolin auf der 12-seitigen Gitarre.

0: Das war das Stück Begegnung von Josef Joachim Raff. Wir hörten Christoph Coise, Violoncello und Oksana Schewtschenko.
1: Und nun die 6 deutschen Tänze von Wolfgang Amadeus Mozart, Köchelverzeichnis 600. Es spielt die Academy of St. Martin in the Fields. Am Dirigentenpult ist Sir Neville Mariner.

Sie hörten die sechs deutschen Tänze, Köchel-Verzeichnis 600 von Wolfgang Amadeus Mozart. Sir Neville Marin leitete The Academy of St. Martin in the Fields.

Das Chamber Orchestra of Europe und der Violinist Daniel Hope spielten Greensleeves to a Ground eines anonymen Komponisten.

0: Die Nachrichten von SRF um Mitternacht mit Livia Schmid und mit den Gesprächen zwischen Vertretern der USA, dem Iran und Vermittlern auf dem Bürgenstock. Die sind zu Ende, die Verhandlungen seien es aber nicht, sagt unser Korrespondent. Mit Temperaturen weit über 30 Grad. Besonders heiß war es gestern Sonntag vor allem in der Nordwestschweiz. Und mit den Wetteraussichten, es wird wieder sonnig und heiß, über den Bergen ist vereinzelt Platzregen möglich. Nach längerem Hin und Her fanden sie nun statt, die Gespräche zwischen Vertretern der USA und dem Iran auf dem Bürgenstock im Kanton Nidwalden. Noch während die Gespräche liefen, drohte US-Präsident Donald Trump auf seiner Social-Media-Plattform dem Iran. Dieser müsse seine Verbündeten im Libanon davon abhalten, Unruhe zu stiften. Ansonsten würden die USA den Iran erneut sehr hart treffen. Darauf habe der Iran reagiert und angekündigt, den Bürgenstock am Abend zu verlassen, sagt Korrespondent Sebastian Ramschbeck in der SRF-Tagesschau.
1: Angeblich unter Protest auf die Äußerungen, die wir gesehen haben von Donald Trump auf Truth Social. Aber nach meinem Kenntnisstand hatte die iranische Delegation von Beginn weg vor, den Gipfel zu verlassen und keinen zweiten Gipfeltag zu ermöglichen, obwohl die USA dafür bereit gewesen wären. Aber es soll jetzt weitere Verhandlungen geben auf tieferer Stufe in Arbeitsgruppen zu den verschiedenen Themen. Straße von Hormuz, die Lage im Libanon, das iranische Atomprogramm und natürlich auch die Sanktionen. In den kommenden Tagen, Wochen, vielleicht hier auf dem Bürgenstock, vielleicht anderswo auf der Welt. Aber bei allem Optimismus, der zeitweise hier verbreitet wurde, lässt es sich schwer vorstellen, dass die beiden Staaten bis Mitte August, das wäre ja der Zeitplan, ein umfassendes Friedensabkommen aushandeln können. Zu groß das Misstrauen und natürlich auch wegen der Tatsache, dass die dritte Kriegspartei Israel gar nicht Teil der Verhandlungen ist.
0: In der Schweiz sind gestern zum ersten Mal dieses Jahr Temperaturen von mehr als 36 Grad gemessen worden. Besonders heiß war es laut SRF Meteo in der Nordwestschweiz. So wurden in Gösgen im Kanton Solothurn und im aargauischen Döttingen jeweils 36,3 Grad gemessen. Und in Basel kletterte das Thermometer auf 36,2 Grad. Auch in anderen Regionen der Schweiz gab es gestern gegen 35 Grad. Damit ist der Höhepunkt der Hitzewelle wohl noch nicht erreicht. SRF Meteo geht davon aus, dass es in dieser Woche noch heißer werden könnte. Rund 60 Kleinseilbahnen in Uri, Obwalden und Nidwalden haben für eine neue digitale Plattform zusammengespannt. Die Plattform mit dem Namen Opsi und Nitsi ist nun online und soll die Seilbahnen und deren Angebote touristisch stärker vernetzen, heißt es in einer Mitteilung. Konkret werde angezeigt, welche Erlebnisse mit einer Seilbahnfahrt verbunden werden können. Auch Hintergrundwissen zur Geschichte der Kleinseilbahnen soll vermittelt werden. Die digitale Plattform wird von den Kantonen und dem Bund finanziell unterstützt. Zu zwei Meldungen in der Übersicht. In Epagny im Kanton Freiburg ist Abwasser in die Alböf gelangt. Dabei seien mehrere Fische gestorben, schreibt die Kantonspolizei Freiburg. Grund für die Verschmutzung sei ein verstopftes Rohr, das an die Kanalisation der Gemeinde angeschlossen sei. Die Leitung ist inzwischen von einem Unternehmen gereinigt worden. Die Ursache für die Verstopfung wird untersucht. Und in Faido im Kanton Tessin ist ein Mann beinahe im Becken eines Wasserfalls ertrunken. Er sei von anderen Badegästen gerettet und ans Ufer gebracht worden, sagt die Tessiner Kantonspolizei. Daraufhin sei der 47-Jährige in ernstem Zustand in ein Spital geflogen worden. In Tschechien plant die Regierung, die Rundfunkgebühren abzuschaffen. Dagegen haben am Abend tausende Menschen demonstriert. Sie versammelten sich in der Hauptstadt Prag und warnten vor einem Verlust der Pressefreiheit und einer unabhängigen Berichterstattung. Tschechiens Regierungschef Andrej Babiš will öffentlich-rechtliche Medien künftig direkt aus dem Staatshaushalt finanzieren. Außerdem sollen rund 15% der finanziellen Mittel gekürzt werden. Für heute Montag haben Angestellte öffentlich-rechtlicher Radio- und Fernsehsender aus Protest gegen die Pläne einen Warnstreik angekündigt. Zum Sport, zuerst zur Fußballweltmeisterschaft der Männer. Belgien und der Iran spielten unentschieden 0:0. Zuvor hatte Spanien gegen Saudi-Arabien mit 4:0 gewonnen. Und Radsport: Tadej Pogacar hat die letzte Etappe der Tour de Suisse der Männer in Villars-sur-Ollon gewonnen. Der Slowene sichert sich damit auch gleich den Gesamtsieg. Bei den Frauen hat zuvor die Schweizerin Marlene Reusser die Tour de Suisse gewonnen. Es ist nach 2023 und 2025 der dritte Sieg bei der Landesrundfahrt der Bernerin. Bleibt der Blick aufs Wetter. Es wird sonnig. Über den Bergen bilden sich Quellwolken. Vor allem dort gibt es einzelne Platzregen und Gewitter. Das Ganze bei 32 bis 36 Grad. Das waren Nachrichten von Radio SRF. Verantwortlich Livia Schmidt. SRF-Verkehrsinfo von 0.05 Uhr auf der A2 Luzern Richtung Basel zwischen der Verzweigung Hagnau und Basel-Badischer Bahnhof Stau wegen Bauarbeiten. Auf der A2 Basel Richtung Luzern zwischen der Verzweigung Hagnau und dem Schweizer Halle-Tunnel Stau wegen Bauarbeiten. Die Fahrbahn ist auf einen Fahrstreifen verengt. Die Wartezeit beträgt bis zu 20 Minuten. Und auf der A6 Mühlenen Richtung Bern zwischen Thun Nord und Kiesen Verkehrsbehinderung nach einem Unfall.
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0: Aus dem Klarinettenkonzert in A-Dur von Joseph Purebel hörten Sie den ersten Satz. Der Klarinettist Stefan Siegenthaler wurde begleitet vom Ensemble Capella Istropolitana. Am Dirigentenpult Kaspar Zehnder.
1: Von Frédéric Chopin erklingt nun die Sonate für Violoncello und Klavier in G-Moll. Es spielen der Cellist Edgar Moreau und der Pianist David Cadouche.

0: von Frédéric Chopin hörten Sie die Sonate für Violoncello und Klavier in G-Moll. Es spielten der Cellist Edgar Moreau und der Pianist David Kadusch.
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Sie hörten den ersten Satz Hallelujah aus Infinite Games, dem Konzert Nummer 1 für Klavier, Vibraphon und Streichorchester von Arash Safaian. Das Zürcher Kammerorchester spielte zusammen mit Sebastian Knauer am Klavier und Pascal Schumacher am Vibraphon.

Sie hörten von Jean-Baptiste Loyer die Triosonate in F-Dur Opus 2 Nummer 2 in einer Version des Ensembles Epoca Barocca.

Aus dem Violinkonzert Nummer 15 in A-Dur von Rodolf Kreutzer erklang das Adagio Sostenuto. Sie hörten eine Aufzeichnung mit dem SWR-Rundfunkorchester Kaiserslautern unter dem Dirigenten Alan Francis. Solist war Laurent Albrecht Bräuninger.

Das Kammerorchester Basel unter der Leitung von Giovanni Antonini spielte das Allegro Molto aus der Sinfonie Nummer 19 in D-Dur von Joseph Haydn.

0: Ballade von Claude Debussy. Se Siang Wong spielte.
1: Das National Arts Center Orchestra unter der Leitung von Alexander Shelley spielt nun The Forest, Konzert für Gitarre und Orchester von Howard Shore. Solist auf der Gitarre ist Miloš Karadaglić.

Wir haben The Forest, Konzert für Gitarre und Orchester von Howard Shore, gehört. Mit dem Gitarristen Miloš Karadaglić und dem National Arts Center Orchestra unter der Leitung von Alexander Shelley.

0: Es erklang von Wolfgang Amadeus Mozart das Lacrimosa aus dem Requiem D-Moll Köchelverzeichnis 626. Sie hörten eine Aufnahme mit dem Ensemble Vocal de Lausanne, dem Ensemble Instrumental de Lausanne unter dem Dirigenten Michel Corbeau.
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In einer Aufnahme mit dem Bournemouth Symphony Orchestra unter Andrew Litton spielte der Pianist Peter Donohue das Scherzo aus dem Concerto Symphonique Nummer 2 von Henry Charles Littolf.

Sie hörten den ersten Satz, das Allegro aus dem Fagottquartett in F-Dur von Friedrich Witt. Es spielte das Consortium Classicum. Fagottist war Hellmann Jung.

Der Walzer aus Scène de Ballet, Opus 52 von Alexander Glasunow. Neeme Järvi dirigierte das Scottish National Orchestra.